0: pro Person in der EU jedes Jahr weg. Der Verpackungsmüll soll ab heute mit neuen EU-Regeln aber deutlich reduziert werden, Anke Mandl berichtet.
1: Müllexzesse und unnötig große Pakete mit viel Leerraum sollen ab heute der Vergangenheit angehören. Für viele in Österreich ist das eine gute Nachricht. Denn laut einer Umfrage des Beratungsunternehmens PwC Österreich ärgern sich 9 von 10 Befragten über unnötig große Verpackungen. Fast jeder Zweite fühlt sich von der Menge an Verpackungsmüll im eigenen Haushalt belastet. Besonders beim Online-Shopping fällt das auf. 82% der Befragten in Österreich sagen, dass durch Online-Bestellungen mehr Verpackungsmüll entsteht. Ein Großteil wünscht sich deshalb wiederverwendbare Versandverpackungen. Und die Befragten sind auch zu Kompromissen bereit. Deutlich mehr als die Hälfte würde längere Lieferzeiten akzeptieren, wenn dadurch mehr Verpackungsmaterial eingespart wird.
0: Das US-Unternehmen Anthropic will Texte seines KI-Chatbots Claude jetzt mit unsichtbaren Wasserzeichen kennzeichnen. Damit will das Unternehmen den KI-Vorgaben der EU entsprechen. In 9 Chatbot-Versionen sind die Wasserzeichen bereits integriert. In einem Freibad in Vorarlberg ist ein 3-Jähriger ohne Schwimmhilfe von einer Wasserrutsche gerutscht und untergegangen. Ein Badegast hat das Kind aus dem Wasser gezogen. Der Bademeister hat ihn sofort reanimiert. Nach wenigen Minuten war der Bub wieder bei Bewusstsein. Zur Sicherheit ist er ins Spital gebracht worden. Rapid trifft heute in der 3. Runde der Fußball-Conference League Quali auf Paide aus Estland. Christoph Ott, für die Hütteldorfer ist der Aufstieg nur mehr Formsache.
2: Die Ausgangslage spricht klar für Rapid. Die Wiener gehen mit einem 4:1-Polster aus dem Hinspiel in das Rückspiel und wollen mit dem 7. Sieg im 7. Spiel den Aufstieg ins Conference League Playoff fixieren. Rapid-Trainer Johannes Hoff-Torup nimmt das Spiel aber keineswegs auf die leichte Schulter und meint: Es gibt für uns keine Spiele zu verschwenden. Jedes Spiel ist wichtig, denn es trägt zur Entwicklung der Mannschaft bei. Das Ergebnis des ersten Spiels ist mir egal. Mir ist nur wichtig, dass wir eine 100%ige Leistung zeigen. Auch Stürmer Marco Tilio schlägt in dieselbe Kerbe und sagt: Wir werden es wie jedes andere Spiel angehen und gewinnen. Im Falle des Weiterkommens würde im Playoff zur Conference League Ligaphase wohl der schottische Vizemeister Heart of Midlothian warten. Anpfiff für das Spiel heute gegen Paide ist um 18 Uhr auch live zu sehen in ORF 1.
0: Jetzt zum Wetter mit Georg Brack.
3: Stabiles Sommerwetter erwartet uns heute und in den nächsten Tagen. Trockene Luft strömt nach Österreich. Damit geht es in vielen Regionen strahlend sonnig durch den Tag heute. Nur über den Bergen entstehen ein paar Quellwolken. Regenschauer oder Gewitter sind aber höchstens vereinzelt dabei. Am ehesten von Osttirol bis in die niederen Tauern. Außerdem wird es nicht mehr ganz so heiß wie gestern bei 25 bis 32 Grad am Nachmittag. Ähnlich geht es auch die nächsten Tage weiter, also mit viel Sonnenschein. Schauer und Gewitter bleiben die Ausnahme. Auch die Temperaturen legen Schritt für Schritt wieder zu.
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1: Im Studio ist Theresa Eder. Es ist 3 Uhr. Das Alkoholverbot an großen Bahnhöfen in Österreich ausweiten, das fordert Mobilitätsminister Peter Hanke. Anja Bachleitner berichtet.
2: Klare Regeln im Umgang mit alkoholisierten Personen würden die Sicherheit des Bahnhofspersonals erhöhen, so Mobilitätsminister Peter Hanke von der SPÖ.
3: Jeder sechste Konflikt findet statt mit Alkohol. Und dieses Alkoholthema ist eines, das besonderes Augenmerk braucht.
2: Die ÖBB haben auf den Bahnhöfen das Hausrecht und können Verbote festlegen. An den meisten Standorten untersagt die Hausordnung bisher nur übermäßigen Alkoholkonsum. Die ÖBB begrüßen die Forderung Hankes. Welche Bahnhöfe für ein Alkoholverbot in Frage kommen, will man in den nächsten Monaten entscheiden. Sicher dabei sein soll aber der Wiener Hauptbahnhof. Auch ein Alkoholverbot in den Zügen können sich die ÖBB vorstellen.
1: Selbstbedienungskassen boomen. Fast die Hälfte der Österreicherinnen und Österreicher nutzt sie laut einer Umfrage des Handelsverbands bereits regelmäßig. Nina Walli, vor allem jüngere Menschen.
4: Bei den 18- bis 29-Jährigen nimmt demnach bereits jeder Achte den Self-Checkout und bezahlt an der Selbstbedienungskasse, vor allem im Lebensmittelhandel, gefolgt von Baumärkten und Drogerien. Je älter die Kunden, desto größer ist die Skepsis. Als wichtigsten Vorteil der Selbstbedienungskasse sehen die meisten die Zeitersparnis. Viele schätzen es aber auch, das Tempo beim Bezahlen selbst bestimmen zu können. Dennoch will eine deutliche Mehrheit laut Umfrage nicht vollständig auf die bediente Kasse verzichten, vor allem bei größeren Einkäufen.
1: Wegen der Trockenheit und des niedrigen Wasserstands können Frachter in Deutschland kaum mehr unterwegs sein, Volker Obermeier berichtet.
5: Von Tag zu Tag verschlechtert sich die Lage etwa am Rhein. Wenn Binnenfrachter unterwegs sind, dann nur mit einem Bruchteil der normalen Ladung. Das Niedrigwasser B oder verhindert die Versorgung von Betrieben, etwa mit Erzen, Mineralölen oder chemischen Erzeugnissen. Das verlängert und verteuert zunächst Lieferketten, so der Logistikexperte Andreas Breinbauer.
6: Dann bedeutet das natürlich vor allem für die deutsche Industrie eine erhebliche Einschränkung, wie man auch bei bestimmten Chemiekonzernen sieht, die ihre Produktion bereits eingeschränkt haben.
5: Der Umstieg vom Schiff auf Straße oder Schiene sei keine brauchbare Alternative. Es fehle an ausreichend Transportkapazitäten sowie Infrastruktur. Experten gehen davon aus, dass sich die Lage in Deutschland bis Ende August nicht bessern wird.
1: Jetzt zum Wetter mit Georg Brack.
7: Fast überall ist es jetzt sternenklar und bis vor Sonnenaufgang sinken die Temperaturen auf 20 bis 10 Grad. Heute Nachmittag werden es 25 bis 32 Grad. Dazu gibt es heute verbreitet etliche Sonnenstunden. Quellwolken entstehen nur ein paar über den Bergen, Regenschauer oder Gewitter nur ganz vereinzelt im Südwesten des Landes. Damit erwarten wir in großen Teilen Österreichs gute Sicht auf die partielle Sonnenfinsternis kurz vor Sonnenuntergang. Und bis zum Wochenende geht es mit diesem stabilen, sehr sonnigen und meist trockenen Hochdruckwetter weiter.
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1: Im Studio ist Theresa Eder. Es ist 4 Uhr. Heute Abend kann man in Österreich die stärkste Sonnenfinsternis seit dem Jahr 1999 beobachten. Wo und wann man sie am besten sieht, berichtet Raphael Grabscher.
2: Ab etwa 19.20 Uhr startet heute die partielle Sonnenfinsternis in ganz Österreich. Dauern wird das Spektakel dann im Grunde bis zum Sonnenuntergang. In Wien hat man also bis etwa 20.15 Uhr Zeit, in Vorarlberg sogar bis ungefähr 20.40 Uhr. Für einen möglichst guten Blick sollte man sich außerdem rechtzeitig einen geeigneten Platz suchen. Der Wiener Astronom Günther Wuchterl von der Kufner Sternwarte empfiehlt.
3: Je höher, desto besser. Und halt schauen, dass Richtung Nordwesten, wo die Sonne untergeht, halt nichts im Weg steht.
2: Im Osten Österreichs, etwa in Wien, wird der Höhepunkt der Sonnenfinsternis heute Abend gegen 20.13 Uhr erreicht, also erst kurz vor Sonnenuntergang. Im Westen und Süden, etwa in Villach, Bregenz oder Innsbruck, kommt es zum Höhepunkt erst gegen 20.17 Uhr.
1: Ceuta-Fluchtpläne in WhatsApp-Gruppen. Mögliche Migrationswellen von Marokko nach Ceuta werden jetzt anscheinend in Chatgruppen geplant. Der ORF hat Zugang zu solchen Gruppen bekommen und tausende Nachrichten analysiert. Maximilian Handl aus unserem Verifikationsteam ORF de facto. Was sind das eigentlich für Gruppen?
4: Das sind meist private Chatgruppen auf Messenger-Diensten wie zum Beispiel WhatsApp. Oft entstehen sie informell, jemand lädt Bekannte ein, diese wieder andere und so wachsen die Gruppen schnell. Viele dieser Gruppen gab es schon vorher und plötzlich dreht sich dort vieles um Ceuta.
1: Und Maximilian, ihr habt euch auch angesehen, was in diesen Gruppen konkret geschrieben wird.
4: Die Menschen tauschen dort verschiedene Infos aus, also zum Beispiel, wie man den roten Schlauch, der als Barriere am Meer errichtet wurde, zerschneiden kann. Aber auch über Schlafplätze und Routen wird gesprochen. Und man merkt schnell, viele wollen es offenbar versuchen, manche auch schon zum zweiten Mal. Aber wie viele das wirklich sind und ob es nochmals einen Ansturm auf Ceuta geben wird, lässt sich aus diesen Gruppen nicht verlässlich ableiten.
1: Und für Sturm Graz ist der Champions League-Traum vorbei. Die Grazer müssen sich auch im Rückspiel der Champions League-Qualifikation Fenerbahce Istanbul geschlagen geben. Das Team von Coach Fabio Ingolic verliert gegen den türkischen Topclub mit 0:1. Sturm ist damit mit einem Gesamtscore von 0:3 aus der Champions League ausgeschieden, spielt aber fix weiter in der Europa League-Ligaphase. Jetzt zum Wetter mit Georg Pack.
5: Stabiles Sommerwetter erwartet uns heute und in den nächsten Tagen. Trockene Luft strömt nach Österreich. Damit geht es in vielen Regionen strahlend sonnig durch den Tag heute. Nur über den Bergen entstehen ein paar Quellwolken. Regenschauer oder Gewitter sind aber höchstens vereinzelt dabei. Am ehesten von Osttirol bis in die niederen Tauern. Außerdem wird es nicht mehr ganz so heiß wie gestern bei 25 bis 32 Grad am Nachmittag. Ähnlich geht es auch die nächsten Tage weiter. Also mit viel Sonnenschein. Schauer und Gewitter bleiben die Ausnahme. Auch die Temperaturen legen Schritt für Schritt wieder zu.
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1: Am Mikrofon Julia Wötzinger. Ab heute werden in der EU schrittweise neue Vorschriften für Verpackungen eingeführt. Das Ziel ist es, die Berge an Verpackungsmüll zu reduzieren und mehr davon zu recyceln. Es ist der erste Teil von vielen neuen Vorgaben in den kommenden Jahren. Kritik kommt vor allem von kleinen Online-Händlern. Aus Brüssel, Verena Sophie Meyer.
2: Jede EU-Bürgerin und jeder EU-Bürger schmeißt pro Jahr 180 Kilo Verpackungsmüll weg. Diese Menge soll deutlich sinken und ein erster Teil der neuen Regeln greift jetzt. Lebensmittelverpackungen dürfen bestimmte Grenzwerte für PFAS, sogenannte Ewigkeitschemikalien, nicht mehr überschreiten, denn sie können gesundheitsschädlich sein. Außerdem muss nachvollziehbar sein, wer eine Verpackung hergestellt hat. Für Unternehmen bedeutet die Umstellung Aufwand. Vor allem kleine Online-Shops kritisieren, dass sie in jedem EU-Land, in das sie verkaufen, nun einen Vertreter für ihre Verpackungspflichten einsetzen müssen. Genau diese Vorschrift soll im Zuge des Bürokratieabbaus allerdings wieder entschärft werden. Und auch bei Verstößen gibt es eine Schonfrist. Die Behörden sollen Unternehmen vorerst nur verwarnen und ihnen Zeit geben, die neuen Regeln umzusetzen.
1: Die ORF-Spitze hat eine Verfassungsbeschwerde angekündigt gegen die Kürzung von Budgetmitteln im Ausmaß von rund 90 Millionen Euro durch die Bundesregierung. Der künftige ORF-Chef Clemens Pick sagte am Abend in der ZIP2, nächstes Jahr werde der ORF gerade noch seinen Auftrag erfüllen können. 2028 sei wegen der überfallsartigen Streichung von 90 Millionen Euro aber Feuer am Dach, wie er sagte. Die neue ORF-Führung ab 2027 unter Pick ist gestern vom Stiftungsrat mit 2 Gegenstimmen bestellt worden. Der Vizevorsitzende des Stiftungsrats, Gregor Schütze, hat sein Mandat niedergelegt. Er war auch Leiter des ÖVP-Freundeskreises. Eine partielle Sonnenfinsternis ist heute Abend über Österreich zu sehen. Die Sonne wird zu fast 90% verfinstert untergehen. Das Naturphänomen beginnt um 19.22 Uhr. Es werden außerdem viele Sternschnuppen erwartet, da der Sternschnuppenstrom der Perseiden seinen Höhepunkt erreicht. Sturm Graz muss sich auch im Rückspiel der Fußball-Champions-League-Qualifikation Fenerbahce Istanbul geschlagen geben. Das Team von Trainer Fabio Ingolic verliert gegen den türkischen Topclub mit 0:1. Sturm ist damit mit einem Gesamtscore von 0:3 aus der Champions League ausgeschieden, spielt aber weiter in der Europa League-Ligaphase. Das waren die Nachrichten mit Julia Wötzinger. Das Wetter.
3: Die nächsten Tage erwartet uns sonniges und ruhiges Hochdruckwetter. Wir starten heute vergleichsweise frisch in den Tag. Es hat aktuell meist zwischen 10 und 20 Grad. Und bis zum Nachmittag steigen die Temperaturen bei mäßigem Nordostwind auf 25 bis 32 Grad. Dazu scheint heute in vielen Regionen von früh bis spät die Sonne. Über den Bergen kommen ein paar Quellwolken dazu. Regenschauer und Gewitter entstehen allerdings nur vereinzelt. Am ehesten wird es von Osttirol bis in die westliche Obersteiermark kurz nass. Und die Wolken können speziell vom Tiroler Alpenhauptkamm über Osttirol und Kärnten bis zu den niederen Tauern noch am Abendhimmel zu sehen sein. Im Großteil Österreichs erwarten wir aber ideale Bedingungen, um die partielle Sonnenfinsternis zu beobachten. Sie beginnt etwa eine Stunde vor Sonnenuntergang um 19.22 Uhr. Auch am Donnerstag und am Freitag geht es sonnig weiter. Regenschauer und Gewitter bleiben die Ausnahme. Außerdem steigen die Temperaturen Tag für Tag an. So viel zum Wetter von Georg Brack.
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0: Glenn Campbell in Radio Tirol. Mittwochmorgen, in wenigen Sekunden ist es 5:30. Wir sind sicher unterwegs mit dem Radio Tirol Verkehrsservice. Gute Nachrichten von den Tiroler Straßen im Augenblick. Keine Störungen, die uns gemeldet sind. Wir wünschen eine gute Fahrt.
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2: Mit Patrick Meierhofer. Schönen guten Morgen. Ein 74-jähriger Deutscher ist in der Venediger Gruppe in Osttirol tödlich verunglückt. Seine Leiche wurde gestern am frühen Morgen im Gemeindegebiet von Bregraten gefunden. Dem war ein großer Sucheinsatz vorausgegangen, berichtet Hermann Hammer.
3: Der Deutsche war von seiner Unterkunft am Montagabend als abgängig gemeldet worden. Bekannt war aber, dass der Alleingänger über die Essener Rostocker Hütte zur Johannishütte wandern wollte. Es folgte ein Sucheinsatz mit Polizeihubschrauber und Drohne. Ein Alpinpolizist und mehrere Mannschaften der Bergrettung mit 5 Hunden stiegen in der Nacht bei starkem Wind und Regen bis zum Türmeljoch auf fast 2800 Meter Seehöhe auf. Aber auch sie konnten den Abgängigen nicht finden. Bei einem erneuten Suchflug gestern am frühen Morgen konnte die Leiche oberhalb der Johannishütte gefunden werden. Der Mann dürfte beim Abstieg vom Türmeljoch in steiles Gelände geraten und dann über fast senkrechte Wände abgestürzt sein.
2: Um wieder Trinkwasserqualität zu erreichen, wird das Zirler Wasser jetzt chloriert. In ein paar Tagen soll damit wieder Trinkwasserqualität gewährleistet sein. Auf Empfehlung der beigezogenen Fachberater habe man sich gestern dazu entschlossen, sämtliches Wasser im Zulauf zum Hochbehälter Schlossbach zu chlorieren, so SPÖ-Bürgermeister Thomas Öfner. Die dabei entstehenden Abbauprodukte könnten vorübergehend zu einem typischen Schwimmbadgeruch des Wassers führen. Das chlorierte Trinkwasser sei aber gesundheitlich unbedenklich und könne bedenkenlos konsumiert werden. Unglaublich viel Hass und Empörung hat es nach dem Freispruch von 4 jungen Männern in einem Tierquälerprozess gegeben. In tausenden extremen Postings haben viele ihre Wut und ihre Empörung Luft gemacht. Es gab sogar Todesdrohungen gegen die Richterin. Das Oberlandesgericht ist deshalb an die Öffentlichkeit gegangen und hat die Staatsanwaltschaft

0: Beispiel, dass man dazu aufruft, dass sie mit der Schaufel erschlagen wird, was auch jedenfalls strafrechtlich problematisch ist und was dann eben auch strafbar sein könnte, je nach Einzelfall, ist, wenn man falsche Tatsachenbehauptungen aufstellt. Und auch Beschimpfungen, Beleidigungen sind nicht ohne weiteres zulässig, nur weil sie nicht auf offener Straße, sondern im Netz passieren.
1: So die Expertin für Recht und Digitalisierung, Clara Rauchecker.
2: Heute gibt's ein Gemisch aus Sonne und Quellwolken am Tiroler Himmel. Es bleibt aber fast überall trocken. Nur über dem Hauptkamm und im Süden kann es am späten Nachmittag und am Abend auch ein paar Gewitter geben. Die Höchstwerte heute bis 33 Grad. Es ist Hochsommer. Im Augenblick in Lienz 16 Grad, 14 Grad in Virgen und in Reute, 17 Grad in Kufstein und in Innsbruck, Landeck und Meierhofen 16 Grad und in Reute 14. Haben wir die schon gehabt, die 14 Grad in Reute? Ich sag's noch einmal. 14 Grad in Reute. 3:35. Schönen guten Morgen, Tirol.
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0: Roxy Music. Einen guten Start wünsche ich Ihnen hinein in den Mittwochmorgen, 10 Minuten nach 5:30.
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0: Die Ehrsucht. Das ist ein bisschen ein altmodischer Begriff. Aus den Geschichten des osteuropäischen chassidischen Judentums stammt er. Und dennoch, dieser Begriff Ehrsucht bezeichnet etwas ziemlich Modernes. Etwas, das wir heute jeden Tag auch auf Facebook oder Instagram erleben können. Das beobachtet die Salzburger Theologin und Psychotherapeutin Angelika Pressler heute in ihren Morgengedanken.
2: Wenn ich politische Statements höre oder Aussagen führender Manager oder ich sehe Videoclips von sogenannten Influencern, dann denke ich mir oft, ach herrje, sind die wirklich so gescheit, wie sie vorgeben zu sein? Und ich ertappe mich beim Gedanken, so viel Dummheit, das könnte ich doch viel besser. Und schon bin ich drin im Gefühl, ich bin so toll, niemand kann mir das Wasser reichen. Da nehme ich mich selber bei der Nase und hole mich zurück in meine ganz normalen, aber auch liebenswerten Fähigkeiten. Wir leben, so sagen viele, in einer narzisstischen Zeit. Da ist viel Ich und wenig Du. Da ist viel Selbstdarstellung und wenig Raum für Begegnung. Dazu eine Geschichte. Ein ehrsüchtiger Mann kam zu Rabbi Bunam und erzählte ihm, sein Vater erscheine ihm im Traum und spreche: Ich gebe dir kund, dass du zum Anführer bestimmt bist. Der Zadik nahm die Erzählung schweigend hin. Bald darauf kam der Mann wieder und berichtete, der Traum habe sich wiederholt. Ich sehe, sagte Rabbi Bunam, dass du zum Führen bereit bist. Kommt dein Vater im Traum noch einmal, so bitte ihn, er möchte nun auch den Leuten erscheinen, die von dir geführt werden sollen.

0: Guten Morgen, Schalala, 12 vor 6. Neumond im Löwen. Da ist er wieder, der Mondkalender. Neumond im Löwen. Heute soll man versuchen, so alte Gewohnheiten einmal zu hinterfragen. Heute können wir Neues beginnen. Heute tun wir uns laut Mondkalender angeblich leichter damit, Altes, das möglicherweise nicht gut für uns ist, hinter uns zu lassen. Wenn Sie das Gefühl haben, Sie sind eh ziemlich fehlerlos, dann können Sie kranke Pflanzen radikal zurückschneiden. Heute tut denen gut. Oder Unkraut zupfen. Auch kein Fehler. Der Mond zupft mit. 11 vor 6. Guten Morgen.
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Mit Boris Bukowski hinein in den Mittwochmorgen. Sie hören Radio Tirol, 6:08. Und unsere Außenministerin Beate Meindl-Reisinger war gestern in Washington. Österreich hat ja nächstes Jahr einen Sitz im UNO-Sicherheitsrat. Und da haben die gemeinsam gesprochen, der Marco Rubio, US-Außenminister, und Beate Meindl-Reisinger, was Österreich tun kann, um die Welt ein bisschen sicherer zu machen. Die Weltnachrichten in 7 Minuten.

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1: Am Mikrofon Julia Wetzinger. Was kann Österreich tun, um die internationale Ordnung zu stärken und Krisen beizulegen? Das war Thema des Besuchs von Außenministerin Beate Mandl-Reisinger bei US-Außenminister Marco Rubio in Washington. Anlass ist Österreichs Sitz im UNO-Sicherheitsrat ab dem kommenden Jahr. Mandl-Reisinger sagte nach dem Gespräch, die USA wollen eine Reform der Vereinten Nationen. Die UNO solle wieder für Sicherheit und Frieden sorgen und auch Europa müsse das endlich tun.
2: Spätestens eigentlich nach der ersten Präsidentschaft Donald Trumps hätte ganz Europa aufwachen müssen und sich auf die eigenen Hinterfüße stellen müssen, stärker, wenn es geht um die eigene Sicherheit und die eigene Verteidigungsfähigkeit. Ich kann Ihnen sagen, auch ich persönlich, auch meine Partei, wir haben wirklich viele Jahre das auch angesprochen, das Thema, die Notwendigkeit einer wirklichen europäischen Verteidigungsfähigkeit. Das bedeutet nicht ein Ende der NATO, aber der Fokus ist ein anderer und die USA sind nicht mehr bereit für die europäische Sicherheit zu zahlen. Jetzt kann man das gut finden, schlecht finden, es ist so.
1: Sagt Außenministerin Beate Mandl-Reisinger. Ab heute gelten in der EU schrittweise neue Vorschriften für Verpackungen. So sollen die Berge an Verpackungsmüll reduziert und mehr recycelt werden. Ab heute dürfen Verpackungen keine PFAS mehr enthalten, die sogenannten Ewigkeitschemikalien. Die meisten Vorgaben gelten aber erst ab 2030. Vor allem kleinere Online-Händler kritisieren einen zu großen Aufwand. Fast 30 Stunden nach dem schweren Erdbeben in Kolumbien ist eine Frau aus den Trümmern gerettet worden. Das Bergungsteam der Feuerwehr hat sich bis zu 8 Meter nach unten vorgearbeitet. Unter Applaus und Freudenrufen der Bevölkerung ist die 31-Jährige dann befreit worden. Sie war in einem ehemaligen 5-stöckigen Haus eingeklemmt und wird jetzt medizinisch behandelt. Für Sturm Graz ist der Traum von der Fußball-Champions League vorbei. Die Grazer müssen sich auch im Rückspiel der Qualifikation Fenerbahce Istanbul geschlagen geben. Die Grazer verlieren gegen den türkischen Topclub mit 0:1, Christoph Ott.
3: Damit bleibt die große Überraschung aus und die Champions League-Reise von Sturm Graz geht in der dritten Qualifikationsrunde zu Ende. Die Grazer haben sich gegen den türkischen Topclub über weite Strecken stark präsentiert. Für den Siegestreffer von Fenerbahce sorgt Stürmer Talisca bei 11 Meter in der 66. Minute. Trotz der Enttäuschung über die verpasste Champions League-Ligaphase zeigt sich die Mannschaft mit Kapitän Jon Goran Stankovic zufrieden über die gezeigte Leistung.
4: Am Ende, glaube ich, müssen wir stolz auf uns sein, weil wir haben gegen eine Mannschaft gespielt, die richtig gut ist, richtig viel wert ist. Und so hier zu Hause zu spielen, macht uns schon stolz.
3: Für die Grazer geht es nun in der Europa League-Ligaphase weiter. So auch für den ehemaligen ÖFB-Teamspieler Marko Arnautovic, der sich mit Roter Stern Belgrad Hapoel Beersheba mit 0:2 und Gesamt 0:3 geschlagen geben muss und nun ebenfalls in der Europa League weiterspielt.
1: Christoph Ott hat berichtet. Das waren die Nachrichten mit Julia Wötzinger.
5: Wolkenlos ist der Vormittag heute, dann kommen die Quellwolken, sind wir eh schon gewöhnt. Es bleibt fast überall trocken heute im Land. Nur über dem Hauptkamm und im Süden kann es am späten Nachmittag und am Abend ein paar Gewitter geben. Die Höchstwerte heute bis 33 Grad, ein Hochsommertag. Im Augenblick haben wir in Kufstein schon 17 Grad, auch in Innsbruck haben wir 17, 16 Grad in Meierhofen und in Landeck, 14 Grad in Reute und in Virgen und in Lienz 15 Grad. Und wir sind sicher unterwegs mit dem Radio Tirol Verkehrsservice. Es liegen uns keine Meldungen über Störungen vor. Wir wünschen Ihnen ganz einfach eine gute Fahrt hinein in den Mittwochmorgen. 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Der Mittwoch hat schon begonnen. Vor 6 Stunden und 3 Minuten. Der Mittwoch ist ein Arbeitstag im Hochsommer. Wir haben den 12. August und die Hälfte der Sommerferien sind bereits vorbei. Das ist so eine kurze Bilanz. Die Zeit verfliegt. Machen Sie es gut. 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

0: Ganz selten gespielt bei uns, dieses Lied von Reinhard Fendrich. 6:10. Schönen guten Morgen. Es geht los aus den Betten Tirol.
1: Und heute wieder ein himmlischer Tag, Thomas.
0: Jawohl, im wahrsten Sinne, Claudia. Weil heute spielt der Himmel gleich zwei besondere Stückchen.
1: Ja, zum einen haben wir eine Sonnenfinsternis am Abend. Ja. Und auf Nacht ist der Himmel voller Sternschnuppen.
0: Traum. Über dieses Himmelstheater reden wir heute natürlich in Guten Morgen Tirol. Wir fragen auch nach, wo man das alles am besten beobachten kann.
1: Und erfahren, ob das Wetter passen wird.
0: Und wir checken wieder eine Baustelle bei uns im Land.
1: Ja, da gibt es eine vor dem Kaufhaus Tirol. Wir fragen nach, was ist denn da los eigentlich?
0: Was ist da los? Jo. Und der David Steiner macht Lust auf die Radio Tirol Sommerfrische.
1: Der ist heute am Kellerjoch hoch über Schwarz zu finden.
0: Das wird sicher lässig. Bei dem Wetter heute ein spektakulärer Aussicht.
1: Ja, gute Aussichten also auf den Mittwoch.
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0: Kirk Douglas, Kung Fu Fighting, Radio Tirol mit großen Hits hinein in diesen Sommermittwoch. 13 Minuten noch, dann ist es 6:30.
1: Guten Morgen, liebe Tirolerinnen und Tiroler. Mein Name ist Jakob, ich komme aus Zell. Gestern war die Radio Tirol Sommerfrische bei uns im Schlägeis und jetzt schicken wir nach Schwarz zum Kellerjoch.
0: Danke, Jakob. Genau so ist es. Es geht auf den Hausberg der Stadt Schwarz, auf den Kellner. Heimspiel also für Sie alle, wenn Sie aus Schwarz sind. Auch für unseren David Steiner. David, grüß dich, guten Morgen.
2: Noch vom Tal aus einen schönen guten Morgen. Gut zu sehen jetzt ganz links die Kellerjochkapelle. Da können wir heute hinwandern. Etwas weiter rechts die Kellerjochhütte. Auch dort super Wanderweg. Und ganz rechts das Hecherhaus. Dort steht heute unser sommerfrisches Studio. Und zur Kellerjochhütte ist das so ungefähr eine Stunde gemütliche Wanderung. Mhm. Wir treffen uns eben beim Hecherhaus. Rauf geht's da am besten mit dem Lift ab Grafenast. Und dorthin entweder mit dem Auto, mit dem Rennradl, wenn Sie genug Schmalz in den Haxen haben, oder am einfachsten mit dem Bus. Und wir hören uns dann ab 10 gemeinsam an, welche Wanderungen es dort oben am Hausberg der Schwarzer gibt. Wir hören hinein in die Geschichte der Kellerjochkapelle und wir versuchen, die Aussicht von dort oben im Radio irgendwie zu hören, weil es ist so, dass kein anderer Berggipfel rundherum die Sicht hinunter vom Kellerjoch verdeckt.
0: Das ist echt Traum da oben. Wir freuen uns schon alle. Und die Liftfahrt geht gern auf uns. Auch die Wanderungen da oben. Mit dem heutigen Sommerfrische-Kennwort. Und es passt, weil es einfach wirklich herrlich ist. Aussichtsberg. Das, wenn Sie sagen, ist gescheit. Morgen.

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0: Bryan Adams, ein wunderschönes Lied. Am Mittwochmorgen in wenigen Sekunden ist es 6:30 und wir sind sicher unterwegs mit dem Radio Tirol Verkehrsservice und mit Britta Bauer.
1: Schönen guten Morgen. Ja, Sie sind auch gut unterwegs. Es sind uns keine Staus gemeldet worden. Die ein oder andere Baustelle, zum Beispiel am Innsbrucker Marktplatz, kann lästig sein, aber sonst alles gut. Gute Fahrt.
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3: Am Mikrofon Patrick Meierhofer. Schönen guten Morgen. Bei einer Frontalkollision von zwei Autos sind gestern Mittag im Außerfern zwei Frauen und ein zweijähriger Bub verletzt worden. Das Auto mit den beiden Frauen und dem Buben kollidierte aus unbekannter Ursache auf der Reutener Straße in Ehenbichl mit dem Wagen eines 43-jährigen Ungarn. Dabei erlitten die Fahrerin des Pkw sowie die darin mitfahrende Mutter und ihr zweijähriger Sohn Verletzungen unbestimmten Grades. Sie wurden in das Krankenhaus nach Reute eingeliefert. Wenn Radfahrerinnen und Radfahrer auf Straßen unterwegs sind, dann führt das oft zu Konflikten mit dem Kraftverkehr. So auch auf der kurvigen und steilen Iglerstraße zwischen Innsbruck Mitte und Igls. Ein Teilabschnitt des Fernradwegs München-Venedig. Radweg gibt es hier keinen. Gefordert wird er aber schon lange, auch von Seiten der Radlobby Tirol. Inzwischen brauche es aber auch kurzfristige Maßnahmen, um gefährliche Situationen vorbeugen zu können, sagt Radlobby-Sprecher Matthias Schweighofer.
4: Das bedeutet, es braucht entsprechende Beschilderungen, Kontrollen, Bodenmarkierungen, aber vor allem auch eine breite Kampagne zur Bewusstseinsbildung von gesetzlichen Überholabständen von 1,5 bis 2 Metern.
3: Auf Anfrage erteilte die Stadt Innsbruck einem Radweg auf dieser Strecke eine Absage. Man verweist auf Alternativrouten über Altrans und Gerberbach. Eine Beschilderung und Piktogramme auf der Straße könne man sich aber vorstellen, heißt es. Voraussichtlich kommende Woche wird bekannt werden, wer neuer Chef oder neue Chefin der Tirol-Werbung wird. Es gab an die 50 Bewerbungen. Vergangenen Donnerstag waren die Hearings. Ein Dreiervorschlag liegt bereits am Tisch. Wer es wird, das entscheidet die hohe Politik. Margit Schuschufers zusammen.
5: Mit rund 200.000 Euro brutto jährlich ist der Geschäftsführerposten der Tirol-Werbung jedenfalls ein gut dotierter Job. 2022 hat mit Karin Seiler erstmals eine Frau für 5 Jahre die Leitung übernommen. Die Leitung der Tirol-Werbung ist ein heikler Job. Die Tourismusgesellschaft gehört dem Land Tirol und die Politik mischt hier somit gehörig mit. Zuständig sind ÖVP-Tourismuslandesrat Mario Gerber sowie ÖVP-Landeshauptmann Anton Mattle. Die hohe Politik entscheidet nun in Bälde, wer ab 2027 neuer oberster Tirolwerber oder neue oberste Tirolwerberin wird. Es gab an die 50 Bewerbungen, auch aus anderen Bundesländern sowie aus Bayern und Italien. Voraussichtlich kommende Woche wird der Name bekannt gegeben werden. Überraschungen nicht ausgeschlossen.
3: Nach dem Teileinsturz des Justizpalastes im

0: der Staatsanwaltschaft geraten. Ein Sachverständiger prüft die Ursachen und ob weitere Gebäudeteile einsturzgefährdet sind. Der betroffene Bereich wurde beschlagnahmt, Sensoren überwachen die Statik und ein Gerüst soll die Fassade stützen. Landesgericht und Staatsanwaltschaft ziehen derweil vorübergehend in Ersatzräumlichkeiten in Bozen um. Dadurch soll der Justizbetrieb in Südtirol ohne längere Unterbrechung weitergeführt werden. Offen ist weiterhin, ob und in welchem Umfang der beschädigte Justizpalast irgendwann wieder saniert und genutzt werden kann.
1: Serles, Nockspitz, Kellerjoch, wo wir heute mit der Sommerfrische sind, alle jetzt im Morgenlicht. Es ist ein wunderschöner Morgen, wolkenlos, jetzt am Vormittag. Später dann, wie wir es eh schon gewöhnt sind, kommen die Quellwolken daher. Es bleibt allerdings fast überall trocken heute im Land. Über dem Hauptkamm und im Süden kann es am späten Nachmittag und am Abend aber ein paar Gewitter geben. Die Höchstwerte heute bis 33 Grad. Ein Hochsommertag, jetzt aber noch mit angenehmen Temperaturen. 13 Grad in Reute, in Vierigen 14, 16 Grad in Kufstein und in Meierhofen, auch in Landeck 16 Grad, in Lienz 15 und in Innsbruck 17 Grad. Schauen wir noch nach Bozen, 19 Grad hat es jetzt hier. 4 Minuten nach 6:30. 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

0: Rassig geht's hinein in den Mittwochmorgen mit Santa Esmeralda. In 6:34. Guten Morgen. Und es ist gerade wirklich ziemlich viel los im Weltall. Nicht nur eine fast vollständige Sonnenfinsternis erleben wir heute am Abend. Jetzt im August ist auch der Höhepunkt der Perseidenschauer, Claudia.
1: Tausende Sternschnuppen sausen da immer wieder über den Sternenhimmel. Jedes Jahr gibt es da so ein Spektakel, aber heuer können wir es ganz besonders beobachten. Das sagt der Stefan Muckenhuber vom Astro-Stammtisch Heiligkreuz in Hall.
2: Perseiden seien quasi ein periodischer Meteorschauer. Die finden jedes Jahr im August statt. Und dieses Jahr haben wir tatsächlich das Glück, dass eben Neumond ist, und das bedeutet, dass wenn es dann vollständig dunkel ist, also wenn die Sonne untergegangen ist, dann haben wir kein störendes Licht vom Mond. Das bedeutet, der Himmel ist sehr, sehr dunkel und dadurch lassen sich die Sternschnuppen besonders gut beobachten.
0: Ja, und das geht von überall aus.
1: Und auch die ganze Nacht lang. Hauptsache, es ist dunkel. Ein paar Tage lang haben wir jetzt dafür sogar noch Zeit.
2: Also die höchste Frequenz wird so um den 15. erwartet, aber wenn man sich zum Beispiel heute, wenn sie das Wetter zulässt, raus auf die Wiese legt, dann hat man auch schon recht gute Chancen, dass man was sieht.
0: Auf die Wiese legen und Sternschnuppen schauen. Klingt schon nach einem durchaus romantischen Programm für die nächsten lauen Augustnächte.
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0: Willkommen am Donnerstag. Na, das sage ich morgen. Heute sage ich willkommen am Mittwoch, 10 vor 7. Und wenn Sie heute stilles Flaschenwasser kaufen möchten, dann vielleicht eher nicht in Zirl. Hier ist das Wasser im Supermarkt nämlich Mangelware. Alles Chlor in Zirl zurzeit. Schönen guten Morgen, Patrick. Hallo, Claudia.
1: Morgen. Guten Morgen.
0: In Zirl wird das Leitungswasser chloriert.
1: Ja, das kennen wir eigentlich in Tirol nicht. Wir sind wirklich da sehr, sehr verwöhnt. Eher aus den fernen Ländern kennt man das. Gell? Chlor im Trinkwasser, da gehen im Moment die Wogen hoch in Zirl.
0: Ja, die sind da nicht erfreut, die Zirlerinnen und Zirler. Das Leitungswasser ist in Zirl verunreinigt. Was ist da eigentlich los, fragt man sich. Patrick aus der Nachrichtenredaktion, du hast den Überblick für uns.
2: In Zirl geht man eben davon aus, dass die Unwetter letzte Woche dazu geführt haben, dass das Wasser jetzt eben verunreinigt ist. Aktuell wird aber noch geprüft, ob da vor allem eine bestimmte Quelle betroffen ist, also ob die diese Verunreinigung verursacht. Jetzt wird eben chloriert. Bis das aber vollständig wirkt, also das chlorierte Wasser auch Trinkwasserqualität hat, dauert es laut Gemeinde noch ein paar Tage. Bis dahin gilt in Zirl weiter das Abkochgebot.
0: Das ist also wirklich etwas, was wir in Tirol so überhaupt nicht kennen. In Radio Tirol halten wir Sie auf dem Laufenden. In der Frühinformation haben wir die Details aus der chlorierten Gemeinde Zirl.
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1: Am Mikrofon Julia Wötzinger. Im Streit um die Kosten für Gastpatientinnen und Gastpatienten hat Wiens Bürgermeister Michael Ludwig von der SPÖ einen neuen Vorschlag vorgelegt. Die Bundesländer sollen die Kosten demnach einander direkt verrechnen. Die Reaktionen darauf fallen gemischt aus, berichtet Tanja Malle.
2: Direktverrechnung der angefallenen Kosten statt Pauschalbetrag. Diesen Vorschlag von Wiens Bürgermeister Ludwig SPÖ in Sachen Gastpatientenkosten begrüßt Gesundheitsministerin Schumann SPÖ. In einer schriftlichen Stellungnahme heißt es:
3: Eine Direktverrechnung zwischen den Bundesländern ist gut vorstellbar. Die Gesundheitsfinanzierungsgesellschaft, die wir im Rahmen der Gesundheitsreform schaffen, bietet einen geeigneten Rahmen dafür.
2: Niederösterreich findet, eine direkte leistungsbezogene Abrechnung könne ein sinnvoller Weg sein. Allerdings müsse dazu der Finanzausgleich neu verhandelt werden. Zudem brauche es einen fairen Abrechnungsmodus. Das Burgenland ist zurückhaltend, verweist auf bestehende Regelungen und darauf, dass die grundsätzliche Frage der Spitalsfinanzierung bei den kommenden Finanzausgleichsverhandlungen auf den Tisch kommen müsse.
1: Der ukrainische Präsident Volodymyr Zelensky hat den USA einen Friedensplan vorgelegt, um den Krieg mit Russland zu beenden. Zelensky sagt, die USA könnten der Ukraine bei der Verteidigung helfen und Druck auf Russland ausüben. Details zum Plan nennt er nicht. Zelensky wirft Russland außerdem vor, die russischen Parlamentswahlen als Vorwand auszunutzen, um eine neue Mobilmachung auszurufen. Heute Abend kann man in Österreich eine partielle Sonnenfinsternis sehen. Die stärkste seit dem Jahr 1999. Raphael Krapscher aus der ORF-Wissenschaftsredaktion. Wann und wo kann man das Ganze am besten beobachten?
4: Ja, also der Startschuss fällt in ganz Österreich ungefähr zur gleichen Zeit, also ungefähr um 19.20 Uhr. Und sehen kann man die Sonnenfinsternis dann eigentlich bis zum Sonnenuntergang. Und da macht es dann aber schon einen Unterschied, ob man sich im Osten oder im Westen Österreichs befindet. Weil in Wien geht die Sonne zum Beispiel schon gegen 20.15 Uhr unter und in Vorarlberg kann man sie aber dann noch rund 25 Minuten länger sehen. Das heißt, man kann auch die Verdunkelung der Sonne länger und intensiver beobachten. Und bei der Suche nach einem geeigneten Platz ist das Wichtigste auf jeden Fall ein freies Blickfeld in Richtung Nordwesten.
1: Nicht nur Hobbyastronomen und Interessierte schauen heute mit speziellen Sonnenfinsternisbrillen nach oben. Aber warum interessiert sich die Wissenschaft so für die Sonnenfinsternis?
4: Ja, spannend ist dabei auf jeden Fall, dass die Sonnenfinsternis eben nicht nur dazu genutzt wird, um jetzt die Sonne selbst zu untersuchen, sondern dass man dabei eben auch mehr über die Erde erfahren kann. Also bei der Sonnenfinsternis lassen sich zum Beispiel Turbulenzen, also Luftbewegungen in der Erdatmosphäre, recht gut beobachten. Und das könnte dann dabei helfen, zum Beispiel Klimamodelle zu verbessern. Außerdem wird heute Abend auch gemessen, wie sich das Ganze dann auf GPS-Signale auswirkt. Und sogar die Raumfahrtbehörden NASA und ESA nutzen die Gelegenheit, eben neue Instrumente zu testen, bevor diese Instrumente dann wirklich ins All geschickt werden.
1: Berichtet Raphael Krapscher. Das waren die Nachrichten mit Julia Wötzinger.
5: Noch ist sie nicht verfinstert, noch geht sie auf die Sonne und ja, sie strahlt von einem wolkenlosen Himmel, heute am Vormittag zumindest. Dann kommen Quellwolken daher, es bleibt aber fast überall trocken. Nur über dem Hauptkamm und im Süden kann es am späten Nachmittag und am Abend auch ein paar Gewitter geben. Die Höchstwerte heute bis 33 Grad. Im Augenblick in Reutte 13 Grad, in Kufstein sind es jetzt 16 Grad, 14 Grad in Virgen, Lienz 15, 16 Grad auch in Meierhofen und in Landeck und in Innsbruck haben wir jetzt 17 Grad. Und wir sind sicher unterwegs mit dem Radio Tirol Verkehrsservice und mit Britta Bauer.
6: Hallo, schönen guten Morgen. Ja, ich habe die gute Nachricht für Sie. Es sind uns keine Staus gemeldet. Kommen Sie gut und sicher an Ihr Ziel.
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5: Guten Morgen. So, jetzt schauen wir mal, dass wir alles beieinander haben. Alle unsere 7 Zwetschgen im ganzen Morgentrubel vielleicht einmal ganz kurz hinterfragen, innehalten. Was bringt der Tag? Was will ich vom Tag? Was will die Welt von mir? Wie legen wir es an heute? Kann man so ein bisschen nachdenken. Sind wir jetzt klüger? Eine Spur vielleicht. Der Rest kommt dann schon mit der Zeit, nehme ich an. Guten Morgen.
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0: Guten Morgen am Mittwoch um 10 nach 7. Wir schauen schon voraus auf heute Abend, die Claudia und ich. Heute Abend nämlich ein Himmelsspektakel, das es so seit fast 30 Jahren nicht mehr gegeben hat. Eine Sonnenfinsternis, Claudia.
1: Ja, eine Teilfinsternis hier bei uns in Tirol. Gut 90% der Sonnenscheibe verschwinden dann hinter dem Mond. Mhm. Also ein großes Himmelsspektakel. Jawohl. Ganz besonders freut sich da der Stefan Muckenhuber vom Astro-Stammtisch Heiligkreuz in Hall.
2: Und wir erwarten das ein, ist natürlich auch schon recht sehnsüchtig. Einige von uns seien Richtung Spanien aufgebrochen, um das ganze Spektakel als totale Sonnenfinsternis beobachten zu können, weil bei uns ist es ja unter Anführungszeichen nur partiell. Und ein paar von uns haben aber in Tirol die Stellung gehalten und wir werden uns auf den Glumitzer machen und von dort versuchen, die Sonnenfinsternis zu beobachten.
0: Ja, das Blöde nämlich an der heutigen Sonnenfinsternis, um die zu sehen, sollte man hoch hinaus im Tal herunten, da werden uns die Berge die Sicht verstellen.
1: Ja, dann fahren wir halt rauf, zum Beispiel die Glungitzer Bahn, die fährt heute Abend extra dafür bis 22 Uhr und auch die Zugspitzbahn in Ehrwald oder auch die Bergbahn Söll auf die Hohe Salve fahren heute Abend länger.
0: Mit der Patschakoffelbahn, da versäumen wir es. Die fährt immer am Donnerstag und auch morgen am Donnerstag und nicht heute. Wo man heute Abend am besten zuschauen kann, das klären wir noch in Guten Morgen Tirol.
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0: Hey Little Girl, Eishaus um 7:45. Heute ein weiterer Hochsommertag in Tirol. Viel Sonne, kaum Wolken, bis zu 32 Grad. Am Abend stehen dann die Chancen gut, dass wir diese partielle Sonnenfinsternis kurz vor Sonnenuntergang auch beobachten können. Besonders auf den Bergen, wo man freie Sicht hat nach Westen. Allerdings, jetzt geht ja der Tag erst los. Gut lüften ist jetzt die Devise. Die Temperaturen sind noch angenehm, Claudia.
1: Ja, Wolken gibt es in ganz Tirol keine. Wir können dann noch so schauen und suchen, Thomas.
0: Wir
1: haben
0: gerade
1: aus dem Fenster rausgeschaut. In Ehrwald lüften wir zum Beispiel bei 13 Grad, in Landeck 16 Grad, in Trins bei 13 Grad, in Lienz bei 15 Grad und in der heutigen Radio Tirol Sommerfrische Region im Bezirk Schwarz, also genauer gesagt am Kellerjoch. Mhm. Wolkenlos, aber der Wind weht da im Moment ein bisschen. Auf der Webcam geschaut und es hat 15 Grad.
0: Und weil du die Sommerfrische ansprichst, wir verraten natürlich noch das Losungswort für die heutige Sommerfrische.
1: Ja, und weil es da oben einfach so schön ist und so eine tolle Aussicht, heißt das Losungswort Aussichtsberg.
0: Viel Vergnügen dort.
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0: Alvaro Soler um 4 Minuten vor 8. Tirols Touristiker ziehen Zwischenbilanz. Im Zillertal zum Beispiel ist man mit den Buchungszahlen zufrieden. Zumindest es wird nicht schlechter als letztes Jahr. Die Frühinformation in Radio Tirol. In 4 Minuten.
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1: Gleich ist es 7:30. 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
2: Und so ist es. Du hast alles gesagt. Ja. Wir sind sicher und gut unterwegs. Ja. Gute Weiterfahrt wünschen wir.
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4: Mit Patrick Meierhofer. Schönen guten Morgen. In diesen Tagen ziehen die Tiroler Touristiker Zwischenbilanz. Es ist sozusagen Sommerhalbzeit. Im Zillertal beispielsweise lassen die Buchungszahlen inklusive Juli verhaltene Freude aufkommen. Die Saisonverlaufe wie jene im Vorjahr nicht ausgezeichnet, aber sehr zufriedenstellend, fasst Andreas Lackner zusammen. Er ist Geschäftsführer des Tourismusverbandes Meierhofen-Hippach.
5: Letztes Jahr war bekanntlich ein sehr guter Sommer, wahrscheinlich einer der besten der letzten 10, 15 Jahre. Und insofern denke ich, wenn man jetzt mal einfach nur die nackten Zahlen mal nimmt, kann man schon zufrieden sein. Und vor allem, wenn man sich anschaut, was geopolitisch so auf der Welt geschieht, auch was Naturereignisse angeht, also nicht nur Kriege, denke ich schon, dass man sehr zufrieden sein kann und auch sollte.
4: Mit mehr als 50% ist der deutsche Gast in Meierhofen-Hippach am stärksten vertreten, gefolgt von Urlaubern aus den Benelux-Ländern. Gut 1 Million Nächtigungen wie in der gesamten Sommersaison 2025 sind laut Andreas Lackner auch in diesem Jahr durchaus erreichbar. Um wieder Trinkwasserqualität zu erreichen, wird das Zirrler Wasser jetzt chloriert. In ein paar Tagen soll damit wieder Trinkwasserqualität gewährleistet sein. Auf Empfehlung des beigezogenen Fachberater, habe man sich gestern entschlossen, sämtliches Wasser im Zulauf zum Hochbehälter Schlossbach zu chlorieren, so SPÖ-Bürgermeister Thomas Öfner. Die dabei entstehenden Abbauprodukte könnten vorübergehend zu einem typischen Schwimmbadgeruch des Wassers führen. Das chlorierte Trinkwasser sei aber gesundheitlich unbedenklich und könne bedenkenlos konsumiert werden. Nach dem Teileinsturz des Justizpalastes in Bozen am 16. Juli ermittelt die Staatsanwaltschaft jetzt gegen 5 Personen. Sie stehen im Verdacht der sogenannten fahrlässigen Katastrophe. Julia Mumelter berichtet aus Bozen.
6: Was hat zum Einsturz am Bozner Gericht geführt und wer trägt dafür die Verantwortung? Diese Fragen soll nun ein Ermittlungsverfahren klären. 5 Personen sind ins Visier der Staatsanwaltschaft geraten. Ein Sachverständiger prüft die Ursachen und ob weitere Gebäudeteile einsturzgefährdet sind. Der betroffene Bereich wurde beschlagnahmt, Sensoren überwachen die Statik und ein Gerüst soll die Fassade stützen. Landesgericht und Staatsanwaltschaft ziehen derweil vorübergehend in Ersatzräumlichkeiten in Bozen um. Dadurch soll der Justizbetrieb in Südtirol ohne längere Unterbrechung weitergeführt werden. Offen ist weiterhin, ob und in welchem Umfang der beschädigte Justizpalast irgendwann wieder saniert und genutzt werden kann.
4: Und zum Sport. Nach dem enttäuschenden Auftakt über die 50 Meter Delfin ist der Innsbrucker Simon Bucher heute bei der Schwimm-Europameisterschaft in Paris wieder im Einsatz. In seiner Paradedisziplin über die 100 Meter Delfin wird er einerseits versuchen, sich im Vorlauf fürs Halbfinale zu qualifizieren. Darüber hinaus muss er den Oberösterreicher Lukas Edel hinter sich lassen, um einen Platz in der heimischen

0: Simon Bucher vor seinem EM-Start über die 100 Meter Delfin.
1: Heute Abend Sonnenfinsternis, seit 1999 eigentlich keine so tolle Sonnenfinsternis mehr zu sehen. 90% der Sonne werden vom Mond verdeckt, allerdings am Abend, Susi Lentner vom GSV Austria Wetterdienst, wird man es sehen können, wenn man zumindest am Berg oben ist und freie Sicht hat.
2: Ich glaube schon, guten Morgen, denn die Bewölkung sollte alle wieder verschwunden sein um diese Zeit. Und wir starten schon wolkenlos jetzt in der Früh und angenehm frisch, zumindest in den höher gelegenen Orten Seefeld und Bad Schackhofel messen 12 Grad. 17 hat es in Kufstein und Lienz und 21 Grad aktuell in Bozen. Im Laufe des Nachmittags kommen zwar ein paar Quellwolken zur Sonne, aber die Gewittergefahr bleibt vor allem in Nordtirol heute sehr gering, bei Höchstwerten zwischen 28 und 33 Grad. Nur in Süd- und Osttirol könnten sich ein paar Einzelne Hitzegewitter entwickeln. Auch morgen am Donnerstag und am Freitag geht es strahlend sonnig und ordentlich heiß weiter. Es bilden sich nur wenige Quellwolken und selbst in den Bergen ist die Gewitterneigung an beiden Tagen verschwindend klein. Und unterm Strich heißt das bis Freitag Sonne pur, kaum oder keine Gewitter und Hitze.
1: Berichtet Susi Lentner um 4 Minuten nach 7:30.
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0: Mach mich lachen, make me smile, mit einem Lächeln hinein in den Mittwochmorgen. In 4:45. Daheim ist daheim. Und genau deshalb ist der Innsbrucker Eishockey-Profi Philipp Lindner nach 7 Jahren in Graz und Villach wieder zurückgekehrt zu seinen Sportwurzeln zum HC Tivac. Warum außer daheim ist daheim er zurückgekehrt ist, das weiß Martin Papst.
1: Ja, einen schönen guten Morgen. Hallo. Die Gründe für seine Rückkehr sind tatsächlich mannigfaltig, emotional, aber auch rein sportlicher Natur.
2: Das Herz ist immer in Innsbruck geblieben und in Tirol und Freunde, Familie ist alles da. Wir sind jeden Sommer zurückgekommen und ich glaube, da ist gerade was sehr Cooles am Wachsen und da möchte ich gerne ein Teil davon sein.
1: Und er möchte viel von dem, was ihn persönlich als Eishockey-Crack ausmacht, an die Haie Youngsters weitergeben.
2: Ich glaube, ich bin ein guter Eisläufer, der gern physisch spielt. Offensiv kann ich relativ gut schießen und ich glaube, in der Kabine einfach mit der Erfahrung in die Jungen helfen und auch der Mannschaft einfach helfen, wie zu motivieren und einfach, dass wir die Augen aufs Ziel gerichtet haben die ganze Saison.
1: Philipp Lindner wurde jedenfalls mit seinen 31 Jahren und 23 Einsätzen im österreichischen Nationalteam als absoluter Führungsspieler von der sportlichen Leitung des HCI geholt. Co-Trainer Florian Pedevilla.
3: Ich habe mit Lindy früher in seinen Anfangszeiten zusammengespielt, habe mit ihm immer einen Kontakt gehalten über die Jahre. Wir sind sehr froh, dass uns das gelungen ist und ich bin sehr froh, dass er bei uns in der Mannschaft ist.
1: Lindner soll eine große Hilfe sein, das Mindestziel der Haie für diese Saison, das Erreichen der Top 10 und damit zumindest der Pre-Playoffs zu verwirklichen. Sein ganz persönliches Credo.
2: Einfach alles geben in die Fans, der Stadt ein attraktives Eishockey bieten und so viele Augen und Hände in die Halle zu locken, damit die Halle ja laut wird.
1: Sagt HCI-Heimkehrer Philipp Lindner, der schon am kommenden Samstag mit seinen Haien in der Tivac Arena zu sehen sein wird, beim Testspiel gegen den Schweizer Topclub Thurgau im Rahmen des Haiefests.
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0: Mountains. In the Dutch Mountains hören Radio Tirol am Mittwoch in der Früh. Was es heute Abend zu sehen gibt, das hat es seit 1999 nicht mehr gegeben. Heute sehen wir eine fast vollständige Sonnenfinsternis in Tirol, Claudia.
1: Ja, fast. Somit eine 90-prozentige, um ganz genau zu sein. Aber ob wir sie wirklich sehen, das hängt natürlich davon ab, wo wir dann genau stehen. Weil wir haben da in Tirol leider ein bisschen einen Nachteil, sagt der Stefan Muckenhuber vom Astro-Stammtisch Heiligkreuz in Hall.
2: Die Sonnenfinsternis diesmal ist etwas speziell, weil sie relativ spät stattfindet. Zu dem Zeitpunkt steht die Sonne schon relativ tief und dadurch haben wir Tiroler vom Tal aus das Problem, dass uns die Berge die Sicht verdecken. Das bedeutet, man muss in die Höhe rauf und da eignet sich zum Beispiel der Glungelzer eben sehr gut. Und es wäre zum Beispiel auch vom Batschokofel möglich, wenn man jetzt Richtung Schwarz ist, Kellerjoch zum Beispiel, am Ebnerjoch, Richtung Landeck, zum Beispiel am Fennet. Je höher, desto besser. Also ab, hätte ich mal sagen, 1500, 2000 Meter.
0: Ja, schlage die Wildspitz vor. Ja. Also aufwerfen Berg, oder?
1: Ja, entweder zu Fuß oder Abendfahrten gibt es bei der Zugspitzbahn, Bergbahn Söll, Hornbahn in Kitzbühel oder eben am Glungezer. Und das Schauspiel selbst ist dann relativ kurz.
2: Wir haben halt von Tirol aus nur eher kleines Fenster, weil um 20.30 Uhr, 31 geht die Sonne dann bereits unter. Es bedeutet, von der maximalen Verdunkelung bis zum Sonnenuntergang haben wir dann grob eine Viertelstunde.
0: Okay, die größte Verdunkelung auf jeden Fall um 20.16 Uhr.
1: Ja, und wer es heute Abend nicht ins Freie schafft oder wer absolut keine freie Sicht bekommt, der muss nicht traurig sein. Die ESA, die Europäische Weltraumorganisation, streamt live. Die zeigt die totale Sonnenfinsternis live aus Spanien auf ihrem YouTube-Kanal.
0: Ja, so eine nette Abendbeschäftigung. Ich warte auf die Sternschnuppen. Da brauche ich keine Seilbahn, keinen Laptop, einfach nur auf den Himmel schauen und ein paar Wünsche parat haben. Sternschnuppen gibt's genug, genau.
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7: Am Mikrofon Julia Wetzinger. Fast 180 Kilo an Verpackungen schmeißt eine Person in der EU jedes Jahr im Schnitt weg. Der Müll soll jetzt deutlich reduziert werden. Deshalb greift ab heute der erste Teil einer neuen EU-weiten Verpackungsverordnung. ORF-Korrespondentin Verena Sophie Meyer in Brüssel. Wie soll das erreicht werden?
8: Indem Verpackungen reduziert und besser recycelt werden. Ab 2030 gelten da neue Recycling- und Wiederverwendungsquoten. Bestimmte Einwegverpackungen werden auch ganz verboten. Ein erster Teil greift aber schon heute. Lebensmittelverpackungen dürfen Grenzwerte für PFAS, sogenannte Ewigkeitschemikalien, nicht mehr überschreiten, weil sie gesundheitsschädlich sind. Und es muss besser nachvollziehbar sein, wer eine Verpackung hergestellt hat. Diese Info kann auf der Verpackung selbst stehen oder auch am Lieferschein.
7: Und wann werden wir etwa im Supermarkt die neuen Vorschriften bemerken?
8: Die erste Runde der neuen Regeln merkt man wahrscheinlich kaum. Die meisten Hersteller werden zusätzliche Infos eben auf die Lieferscheine drucken und nicht direkt auf die Pommes-Schachtel, zum Beispiel im Fastfood-Lokal. Veränderungen in den Supermärkten, die kommen dann erst in den nächsten Jahren, wenn zum Beispiel die unterschiedlichen Recycling-Symbole in ganz Europa durch einheitliche ersetzt werden oder wenn ab 2030 Plastikboxen für Obst und Gemüse verboten werden.
7: Berichtet Verena Sophie Meyer. Rettungskräfte in Kolumbien haben auch an Tag 2 nach dem verheerenden Erdbeben nach Überlebenden in den Trümmern gesucht. Eine Frau ist nach 30 Stunden aus bis zu 8 Metern Tiefe gerettet worden. Die Zahl der Toten ist bisher auf mindestens 250 gestiegen. Tausende Menschen sind obdachlos. Eine partielle Sonnenfinsternis ist heute Abend über Österreich zu sehen. Das Himmelschauspiel beginnt um etwa 19.20 Uhr, dann geht die Sonne zu 90% verfinstert unter. Eine totale Sonnenfinsternis ist dagegen in Spanien zu sehen. Das sorgt dort für ausverkaufte Schutzbrillen und Hotelzimmer. Die Sorge vor Menschenmassen und Verkehrschaos wächst, berichtet Josef Manol aus Spanien.
9: In kleinen Ortschaften abseits der Touristenpfade herrscht Vorfreude. Pensionen und Hotels im Landesinneren sind seit langem ausgebucht. Auf Mallorca wird sich die Sonne knapp über dem Horizont verdunkeln. Das hat besonders viele Interessierte angezogen. Restaurantbesitzer José Miguel Plaza, Restaurant, Hotel, Ankerplätze, alles ausgebucht. Der Andrang der Sonnentouristen ist groß. Gleichzeitig wächst die Sorge vor einem Verkehrschaos, denn viele suchen fernab von Lichtquellen einen Platz, um zu sehen, wie sich der Mond gegen 20 Uhr vor die Sonne schieben wird. Das Naturschauspiel, sagt ein Fremdenführer, soll Spanien für einen Abend von der Routine ablenken und auf andere Gedanken bringen. Nach diesem Sommer der Waldbrände und Temperaturrekorde.
7: Josef Manol hat über die Sonnenfinsternis in Spanien berichtet. In Österreich ist das Naturphänomen heute ab etwa 19.20 Uhr zu sehen. Das waren die Nachrichten mit Julia Wetzinger.
10: Und die Susi Lentner hat gesagt, wir werden es gut sehen können, wenn wir oben auf den Bergen stehen. Ein wolkenloser Vormittag jetzt, dann kommen Quellwolken, wie wir es schon gewöhnt sind, dann eigentlich überall trocken. Allerdings über dem Hauptkamm und im Süden kann es am späten Nachmittag ein paar kleine Gewitter geben. Die Höchstwerte heute 33 Grad. Schauen wir die Temperaturen im Augenblick an, direkt vor eurer Haustüre in Virgen zum Beispiel. Angenehme 14 Grad, noch 15 Grad in Lienz, Kufstein, Reute, Landeck und Meierhofen 16 Grad, in Innsbruck 18 und in Bozen jetzt 19 Grad. Und wir sind sicher unterwegs mit dem Radio Tirol Verkehrsservice. Es ist nichts los auf Tirolstraßen. Sie kommen gut voran. Wir wünschen eine gute Fahrt. Ein Sommertagele bricht an. Die Sommergarderobe kommt heuer voll zum Zug. Die leichten Schuhe, die dünnen Hosen, die Leibelen und auch die Badehosen. Kopfüber jetzt hinein in den Mittwoch. Allen einen guten Start in diesen jungen Tag.
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0: So, Neitan, der Peter Cornelius um 12 nach 8.
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0: So um die Anna-Säule flanieren, die wunderschöne Nordkette bewundern, beim Sitzbrunnen ein bisschen chillen, bei Eiskaffee und Aperol in der Beretresenstraße sitzen. So fein, Claudia.
2: Ja, schön, oder? Klingt es. Fein, okay. Aber dieses Sommervergnügen wird seit einer Woche durch Baustellenlärm und Baustellenstaub ein bisschen vermisst. Ja, genau so. Direkt vor dem Kaufhaus Tirol ist der Boden aufgerissen.
0: Radio Tirol-Reporterin Sabine Hager macht für uns deshalb den Baustellencheck.
3: Ja, ich stehe jetzt an der Südseite der Fußgängerzone Maria-Theresien-Straße und zwischen dem Kaufhaus Tirol und dem Sitzbrunnen ist schon eine tiefe Baugrube ausgehoben. Ein Bagger hebt gerade die Schalltafeln in diese Grube und auch links vom Sitzbrunnen, also schon Richtung Anni-Straße, wird die zweite Baugrube ausgehoben. Warum das gerade im Hochsommer stattfindet, in einer Zeit, wo so viele Touristen in der Fußgängerzone sind, das frage ich jetzt gleich den Amtsleiter der Abteilung Tiefbau der Stadt Innsbruck. Karl-Heinz Reckziegel, was wird denn da gebaut? Warum ist da so eine große Baugrube?
4: Das sind Sicherheitsboller, genauso wie wir sie momentan in der Altstadt schon betreiben. Es ist eine Hochsicherheitsanlage, es hält LKWs von schnellen Zufahren oder vom Zufahren ab und da sind massive Baumaßnahmen erforderlich.
3: Jetzt fragt man sich schon ein bisschen, es ist jetzt Hochsommer, es sind sehr viele Touristen in der Stadt, gerade in der Marie-Theresien-Straße. Warum grabt man ausgerechnet jetzt auf?
4: Es war keine andere Möglichkeit. Die Baustelle ist rechtzeitig zu Beginn des Christkindlmarkts am 15. November abgeschlossen. Den Termin werden wir und müssen wir halten und deswegen haben wir im August mit den Arbeiten beginnen müssen.
3: Bis zum Beginn des Christkindlmarkts soll hier alles wieder schön sein, die Stadt sicherer sein, ausgestattet mit neuen Sicherheitsbollern. Inzwischen können die Kinder und Männer in der Maria-Theresien-Straße Baustellen schauen.
0: Und die Damen?
2: Ja, eben.
0: Die wollen auch Baustellen schauen, ist das
2: interessiert
0: super, oder?
2: Uns auch.
0: Sabine, auf jeden Fall. Jetzt wissen wir das auch. Dankeschön.
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0: Mit den Beach Boys hinein in den Mittwochmorgen, 8:50 mittlerweile.
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2: Guten Morgen, liebe Tirolerinnen und Tiroler. Mein Name ist Jakob, ich komme aus Zell. Gestern war die Radio Tirol Sommerfrische bei uns im Schlägeis und jetzt schicken wir nach Schwarz zum Kellerjoch.
0: Danke, Jakob, fürs Schicken. Das Kellerjoch, Hausberg der Silberstadt Schwarz, von da senden wir heute die Radio Tirol Sommerfrische. Oben am Kellner, da freuen wir uns schon auf Sie. Und das Team und der David Steiner sind bereits unterwegs. Der David hat mir schon ein Foto noch vom Inntal herunten geschickt. Es schaut einfach traumhaft aus, die Kulisse. Den Bilberg hinauf zur Liftstation Grafenasch, da fahren Sie gerade hin. David, oder?
3: Ja, der Zweiersessellift, der braucht ein bisschen, deswegen sind wir schon am Weg nach oben. Ganz gemütlich, weil ab 10 senden wir ja die Radio Tirol Sommerfrische vom Hecherhaus auf 1800 Metern. Wenn Sie dabei sein wollen, nehmen wir Sie mit dem Kennwort Aussichtsberg gerne mit dem Lift mit hinauf oder Sie nehmen die Haxen in die Hand und wandern hinauf. Auch das geht. Wir hören dann oben gemeinsam, welche Wanderungen sich weiter anbieten würden, schauen weiter zur Kellerjochhütte und hören auch zur Kellerjochkapelle hinauf und erfahren auch, wer sich um diese mystische kleine Kapelle am Gipfel kümmert. Heute also Wandertag bei der Radio Tirol Sommerfrische und wenn Sie da sportlich mitmachen wollen, dann gerne vor Ort ab Grafenast. Und wenn Sie ganz gemütlich dabei sein wollen, dann gerne ab 10 hier in Radio Tirol, überall in Tirol, von dem Aussichtsberg über dem Inntal, dem Kellerjoch.
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3: Es ist bereits 8:30, Zeit, mal auf Tirol Straßen zu schauen mit Britta Bauer.
4: Ja, Highspeed können Sie nicht fahren auf den Tiroler Straßen, an 100er maximal auf der Autobahn, aber dafür sind die Straßen frei.
3: Was
4: gute und sichere Fahrt.
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6: Am Mikrofon Patrick Meierhofer. Schönen guten Morgen. Ein 74-jähriger Deutscher ist in der Venediger Gruppe in Osttirol tödlich verunglückt. Seine Leiche wurde gestern am frühen Morgen im Gemeindegebiet von Prägraten gefunden. Dem war ein großer Sucheinsatz vorausgegangen, berichtet Hermann Hammer.
7: Der Deutsche war von seiner Unterkunft am Montagabend als abgängig gemeldet worden. Bekannt war aber, dass der Alleingänger über die Essener Rostocker Hütte zur Johannishütte wandern wollte. Es folgte ein Sucheinsatz mit Polizeihubschrauber und Drohne. Ein Alpinpolizist und mehrere Mannschaften der Bergrettung mit 5 Hunden stiegen in der Nacht bei starkem Wind und Regen bis zum Türmeljoch auf fast 2800 Meter Seehöhe auf. Aber auch sie konnten den Abgängigen nicht finden. Bei einem erneuten Suchflug gestern am frühen Morgen konnte die Leiche oberhalb der Johannishütte gefunden werden. Der Mann dürfte beim Abstieg vom Türmeljoch in steiles Gelände geraten und dann über fast senkrechte Wände abgestürzt sein.
6: Bei einem kuriosen Streit in Wattens ist gestern Abend ein E-Biker verletzt worden. Zuvor war es im Bereich des Schwimmbads zu einem Streit zwischen einem Autofahrer und 2 E-Bikern gekommen. Laut Polizei wollte der Autofahrer einen der E-Biker vom Rad reißen. Warum ist derzeit noch unklar. Die beiden E-Bike-Lenker flüchteten in weiterer Folge, wurden aber vom Autofahrer verfolgt. Auf der Flucht vor dem Autofahrer stürzte einer der beiden E-Biker in ein angrenzendes Feld. Dabei wurde er verletzt und musste in das Krankenhaus nach Hall gebracht werden. Wer der zweite E-Biker und vor allem wer der Autolenker war, ist laut Polizei derzeit noch unklar. In diesen Tagen ziehen die Tiroler Touristiker Zwischenbilanz. Es ist sozusagen Sommerhalbzeit. Im Zillertal beispielsweise lassen die Buchungszahlen inklusive Juli verhaltene Freude aufkommen. Die Saisonverlaufe wie jene im Vorjahr. Nicht ausgezeichnet, aber sehr zufriedenstellend, so Andreas Lackner, der Geschäftsführer des Tourismusverbandes Meierhofen-Hippach.
8: Letztes Jahr war bekanntlich ein sehr guter Sommer, wahrscheinlich einer der besten der letzten 10, 15 Jahre. Und insofern denke ich, wenn man jetzt mal einfach nur die nackten Zahlen mal nimmt, kann man schon zufrieden sein. Vor allem, wenn man sich anschaut, was geopolitisch so auf der Welt geschieht, auch was Naturereignisse angeht, also nicht nur Kriege, denke ich schon, dass man sehr zufrieden sein kann und auch sollte.
6: Mit mehr als 50% ist der deutsche Gast in Meierhofen-Hippach am stärksten vertreten, gefolgt von Urlaubern aus den Benelux-Ländern. Gut 1 Million Nächtigungen wie in der gesamten Sommersaison 2025 seien laut Andreas Lackner auch in diesem Jahr durchaus erreichbar. Und auf der Iglerstraße zwischen Innsbruck-Mitte und Igls kommt es immer wieder zu gefährlichen Situationen zwischen Radfahrern und Auto-, Lkw- oder Buslenkern. Radweg gibt es auf dieser Strecke keinen. Der gesetzliche Mindestabstand zu Radfahrerinnen und Radfahrern werde oft nicht eingehalten, sagt Matthias Schweighofer von der Radlobby Tirol. Mit einem Abstandsmessgerät hat

0: dass etwas passiert ist.
1: Es brauche gar keinen Zusammenstoß, auch ein Luftsog durch zu geringen Abstand reiche aus für einen Sturz, so Schweighofer. Im Ortsgebiet beträgt der Überholabstand 1,5 Meter und außerhalb mindestens 2 Meter.
2: Es ist heute Postkartenwetter für unsere Sommerfrischlerinnen und Sommerfrischler. Es geht aufs Kellerjoch. Schönen guten Morgen, Susi Lentner vom Geosphere Austria Wetterdienst.
3: Ja, guten Morgen. Auch von den Temperaturen her lässt sich's aushalten auf den Bergen auf alle Fälle. Im Laufe des Nachmittags kommen zur Sonne ein paar Quellwolken dazu, aber die Gewittergefahr bleibt heute vor allem in Nordtirol noch sehr gering. Bei Höchstwerten zwischen 28 und 33 Grad. Höchstens in den Osttiroler oder Südtiroler Bergen kann sich am Nachmittag ein isoliertes Wärmegewitter bilden, sonst bleibt's stabil. Thema stabil. Morgen am Donnerstag und auch am Freitag geht's strahlend sonnig und ordentlich heiß weiter. Es bilden sich nur wenige Quellwolken und selbst in den Bergen ist die Gewitterneigung an beiden Tagen klein. Und unterm Strich heißt das bis Freitag Sonne pur, kaum oder keine Gewitter und zunehmend heiß. Die Hitze werden wir noch nicht ganz los.
2: Aber oben am Hecherhaus auf 1800 Meter wird es erträglich sein. Dankeschön, Susi. Weil mich auch eine Dame gerade angerufen hat, wie kommt sie denn hinauf aufs Kellerjoch? Sie kann am besten mit dem Bus fahren. Da gibt es einen Bus, den Bergbus Nummer 8 Richtung Haltestelle Grafenast. Da kann man zusteigen beim Schwimmbad Schwarz. Direkt daneben ist der Zugstieg und dann fährt man am besten da hinauf. Wer unbedingt mit dem Auto hinauf möchte, der kann beim Parkplatz der Kellerjochbahn parken und ist für die Besucherinnen und Besucher der Sommerfrische heute kostenfrei.

0: Smokey in Radio Tirol Musik zum Mitschicken, Mitswingen, Mitklatschen. In 3 Minuten, 8:45. Wo wir heute die Sonnenfinsternis anschauen können. Ja, heute ist Sonnenfinsternis, wissen Sie es schon? Okay. Also wo man das machen kann, das haben wir schon geklärt, am besten auf einem Berggipfel, wie man schauen soll. Das ist jetzt der nächste Punkt, Claudia.
1: Ja, gerade hinauf. Ja. Auf jeden Fall nur mit einer zertifizierten Schutzbrille. Auf die hat es einen richtigen Run gegeben, sagt der Johannes Blanka. Er ist Optiker in Landeck.
2: Also die letzten 2 Tage ist richtig rundgegangen. Alle, die draußen eine Schutzbrille haben, also diese zertifizierten Schutzbrillen, bitte, bitte seid so nett. Teilen macht glücklich. Wenn ich nicht und dann nur versucht, diese Hausmittel zu verwenden, bitte leiht doch einfach diese Brillen her. Nach einer Minute hat man es eigentlich gesehen. Und gebt einfach einmal eure Brillen weiter, wenn ihr welche habt. Teilen macht glücklich.
0: Teilen macht mehr draus. Stichwort Hausmittel ist da gefallen. Da liest man manchmal so schräge Ideen, Claudia, die Schweißerbrille hernehmen, Rettungsfolien verwenden oder das Glasrusen.
1: Das taugt alles nichts zum Sonnenschauen. Das Auge ist nämlich wie eine Art Lupe, so ein richtiges Brennglas.
2: Jeder kennt es vielleicht aus seiner Kindheit. Wo man so Versuche macht mit der Lupe, kann man ja Sachen anzünden.
0: Oh ja.
2: Und beim Auge passiert etwas Ähnliches. Ganz, ganz konzentriert wird da sehr viel Wärme auf der Netzhaut, das ist im Auge, hinten drin, landet dort. Was da drin kaputt ist, ist kaputt. Das kann man dann nicht mehr reparieren. Und das kann wirklich zu erheblichen Sehverlusten führen.
0: Okay.
1: Ja, Sonnenfinsternis schauen heute, aber nur mit geeigneter Schutzbrille.
0: Und für alle, die es heute möglicherweise verpassen, die nächste Teilsonnenfinsternis, die gibt es bei uns im Land schon kommendes Jahr und das zu einer christlichen Zeit, nämlich zu Mittag. Da muss man nicht auf den Berg hinaufkraxeln.
1: Ja, besser.
0: Finde ich jetzt auch nicht so schier. Gleich ist es 8:45. Kommen Sie gut in den Mittwoch.

0: Der Wolf geht um. Lucio Dalla in Radio Tirol. Attenti al lupo. Achtung vor dem Wolf, singt er. 8:08 ist es jetzt. Und wir haben heute schon ein paar Mal darüber gesprochen. Heute wird es auf jeden Fall himmlisch. Und zwar im wahrsten Sinne des Wortes, Claudia.
1: Die partielle Sonnenfinsternis steht an. Zu 90% verschwindet die Sonne hinter dem Mond. Und wer es auf einen Gipfel schafft, der zückt vielleicht den Fotoapparat oder das Handy, um das festzuhalten.
0: Ja, zack, schneller Foto machen von der verdeckten Sonne. Bestimmt ein schönes, ein lohnendes Motiv. Aber es heißt dabei durchaus aufpassen.
1: Ja, so ist es. Die Sonne ist für Kameras nämlich alles andere als ein harmloses Motiv. Wenn man nämlich direkt auf die Sonne fokussiert, wird der empfindliche Bildsensor kaputt.
0: Also Sonnenfinsternis ja, Handyfinsternis bitte nein.
1: Ja, genau. Oder? Wenn man das Himmelsspektakel mit dem Smartphone fotografieren will, braucht es am besten einen Sonnenfilter vor der Kameralinse.
0: Jetzt könnte man sich denken, nehme ich die Sonnenbrille, die gerade im Auto herumliegt, ja, als Linse?
1: Nein, die bleibt am besten im Auto, Okay. Die Sonnenbrille, weil weder für Augen noch für Fotolinse ist die geeignet. Da gibt es ganz einfache Filter da zum Draufklippen.
0: Okay. Wer jetzt keinen Filter hat, aber dafür so ein Handy mit einer super tollen Ausführung.
1: Ja, das geht da. Manche Handys haben nämlich eine spezielle Linse zum Sonnefotografieren bzw. helle Dinge. Da muss man nur noch die Belichtung runterdrehen, manueller Fokus an, Blitz ausschalten und ganz wichtig dabei, das Handy wirklich stabil halten und am besten eigentlich ein Stativ verwenden. Dann sollte man eigentlich ein recht gutes Foto zusammenbekommen.
0: Oder, wenn ich mir das alles so anhöre, warte ich auf die Fotos von den Profis, die morgen früh sicher durch alle Medien geistern.
1: Auch gut.
0: Machen Sie es gut. 6:09. Guten Morgen, Tirol.

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4: Am Mikrofon Julia Wetzinger. Einsatzkräfte retten auch zwei Tage nach dem Erdbeben in Kolumbien Überlebende in den Trümmern. 216 Menschenleben hat das Erdbeben der Stärke 7,4 am Montag bereits gefordert. Robert Siegmund berichtet.
5: Es sind Szenen wie diese, die den Rettungskräften und Suchtrupps neue Kraft geben. Sage und schreibe 36 Stunden nach dem verheerenden Erdbeben an der Pazifikküste Kolumbiens wird Daniela Sanchez im schwer verwüsteten Pereira aus den Trümmern eines eingestürzten Hotels geborgen, lebend. Auch in der Millionenstadt Cali sind viele Häuser nach dem Beben mit Stärke 7,4 am Montag eingestürzt und auch hier konnte eine 31-jährige Frau nach rund 30 Stunden gerettet werden. Indes steigt aber leider auch die Opferzahl weiter an. Dieses Beben in der kolumbianischen Kaffeeanbauregion gilt als das Schlimmste, das das Land in diesem Jahrhundert erleben musste.
4: Italien erlebt derzeit die längste Hitzewelle des Jahres. Sie soll nach Experteneinschätzung bis Montag anhalten. Das wären dann 20 Tage. Von 27 größeren Städten, die für Hitzewarnungen überwacht werden, waren gestern 19 auf der höchsten Warnstufe rot. Salzburg rüstet sich für den Supercup. Heute Abend treffen in der Festspielstadt die besten Fußballclubs Europas aufeinander. Champions League-Sieger Paris Saint-Germain und Europa League-Gewinner Aston Villa. Es gibt enorme Sicherheitsmaßnahmen, berichtet Peter Obermüller.
6: 30.000 Fans im Stadion in Walsklesheim und mehrere Tausend in der Salzburger Innenstadt, in den Fußball-Fansektoren auf dem Kapitelplatz, dem Alten Markt und beim Public Viewing auf dem Residenzplatz. Die Salzburger Polizei hat die Landesverkehrsabteilung, die Einsatzeinheit, die schnelle Interventionsgruppe, die Bereitschaftseinheit, die Cobra und für die Luftüberwachung Hubschrauber und als Sondereinsatzmittel Drohnen im Einsatz. Im Lagezentrum in der Landespolizeidirektion wird der Einsatzstab hochgefahren. Das bedeutet auch aktuelle Lagebilder über eine nicht genannte Zahl an Live-Kameras. Salzburgs Landespolizeidirektor Bernhard Rausch über den sicherheitspolizeilichen Großeinsatz.
7: Wir gehen von keinem Hochrisikospiel aus, haben aber eine abstrakt hohe Terrorlage und deswegen sind die Planungen im Hintergrund sehr aufwendig.
6: Die polizeiliche Drohnenabwehr ist ebenfalls bereit. Unterstützung kommt mit weiteren Polizistinnen und Polizisten aus Kärnten, Tirol, Oberösterreich, Niederösterreich und der Wiener Einsatzgruppe Alarmabteilung, kurz WEGA.
4: Eine Fähre zwischen den beliebten indonesischen Inseln Bali und Lombok ist in Brand geraten. Mit Schiffen und Hubschraubern wurde bei dichtem Rauch und hohen Wellen rund 130 Menschen gerettet. Noch unklar ist, ob es ein Todesopfer gibt. Wer in Nachtschichten arbeitet, hat offenbar ein dramatisch erhöhtes Risiko für Long-Covid-Erkrankungen. Das hat ein österreichisch-spanisches Team aus Wissenschaftlerinnen und Wissenschaftlern bei Untersuchungen in Katalonien herausgefunden. Auch Schlafstörungen waren mit einem erhöhten Long-Covid-Risiko verbunden. Das waren die Nachrichten mit Julia Wetzinger.
8: Wolkenlos ist der Himmel jetzt am Vormittag, dann kommen wieder Quellwolken daher. Kennt man ja. Es bleibt aber fast überall trocken. Nur über dem Hauptkamm und im Süden kann es am späten Nachmittag und am Abend auch noch Gewitter geben. Die Höchstwerte bis 33 Grad. Im Augenblick in Reute 18 Grad, in Lien 17, 18 Grad, in Kufstein auch und in Meierhofen, in Virgen 16, in Bozen 20, Landeck 17 Grad und Innsbruck 19 Grad. Und wir sind sicher unterwegs mit dem Radio Tirol Verkehrsservice. Uns liegen keine Meldungen über irgendwelche Störungen vor. Wir wünschen ganz einfach eine gute Fahrt hinein in den Mittwoch.
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8: Hier ist Radio Tirol. Ihr Musiksender mit den großen Hits, die uns packen, die uns mitnehmen in den Tag hinein, mit Schwung. Cher schwingt uns gleich ein auf diesen Mittwoch. Cher mit einem wunderbaren Lied, If I Could Turn Back Time zum Beispiel. Tiroler Schwung beflügelt uns dann ebenfalls gleich.
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8: 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Und jetzt sofort stampfen wir in den Mittwoch mit Lips Incorporated. Und dann spielen wir die Hitsekunde. Bin schon gespannt.
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0: Cher mit ihrem Riesenhit um 11 nach 9. Willkommen bei Radio Tirol.
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0: 400 Euro Einkaufsgutschein, wenn Sie ein Lied erkennen. Klingt leicht, gell? Ja, aber wenn das Lied nur eine Sekunde dauert. Willkommen bei der Hitsekunde von Radio Tirol. Ein Ausschnitt von einem großen Hit, eine Sekunde lang, und dann heißt es die richtige Antwort geben. Das spielen wir ganz streng heute in der Radio Tirol Sommerfrische am Nachmittag. Und genau für dieses Spiel wärmen wir uns jetzt ganz locker auf. So locker, dass ich ein bisschen zu helfen versuche. Gibt dann 50 Euro Einkaufsgutschein. Wollen Sie das haben? Na dann.
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0: 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Flirten. Es ist ganz genau 8:45.
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0: Ja, wir sind beim Warm-up für unsere Hitsekunde. 50 Euro Einkaufsgutschein hätte die Birgit gern. Hallo Birgit.
2: Hallo.
0: Die Birgit aus Mils, die sitzt gerade im Büro, aber sie hat noch Großes vor. Ihr wollt Sonnenuntergang schauen, gell?
2: Ja, genau.
0: Und das geht
2: nicht in Sportler, gehen zu Fuß und fahren mit dem Lift.
0: Finde ich super. Ihr geht zu Fuß auf im Glogitzer.
2: Ja.
0: Aber dafür fahrt ihr dann mit der Bahn hinunter. Das ist ja toll.
2: Genau, aber wir gehen bis auf den Gipfel, nicht nur bis zur Liftstation.
0: Bravo. Die Augen schützen bitte, ja?
2: Ja, unbedingt. Das machen wir, ja.
0: Sehr gut. Bevor es soweit ist, hat sie vielleicht 50 Euro mehr in der Tasche, die Birgit. Wir spielen die Hitsekunde. Das bedeutet, es gibt einen sekundenkurzen Ausschnitt eines großen Hits bei uns in Radio Tirol. Und die Birgit soll uns sagen, entweder wie das Liedl heißt oder von wem es gespielt wird. Soweit, so klar?
2: Ja, ich gebe mein Bestes.
0: Ja, ich auch, weil ich darf ein bisschen helfen. Heute am Nachmittag in der Sommerfrische beim David Steiner geht es um 400 Euro, da wird nicht geholfen. Gell? Okay,
2: super.
0: Ich spiele mal die Sekunde an. Es ist nicht ganz leicht, sage ich jetzt einmal.
2: Ja.
0: Das war's schon gewesen. Noch einmal, ha? Huh? Oder weißt du es schon?
2: Nein, noch einmal.
0: Okay, ich spiele noch einmal. Das sind so Trommeln. Es geht in einen Kontinent südlich von Europa. Wie heißt das? Wenn man von Italien weiter nach Süden fährt, wie heißt der Kontinent?
2: Nach Afrika, oder was?
0: Richtig. Toto mit Afrika.
2: Das war wirklich nicht zu erkennen, gell?
0: Das war sehr, sehr schwer. Aber das soll es ja sein. Ich finde, das ist das Tolle an dem Spiel. Es ist nicht geschenkt. Man muss schon ein bisschen aufpassen. Und nein, ganz, ganz viele raten mit daheim, oder?
2: Und vor allem, was heimtückisch ist, was man oft so wirklich leicht miterratet. Aber wenn man dann selber an der Leitung hängt, dann
0: Stimmt.
2: steht man auf der Leitung.
0: steht
2: da
0: man auf dieser.
2: Man, da genau. hört man gar nichts aus. Ist so, ja.
0: Birgit, ich gratuliere ganz herzlich und wünsche einen schönen Sonnenfinsternisausflug auf den Glungitzer.
2: Super, perfekt. Herzlichen Dank und
0: gerne.
2: Schönen Tag.
0: Ciao,
2: danke.
0: Ja. Bitte.
2: Ciao.

Unser Hitzekundensong vom Mittwoch, Toto mit Afrika und die Hitzekunde dann mit 400 Euro Einkaufsgutschein Gewinnmöglichkeit heute in der Radio Tirol Sommerfrische bei David Steiner. Und da wird nicht geholfen. Wow.

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4: Es ist gleich 9:30. Wir schauen auf Tirol Straßen, sind sicher unterwegs und es ist halt einfach Sommer. Ich glaube, halb Tirol ist nicht da, oder?
2: Ich glaube, der Verkehr ist auf Urlaub.
4: Wo ist der hin?
2: Ja, keine Ahnung. Aber geblitzt wird in Innsbruck auf der Hallerstraße bei der Mühlauer Brücke. Also wenn Sie da unterwegs sind, auch eine wichtige Info. Gute Fahrt.
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6: Am Mikrofon Patrick Meyerhofer. Voraussichtlich kommende Woche wird bekannt werden, wer neuer Chef oder neue Chefin der Tirol-Werbung wird. Es gab an die 50 Bewerbungen. Vergangenen Donnerstag waren die Hearings. Ein Dreiervorschlag liegt bereits am Tisch. Wer es wird, das entscheidet die hohe Politik. Margit Schuschu fasst zusammen.
7: Mit rund 200.000 Euro brutto jährlich ist der Geschäftsführerposten der Tirol-Werbung jedenfalls ein gut dotierter Job. 2022 hat mit Karin Seiler erstmals eine Frau für 5 Jahre die Leitung übernommen. Die Leitung der Tirol-Werbung ist ein heikler Job. Die Tourismusgesellschaft gehört dem Land Tirol und die Politik mischt hier somit gehörig mit. Zuständig sind ÖVP-Tourismuslandesrat Mario Gerber sowie ÖVP-Landeshauptmann Anton Mattle. Die hohe Politik entscheidet nun in Bälde, wer ab 2027 neuer oberster Tirolwerber oder neue oberste Tirolwerberin wird. Es gab an die 50 Bewerbungen, auch aus anderen Bundesländern sowie aus Bayern und Italien. Voraussichtlich kommende Woche wird der Name bekannt gegeben werden. Überraschungen nicht ausgeschlossen.
6: Unglaublich viel Hass und Empörung hat es nach dem Freispruch von 4 jungen Männern in einem Tierquälerprozess gegeben. In tausenden extremen Postings haben viele ihrer Wut und ihrer Empörung Luft gemacht. Es gab sogar Todesdrohungen gegen die Richterin. Das Oberlandesgericht ist deshalb an die Öffentlichkeit gegangen und hat die Staatsanwaltschaft eingeschaltet. Das geht auch strafrechtlich zu weit, so Clara Rauchecker von der Universität Innsbruck. Sie ist Expertin für Recht und Digitalisierung.
8: Also problematisch wird es zum Beispiel, wenn Gewalt angedroht wird. Die Beispiele, die der Gerichtspräsident genannt hat, da wird vielfach entweder den nunmehr Freigesprochenen oder der Richterin, dem Verteidiger, Gewalt angedroht, zum Beispiel, dass man dazu aufruft, dass sie mit der Schaufel erschlagen wird, was auch jedenfalls strafrechtlich problematisch ist und was dann eben auch strafbar sein könnte, je nach Einzelfall, ist, wenn man falsche Tatsachenbehauptungen aufstellt. Und auch Beschimpfungen, Beleidigungen sind nicht ohne weiteres zulässig, nur weil sie nicht auf offener Straße, sondern im Netz passieren.
6: So Clara Rauchecker. Und nach dem enttäuschenden Auftakt über die 50 Meter Delfin ist der Innsbrucker Simon Bucher heute bei der Schwimm-Europameisterschaft in Paris wieder im Einsatz. In seiner Paradedisziplin über die 100 Meter Delfin wird er einerseits versuchen, sich im Vorlauf fürs Halbfinale zu qualifizieren. Andererseits muss er den Oberösterreicher Lukas Edel hinter sich lassen, um einen Platz in der heimischen 4x100 Meter Lagenstaffel der Herren zu fixieren.
9: Es ist immer das Ziel, der schnellste Österreicher zu sein. Ich schätze den Luki sehr, sehr gut ein. Ich sehe mir da schon noch klar im Vorteil. Aber natürlich, an dem Tag, X muss alles passen. Und wenn es in die Hosen geht, dann kann er schon mal schneller sein. Das ist natürlich das große Ziel, dass ich erster Österreicher bin und somit auch meinen Staffelplatz verteidigen kann.
6: Sagt Simon Bucher vor seinem EM-Start über die 100 Meter Delfin.
4: Zum Teil wolkenlos jetzt noch der Himmel. Allerdings entstehen schon die ersten kleinen Quellwolken und die werden größer. Es bleibt aber fast überall trocken. Lediglich über dem Hauptkamm und im Süden kann es am späten Nachmittag auch ein paar Gewitter geben. Die Höchstwerte heute bis 33 Grad. Es ist ganz einfach Hochsommer im Land. Die Temperaturen jetzt in Reutte 19 Grad, 20 Grad in Kufstein und in Lienz, auch in Landeck 20 Grad und in Meierhofen, in Innsbruck und in Bozen 22 Grad. Und morgen dann gibt es mehr Sonne, weniger Wolken und Temperaturen bis 34 Grad. 9:53.
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1: So, jetzt schauen wir mal, dass wir alles beieinander haben.
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1: Heute spielt der Himmel gleich zwei besondere Stückchen.
3: Ja, zum einen haben wir eine Sonnenfinsternis am Abend und auf Nacht ist der Himmel voller Sternschnuppen.
1: Traum.
3: Stefan Muckenhuber vom Astro-Stammtisch Heiligkreuz in Hall.
4: Die Sonnenfinsternis diesmal ist etwas speziell. Zu dem Zeitpunkt steht die Sonne schon relativ tief. Das bedeutet, man muss in die Höhe rauf.
1: Die größte Verdunkelung auf jeden Fall um 20.16 Uhr. Alles klar in Zell zurzeit. Schönen guten Morgen, Patrick. Was ist da eigentlich los?
5: In Zell geht man eben davon aus, dass die Unwetter letzte Woche dazu geführt haben, dass das Wasser jetzt eben verunreinigt ist. Bis das aber vollständig wirkt, also das chlorierte Wasser auch Trinkwasserqualität hat, dauert es laut Gemeinde noch ein paar Tage. Bis dahin gilt in Zell weiter das Abkochgebot.
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5: Am Mikrofon Julia Betzinger. Das Alkoholverbot an großen Bahnhöfen in Österreich auszuweiten, das fordert Verkehrsminister Peter Hanke. Was etwa am Wiener Praterstern in Floridsdorf und am Westbahnhof in Wien schon Realität ist, sollen die ÖBB nun auch für andere Standorte prüfen. Anja Bachleitner berichtet.
6: Klare Regeln im Umgang mit alkoholisierten Personen würden die Sicherheit des Bahnhofspersonals erhöhen, so Mobilitätsminister Peter Hanke von der SPÖ.
7: Jeder sechste Konflikt findet statt mit Alkohol. Und dieses Alkoholthema ist eines, das besonderes Augenmerk braucht.
6: Die ÖBB haben auf den Bahnhöfen das Hausrecht und können Verbote festlegen. An den meisten Standorten untersagt die Hausordnung bisher nur übermäßigen Alkoholkonsum. Die ÖBB begrüßen die Forderung Hankes. Welche Bahnhöfe für ein Alkoholverbot in Frage kommen, will man in den nächsten Monaten entscheiden. Sicher dabei sein soll aber der Wiener Hauptbahnhof. Auch ein Alkoholverbot in den Zügen können sich die ÖBB vorstellen.
5: Der Vulkan Ätna auf Sizilien sorgt noch immer für massive Einschränkungen am Flughafen von Catania. Der Airport bleibt bis 18 Uhr geschlossen. Seit Montag können keine Maschinen mehr landen oder starten. Tausende Reisende sitzen mitten in der Hochsaison fest, müssen umbuchen oder auf andere Flughäfen ausweichen. Die neue ORF-Führung ab 2027 unter Clemens Pick ist gestern vom Stiftungsrat mit nur 2 Gegenstimmen bestellt worden. Außerdem legt der Vizevorsitzende des Stiftungsrates Gregor Schütze seine Funktion zurück. Er war auch Leiter des ÖVP-Freundeskreises. Und die ORF-Spitze hat eine Verfassungsbeschwerde gegen die Kürzung von Budgetmitteln im Ausmaß von rund 90 Millionen Euro angekündigt. Details von Stefan Kappacher.
8: Der ORF werde nächstes Jahr seinen Auftrag gerade noch erfüllen können. 2028 sei wegen der überfallsartigen Streichung von 90 Millionen Euro durch die Regierung aber Feuer am Dach, so der künftige ORF-Chef Clemens Pick in der ZIB2.
9: Bei allem Sparbewusstsein, das ich selbst habe und mitbringe, ist natürlich die Frage schon zu stellen, dass wir da nicht einfach zur Tagesordnung übergehen können. Wir müssen hier auch die Rückfrage an die Politik, allenfalls auch an den Verfassungsgerichtshof stellen.
8: Und eine Verfassungsklage wird laut ORF-Chefin Ingrid Thurnherr demnächst eingereicht. Der ORF geht, wie sie sagt, auch im Fall der millionenschweren Pensionszusage von Ex-ORF-Chef Alexander Vrabetz für ORF-Manager Pius Strobel vor Gericht und schließt sich den Ermittlungen der Staatsanwaltschaft gegen die beiden als Privatbeteiligter an.
5: Ein 3-Jähriger ist nach einem Badeunfall in Vorarlberg wiederbelebt worden. Er war über eine Rutschbahn in ein Becken geraten und ist ohne Schwimmhilfe untergegangen. Ein Badegast hat den 3-Jährigen entdeckt, ein Bademeister. Zufällig anwesende Ärzte und eine Pflegerin haben die Reanimation übernommen. Der Bub dürfte keine Gesundheitsschäden davontragen. Das waren die Nachrichten mit Julia Wetzinger. Zum Wetter.
10: Der Sonnenschein bleibt uns heute in vielen Regionen bis zum Abend erhalten. Im Bergland sind aber da und dort auch Wolken dabei. Am Nachmittag entstehen einzelne Schauer im Bereich von Osttirol bis zur westlichen Obersteiermark. Temperaturen am Nachmittag 25 bis 33 Grad. Schwül und heiß ist es heute, besonders in Vorarlberg und Tirol. Morgen, der Donnerstag, bringt ein überall ruhiges Hochdruckwetter. In ganz Österreich gibt es Sonnenschein, kaum noch Wolken und wieder 25 bis 33 Grad. So viel zum Wetter von Daniel Zeinlinger.
11: Und wir begleiten Sie mit dem Radio Tirol Verkehrsservice, sind gleich auf der Zillertalstraße der B169, wenn Sie talauswärts unterwegs sind. Auch heute wieder Blockabfertigung vor dem Brettfalltunnel, weil einfach zu viel los ist, also da ein paar Minuten mehr einplanen. Ansonsten gute Weiterfahrt durch Tirol.
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13: Grüß euch vom Kellerjoch, dem Hausberg von Schwarz. Ich bin der Markus aus Kolsas und ich kann euch sagen, der Ausblick von hier oben ist so gewaltig, das kann man nicht einmal gescheit fotografieren. Also, kommt's auf zum Hecherhaus, zur Radio Tirol Sommerfrische hoch über den Inntal. Und jetzt macht der Mann weiter, den selber gerade die Spucke wegbleibt. Vor lauter ist da Schirn heroben. Das ist der David Steiner.
2: Ja, grüß euch. Bisschen Spucke habe ich noch.
11: Wir sind am Logenplatz des Inntals heute mit der Radio Tirol Sommerfrische am Kellerjoch. Die nächsten 4 Stunden werden wir erleben, was es hier herum zu sehen, zu tun gibt. Und freuen uns, wenn Sie uns mitnehmen in ganz Tirol hier in Radio Tirol.
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0: Und das ist Juliana mit Musik aus Österreich hier in Radio Tirol. Live aus dem Bezirk Schwarz und heute wirklich hoch über Schwarz. Wir stehen beim Hecherhaus. Michael Huber ist da der Geschäftsführer von der Keller Jochborn. Christi.
1: Hallo David.
0: Faszinierend, was ihr da auf die Haxen gestellt habt heute.
1: Sehr cool. Freut mich, dass ihr da seid heute.
0: Ihr fahrt gerade, wir sehen auch den Lift, Doppelsessellift, danke. Ihr fahrt gerade ganz gemütlich.
1: Ja, aktuell ist eine große Anderung unten in der Tollstation und dadurch müssen wir halt ein bisschen langsam fahren, dass die Leute alle komfortabel einsteigen können. Soll sich ja keiner verletzen, soll alle einen schönen Tag haben, oder?
0: Und man hat eine super coole Aussicht da, oder?
1: Wenn ja, die Silberstadt Schwarz liegt uns sozusagen vor die Füße.
0: Und wenn man jetzt herum ankommt, was habt ihr heute alles eben auf die Haxen gestellt? Was gibt's alles?
1: Also für die Kinder haben wir Kinderbasteln, unsere Silberwelt, also unseren Erlebnisspielplatz hier im Hecherhaus. Wir haben eine Hupfburg aufgebaut, dann ist die Bergrettung von Schwarz hier oben. Wir haben geführte Wanderungen und vieles, vieles mehr.
0: Wo gehen denn die Wanderungen hin? Um 10:30, glaube ich, startet gleich eine.
1: Die Wanderungen gehen je nach Könnenstufen einmal Richtung Kalle-Joch-Kapelle. Und dann zur gewissen Zeit sind sie wieder zurück. Das kommt jetzt natürlich auf die Teilnehmer drauf an, weil wir möchten unsere Gäste ja natürlich das Erlebnis bieten, an Tirols schönsten Platz von 2025 leichten Ausblick zu genießen.
0: Was ist das für Weg jetzt, wenn man da weitergehen will zur Keller-Joch-Kapelle auf wie vom Hecherhaus?
1: Ja, das kommt jetzt auf die Geschwindigkeit natürlich an. Jetzt, man spricht circa von 1,5 Stunden, ist ein gemächlicher Weg, also keine große Schwierigkeit, also von alt bis jung natürlich möglich.
0: Ich glaube, man muss sich ein bisschen einheben irgendwo mal, gell, oder?
1: Ist das so eine Stelle? Nein, das wäre dann ganz oben bei der Richtung Kapelle, die letzten Stücke. Aber sonst ist es eigentlich, bis zur Kalle-Joch-Hütte ist eigentlich relativ gemächlich und dann oben ist ein bisschen ausgesetzt, aber auch kein Problem für geübte Wanderer.
0: Wie schaut es dann oben aus, wenn man wirklich auf der Kapelle ist?
1: Ja, die Kapelle ist natürlich einzigartig. Man hat einen 360-Grad-Blick auf ganz Tirol und natürlich einzigartig.
0: Gehst du selber auch noch hinauf oder ist das schon irgendwie so Standard geworden?
1: Nein, natürlich zeitlich kann man jetzt nicht so oft drauf, aber man versucht schon, dass man mindestens einmal im Jahr hochkommt und der Sonnenaufgang ist natürlich auch, ja, das muss man mal erlebt haben.
0: Und dann geht's mit euch wieder runter mit der Bahn, oder? Ihr nehmt alle, die jetzt auch noch rauffahren wollen, wieder mit runter?
1: Ja, natürlich. Nona. Also wir sind ganz normal im Betrieb. Wir freuen uns auf zahlreiche Besucher und natürlich nehmen wir alle wieder mit runter.
0: Dann hätte ich gesagt, starten wir in den sommerfrischen Tag bei euch am Kellerjoch.
1: Ja, auf jeden Fall. Also ich hoffe, ihr kommt vorbei und habt einen schönen Tag mit uns.
0: Wunderbar. Kennwort haben wir auch noch für die Talstation, nämlich Aussichtsberg heute.
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0: 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Um ganz genau 10.30 Uhr. Wir begleiten Sie, wenn Sie unterwegs sind mit dem Radio Tirol Verkehrsservice. Gleich auf der Zillertalstraße B169. Wenn Sie talauswärts fahren, jetzt vor dem Breitfalltunnel, werden Sie da blockweise abgefertigt. Das dauert talauswärts 10 Minuten mehr, wenn Sie taleinwärts unterwegs sind. Auch noch einmal 15 Minuten mehr, allerdings ganz hinten im Zillertal bei Zell am Ziller eine Viertelstunde plus. Ansonsten läuft's. Gute Weiterfahrt.
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2: Am Mikrofon Patrick Meierhofer. Angenehmen Vormittag. Einem 24-Jährigen ist gestern Abend bei Polizeikontrollen in Heiming der Führerschein abgenommen worden. Der Mann war im Baustellenbereich auf der A12 bei einem 80er mit 160 km/h unterwegs, also doppelt so schnell wie erlaubt. Laut Polizei ergab ein Alkomat-Test vor Ort eine Alkoholisierung, die den sofortigen Führerscheinentzug zur Folge hatte. Auch das Auto des 24-Jährigen wurde vorläufig beschlagnahmt. Am Rande von Feldern werden inzwischen vermehrt sogenannte Blühstreifen gepflanzt, also Streifen mit bunten wilden Pflanzen und Blumen. Sie sollen die Insektenvielfalt unterstützen. Doch wie gut das wirklich klappt, wurde noch nicht wissenschaftlich untersucht. Ein Forschungsteam aus Innsbruck schaut sich das aber jetzt erstmals genauer an, wie Eric Berdagi berichtet.
3: Die Forscherinnen und Forscher suchen nach fast unsichtbaren Spuren. Besucht ein Insekt eine Blüte, lässt es dort DNA zurück, etwa Körperzellen oder Kot. Einzelne Blüten werden deshalb abgepflückt und diese Spuren können dann im Labor ausgewertet werden. So lässt sich feststellen, welche Insekten welche Blumen besonders mögen, sagt Michael Traugott. Er ist Zoologe an der Universität Innsbruck und leitet das Projekt.
4: Dass Blühstreifen etwas für Insekten bringen, das weiß man schon sehr lange. Was uns eigentlich interessiert, ist, wie man diese Blühstreifen noch besser machen kann, dass man noch mehr Insekten sozusagen über diese Blühstreifen fördert.
3: Insekten sind unverzichtbar. Sie bestäuben Pflanzen und halten Schädlinge in Schach. Aber ihr Lebensraum schwindet. Blühstreifen sollen dem entgegenwirken. Österreichweit machen auch 50 Landwirtinnen und Landwirte bei der Forschung mit. Sie sammeln Proben auf ihren Feldern.
2: Nach dem Teileinsturz des Justizpalastes in Bozen am 16. Juli ermittelt die Staatsanwaltschaft jetzt gegen 5 Personen. Sie stehen im Verdacht der sogenannten fahrlässigen Katastrophe. Julia Mumelter berichtet aus Bozen.
5: Was hat zum Einsturz am Bozner Gericht geführt und wer trägt dafür die Verantwortung? Diese Fragen sollen nun ein Ermittlungsverfahren klären. 5 Personen sind ins Visier der Staatsanwaltschaft geraten. Ein Sachverständiger prüft die Ursachen und ob weitere Gebäudeteile einsturzgefährdet sind. Der betroffene Bereich wurde beschlagnahmt, Sensoren überwachen die Statik und ein Gerüst soll die Fassade stützen. Landesgericht und Staatsanwaltschaft ziehen derweil vorübergehend in Ersatzräumlichkeiten in Bozen um. Dadurch soll der Justizbetrieb in Südtirol ohne längere Unterbrechung weitergeführt werden. Offen ist weiterhin, ob und in welchem Umfang der beschädigte Justizpalast irgendwann wieder saniert und genutzt werden kann.
0: Und hier ist das Radio Tirol Wetterservice mit strahlend blauem Himmel heute bei uns in Tirol. Am Nachmittag werden die Quellwolken wieder etwas mehr, sollte heute aber trocken bleiben und es wird bis zu 33 Grad heiß.
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0: Live vom Kellerjoch vom Hecherhaus. Die Lisi aus dem Bildberg oder vom Bildberg ist gerade mit der Bahn angekommen. Grüß dich.
6: Grüß dich.
0: Wie war die Fahrt auf?
6: Ja, eigentlich ganz gut, langsam, sehr viel Auto heute, ganz viel Verkehr und wir sind neben der Straße. Das ist anstrengend, wohnen wir.
0: Ja, aber jetzt da herum ist es nicht anstrengend.
6: Aber da herum ist jetzt, leider, ich mag nicht so gern Lift fahren, ich war gern zu Fuß, hin und da geht zu Fuß.
0: Aha.
6: Und dann, aber es ist schön herum und es passt.
0: Aber die Aussicht vom Lift ist ja auch lässig, oder?
6: Ja, nein, da kann ich nicht gut schauen, aber richtig schön, super alles, wer mag. Ich mag nicht mehr gerne Lift fahren, nein, aber es passt. Aber jetzt habe ich es geschafft heute, weil wir aufhören wollten.
0: Wunderbar, Lisi. Ja. Schön, dass du da bist. Ich freue mich.
6: Danke.
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0: Voll Sommerfrische live am Hecherhaus und es machen irgendwie alle mit. Machen wir das nochmal in laut live im Radio. 1, 2, 3. Ich bin
1: Ostlande, Tirol.
0: Die Berg.
1: Die Berg sein Horst.
0: Und ihr Festal. Ja, wunderbar.
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0: Die Radio Tirol Sommerfrische vom Hausberg der Schwarzer heute. Wir sind am Kellerjoch, stehen da beim Hecherhaus. Und der Peter vom Arzberg ist da. Grüß dich.
3: Servus, grüß dich.
0: Peter, schon ganz sportlich von Schwarz, von der Stadt herauf. Erzähl, wir.
3: Ja, heute mache ich es mit dem Radl.
0: Ja?
3: Schon E-Bike, muss ich sagen.
0: Ja.
3: Aber nachher geht es von Hecher noch weiter. Zuerst.
0: Du bist jetzt quasi wirklich von der Stadt aufgeradelt?
3: Ja, kann man sagen, ja.
0: Ist wie weit und wie lang?
3: Ja, das sind jetzt 6,5 Kilometer daher von Schwarz ungefähr.
0: Ja.
3: Weil du nimmst ja da so Waldweg, einen Rodelweg eigentlich. Ne?
0: Aha.
3: Und das geht ganz gut.
0: Das war jetzt die Aufwärmrunde, weil du saust jetzt wirklich weiter.
3: Jetzt geht's ans Kellerjoch.
0: Auf die Kapelle?
3: Auf die Kapelle, ja.
0: Ja. Das aber nicht mit dich wandern, oder? Nein.
3: Nein, laufen.
0: Laufen?
3: Ja, immer.
0: Was, wie, warum?
3: Ja, das ist Hobbysport, ist das.
0: Ja?
3: Training, ein bisschen Training und Hobbysport.
0: Wie lange brauchst du da jetzt?
3: Ja, das ist eine halbe Stunde bis schon.
0: Vollgas?
3: Ja, laufen. So Vollgas geht nicht mehr so.
0: Naja, und laufen am Berg ist ja auch gar nicht so ohne, glaube ich. Das ist ja teilweise auch so ein bisschen steigig.
3: Ja, das muss man liegen oder nicht liegen. Ne?
0: Ja.
3: Weil wir sind da, wir haben das drauf. Das Gelände muss schon, schauen muss man viel. Ja.
0: Ja.
3: Ein Stolperer der Leute sind, weil nachher...
0: Ja. Dann lassen wir dir das jetzt mal machen. Saus rauf auf die Kapelle. Nimm ein paar Eindrücke mit und wenn du wieder herunterkommst, bitte wieder vorbeikommen
3: kann
0: bei uns kurz.
3: Ja.
0: Wunderbar.
3: Okay.
0: Guten Lauf, Peter. Mach's gut. Tschüss derweil. Wahnsinn, der rennt jetzt da auf.
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1: Spielen wir auch heute am Hecherhaus. Im Bezirk Schwarz sitzt jetzt da gemütlich auf einer Bierbank beim
2: Michael,
3: Angela, Elisabeth
4: und bei Willi.
1: Wo seid ihr her?
4: Aus Womp.
1: Hey, gerade da drüben.
4: Gerade auf der anderen Seite, ja.
1: Sieht man zu euch heim?
4: Ja. Sieht man direkt das Haus, ja.
1: Ja? Ist alles okay daheim?
3: Alles okay.
1: Ja, alles im Blick?
3: Alles im Blick.
1: Habt ihr schnell Lust auf eine Challenge?
3: Je nachdem.
1: Die richtige Antwort wäre ja.
3: Ja,
2: ja, mach mal.
1: Es ist unser Promi-Raten. Ihr bekommt sozusagen ein Post-it aufs Hirnkastel von mir und da steht ein Name drauf. Und mit 10 Ja-Nein-Fragen, so ungefähr 10 Ja-Nein,
4: okay.
1: Solltet ihr draufkommen, wenn wir suchen. Was? Hast du schon eine Frage? Gehen wir es gerne an.
3: Ist er männlich?
1: Ja.
3: Jung?
1: Das ist gemein. Ich sag einfach ja. Nächste Frage.
2: Musiker?
1: Ja.
3: Beide männlich.
1: Beide?
3: Männlich.
1: Männlich, ja.
3: Ja.
4: Das Duo beide männlich.
1: Duo, ja. Nein. Blödsinn. Zwei Blödsinn.
4: Also
1: Blödsinn.
4: Mann und Frau.
1: Also es ist ein Duo, ja.
4: Ein Duo besteht aus Mann und Frau.
1: Ja. Aktuell schon. Das ist also ein bisschen schwierig. Haben wir erst
3: hört man sie oft im Radio?
1: In welchem Radiosender?
3: Oh. ORF Tirol. Radio Tirol.
1: RAL, ja.
3: Ach oh, Gott, ich ja. Weiß es, ja. Ah, sind es Tiroler?
1: Ja, wir suchen nur Tiroler.
3: Ach so.
1: Ja.
2: Volksmusik?
1: Nein. Na. Okay.
3: Ah, Blutschink.
1: Ja! Aber so schnell ist es gegangen. Toni und Margit. Aus dem Bezirk Reute. Die Knittels haben wir gesagt. Genau.
4: Also
1: so, und jetzt habe ich noch die Oberfrage für die besten Radio Tirol-Hörer, die ihr ja hoffentlich seid. Welche Tiroler Band aus dem Außerfern spielen wir jetzt?
3: Blutschink!
1: Ja!
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3: Am Mikrofon Julia Wötzinger. Viele Reisende sitzen mitten in der Hauptreisezeit auf Sizilien fest. Grund ist der jüngste Ausbruch des Ätna. Zwei weitere Lavaströme entlang des Vulkans beeinträchtigen den Flugverkehr heute erneut schwer. Felix Schneider-Sturm berichtet.
4: Am Flughafen in Catania herrscht weiterhin Chaos. Tausende Reisende sind hier seit Tagen gestrandet, sitzen und schlafen in den Hallen des Airports. Sie haben den Flug gestrichen. Uns wurde gesagt, dass sie ihn vielleicht umbuchen, entweder ab Palermo oder wir müssten mit dem Bus fahren, um dann in Rom ein Flugzeug zu nehmen, sagt ein gestrandeter Italiener. Besonders schwierig ist die Lage auch für Reisende, die kurzfristig auf den kleineren Flughafen Comiso ausweichen wollen. Die Nachfrage nach Bussen und anderen Transportmöglichkeiten ist entsprechend hoch. Der Präsident der Region Sizilien, Renato Schifani, sagt, das Luftfahrtsystem auf der Insel müsse ausgebaut werden. Die Regionalregierung habe deshalb zusätzliche Investitionen beschlossen. Der Flughafen in Catania bleibt heute wegen der Sperre des Luftraums bis mindestens 18 Uhr geschlossen.
3: Berichtet Felix Schneider-Sturm. Ein US-Gericht blockiert die Pläne von US-Präsident Trump, die Regeln für die Briefwahl zu verschärfen, rund 3 Monate vor den Parlamentswahlen. Ein Gericht hat ein vorläufiges Verbot von bislang 23 auf alle 50 Bundesstaaten ausgeweitet. Das letzte Wort hat jetzt der Supreme Court. Im Fall der getöteten 28-Jährigen in Kottingbrunn im Bezirk Baden ist ein zweiter Verdächtiger in Deutschland festgenommen worden. Er soll demnächst nach Österreich ausgeliefert werden. Er soll ein mutmaßlicher Komplize des Hauptverdächtigen, ein 27-jähriger Steirer, sein. Die 28-jährige Frau wurde im Mai leblos in ihrer Wohnung gefunden. Sie war erschossen worden. Auf dem Mont Blanc schließen wegen der Hitze 2 französische Berghütten. Die ungewöhnlich hohen Temperaturen der vergangenen Wochen haben die Felswände instabiler und die Gletscher gefährlicher gemacht. Regionale französische Bergführervereinigungen setzen geplante Besteigungen aus. Italienische Kollegen haben Aufstiege bereits gestoppt. Nach dem Teileinsturz des Justizpalastes in Bozen im Juli ermittelt jetzt die Staatsanwaltschaft gegen 5 Personen. Sie stehen im Verdacht der fahrlässigen Katastrophe. Julia Mummelter berichtet aus Bozen.
5: Was hat zum Einsturz am Bozner Gericht geführt und wer trägt dafür die Verantwortung? Diese Fragen soll nun ein Ermittlungsverfahren klären. 5 Personen sind ins Visier der Staatsanwaltschaft geraten. Ein Sachverständiger prüft die Ursachen und ob weitere Gebäudeteile einsturzgefährdet sind. Der betroffene Bereich wurde beschlagnahmt, Sensoren überwachen die Statik und ein Gerüst soll die Fassade stützen. Landesgericht und Staatsanwaltschaft ziehen derweil vorübergehend in Ersatzräumlichkeiten in Bozen um. Dadurch soll der Justizbetrieb in Südtirol ohne längere Unterbrechung weitergeführt werden. Offen ist weiterhin, ob und in welchem Umfang der beschädigte Justizpalast irgendwann wieder saniert und genutzt werden kann.
3: Das waren die Nachrichten mit Julia Wötzinger. Zum Wetter.
6: Der Sonnenschein bleibt uns heute in vielen Regionen bis zum Abend erhalten. Im Bergland sind aber da und dort auch Wolken dabei. Am Nachmittag entstehen einzelne Schauer im Bereich von Osttirol bis zur westlichen Obersteiermark. Temperaturen am Nachmittag 25 bis 33 Grad. Schwül und heiß ist es heute besonders in Vorarlberg und Tirol. Morgen, der Donnerstag, bringt ein überall ruhiges Hochdruckwetter. In ganz Österreich gibt es Sonnenschein, kaum noch Wolken und wieder 25 bis 33 Grad. So viel zum Wetter von Daniel Zeinlinger.
7: Und wir begleiten Sie mit dem Radio Tirol Verkehrsservice. Sind gleich auf der Zillertalstraße B169. Wenn Sie talauswärts fahren, vor dem Brettfalltunnel, werden Sie da auch heute blockweise abgefertigt. 10 Minuten mehr dauert's. Und im Zillertal ab Zell am Ziller 15 Minuten plus taleinwärts. Ebenfalls 15 Minuten mehr brauchen Sie auf der B161 Pastornstraße von Aurach nach Kitzbühel. Und geblitzt wird in Innsbruck auf der Hallerstraße bei der Mühlauer Brücke. Und der Herbert sitzt gerade neben mir am Kellerjoch, schaut durch den Gucker. Was ist los auf der A12, der Interlautobahn?
8: Ja, servus David, grüß dich. Die Interlautobahn ist ausgehend staufrei. Ein bisschen zähflüssiger Verkehr für die LKW sichtbar, aber sonst passt's.
7: Gute Fahrt!
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7: Aber jetzt, Herbert, bei der Radio Tirol Sommerfrische live am Hecherhaus. Du schaust wirklich durch den Gucker. Welche Berggipfel sieht man von da?
8: Ja, man sieht jetzt von da, angefangen vom Batschakofel, geht es um über die verschiedenen Spitzen zum Glunggötzer. Da sieht man nachher in Schautenkogel, sieht man. Man sieht da gut die Glunggötzer Hütte. Nachher geht es einer da über das Werdal. Den Gipfel, den ist mir nicht bekannt. Da ist auch, da war die rote Wand da vorne, da hinten.
7: Und super Aussicht.
8: Super Aussicht. Das ist Richtung Innsbruck auch ein bisschen diesig. Aber ins Unterland oben sieht man da Richtung Fumperberg oder Fumperloch, sieht man. Oben da Richtung Jagenberg, Hochnistler. Dann sieht man Walderalb, sieht man.
7: Alles im Blick, darf ich auch mal durchschauen?
8: Ja, sicher darfst du durchschauen.
7: Weil, wenn ich durchschaue, dann sehe ich große Hits von Glenn Frey, von Hathaway und von Adriano Celentano.
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0: Der Hit ist an, läuft in der Radio Tirol Sommerfrische live vom Kellerjoch unter strahlend blauem Himmel. Und jetzt ist die Sabine aus Wörgl da. Grüß dich.
1: Grüß dich, David.
0: Hey, wir kennen dich in Radio Tirol. Du bist meine weihnachtliche Busfahrerin aus Wörgl.
1: Ganz genau, von Weihnachtspolitienstag haben wir uns gesehen im Wörgl am Bahnhof. Ja. Hast mir eine Tasse Kaffee gebracht mit Keks drin. Dann.
0: Genau, weil du deinen
1: Keks
0: Bus...
1: Keks gut, die Tassen gibst.
0: Achso, ja, schau, die Keks sind fertig. Moment kurz, weil du deinen Bus immer so weihnachtlich dekorierst, Weihnachten.
1: Ja, ganz genau. Trend. Ja, mit ein bisschen Lichterketten und passende Ohrringel für mich und ein Hauben auf und so. So kennen mich meine Leute und ich glaube, sie mögen das auch ganz
0: das ist
1: gern.
0: Super. Und es dauert gar nicht mehr so lange. Jetzt ist Mitte August.
1: Ja, 4 Monate noch. 3,5.
0: Ja.
1: 3,5 müssen wir wieder gekriegt sein.
0: Soll man den Weihnachtspolitienstag wieder machen heuer?
1: Ja, logisch.
0: Schon, gell? Den machen wir wieder in ganz
1: wieder
0: Tirol.
1: Dabei. Ja. Logisch.
0: So dein Wetter irgendwie, gell? Ein bisschen.
1: Volle, ja.
0: Dieses Weihnachtszeug.
1: Daheim nicht, aber im Bus schon.
0: Im Bus, achso. Du, Sabine, folgendes. Wir haben so die nette Tradition bei der Sommerfrische Halbzeit, die heute ist. Es ist Ferienhalbzeit, es ist Sommerfrische Halbzeit. Und wo habe ich sie denn? Ich muss da kurz einmal um die Ecken, liebe Sabine. Es gibt immer, du wirst es nicht glauben, die ersten Lebkuchen.
1: Nein, geh. Der kascht mir.
0: Ciao.
1: Bei Kurt.
0: Füll dein Tassel wieder auf.
1: Ach, dann brauche ich schon zwei.
0: So, sommerfrische Halbzeit, liebe Leute, bevor sie uns wegschmelzen, Lebkuchen für alle!
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0: Radio Tirol, um ganz genau 11:30. Es gibt jetzt alle Infos und wir begleiten Sie mit dem Radio Tirol Verkehrsservice auf der B169 Zillertalstraße, wenn Sie talauswärts fahren. Vor dem Brettfalltunnel werden Sie da wegen Überlastung blockweise abgefertigt. Dauert aktuell 10 Minuten länger. Und 15 Minuten länger brauchen Sie auf der Pastorenstraße B161 von Aurach nach Kitzbühel. Gute Weiterfahrt.
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2: Mit Patrick Meierhofer, angenehmen Vormittag. Bei einem kuriosen Streit in Wattens ist gestern Abend ein E-Biker verletzt worden. Zuvor war es im Bereich des Schwimmbads zu einem Streit zwischen einem Autofahrer und zwei E-Bikern gekommen. Laut Polizei wollte der Autofahrer einen der E-Biker vom Rad reißen. Warum ist derzeit noch unklar. Die beiden E-Bike-Lenker flüchteten in weiterer Folge, wurden aber vom Autofahrer verfolgt. Auf der Flucht vor dem Autofahrer stürzte einer der beiden E-Biker in ein angrenzendes Feld. Dabei wurde er verletzt und musste in das Krankenhaus nach Hall gebracht werden. Wer der zweite E-Biker und vor allem, wer der Autolenker war, ist laut Polizei derzeit noch unklar. Und wenn Radfahrerinnen und Radfahrer auf Straßen unterwegs sind, dann führt das oft zu Konflikten mit dem Kraftverkehr. So auch auf der kurvigen und steilen Iglerstraße zwischen Innsbruck-Mitte und Igls, einem Teilabschnitt des Fernradwegs München-Venedig. Radweg gibt es hier keinen. Gefordert wird er aber schon lange, auch von Seiten der Radlobby Tirol. Inzwischen brauche es aber auch kurzfristige Maßnahmen, um gefährliche Situationen vorzubeugen, sagt Radlobby-Sprecher Matthias Schweighofer.
3: Das bedeutet, es braucht entsprechende Beschilderungen, Kontrollen, Bodenmarkierungen, aber vor allem auch eine breite Kampagne zur Bewusstseinsbildung von gesetzlichen Überholabständen von 1,5 bis 2 Metern.
2: Auf Anfrage erteilte die Stadt Innsbruck einem Radweg auf dieser Strecke eine Absage. Man verweist auf Alternativrouten über Altranz und Gerberbach. Eine Beschilderung und Piktogramme auf der Straße könne man sich aber vorstellen, heißt es. Und bei der Schwimm-Europameisterschaft in Paris gibt's für den Innsbrucker Simon Bucher die nächste Enttäuschung. Bucher verpasst auch über die 100 Meter Delfin heute Vormittag den Einzug ins Halbfinale. Klar, weil der Oberösterreicher Lukas Edel in seinem Vorlauf schneller war als Simon Bucher, dürfte Bucher jetzt auch seinen Startplatz in der heimischen 4x100 Meter Lagenstaffel verlieren.
0: Und wir sind beim Radio Tirol Wetterservice mit blauem Himmel in ganz Tirol. Es wird heute Nachmittag bis zu 33 Grad heiß. Wir sind am besten Weg dorthin, weil Innsbruck aktuell mit 28 Grad. Es sollte heute trocken bleiben bei uns in Tirol. Live vom Hecherhaus, vom Kellerjoch hoch über Schwarz. Der Peter ist wieder da. Grüß dich.
4: Servus, grüß dich.
0: Ist unser Bergläufer, der schon mit dem Radl heraufgefahren ist und jetzt noch auf die Kellerjochkapelle gerannt. Wie war's?
4: Ja, schön, wunderbar. Ja? Temperaturen haben gut gepasst. Vor den Ansturm jetzt ist gut gegangen. Ja.
0: Das wäre jetzt meine nächste Frage gewesen. Du bist ja auch wieder herunter hier zum Hecherhaus. Ja. War viel Gegenverkehr?
4: Jetzt ist viel Gegenverkehr, ja.
0: Aber es machbar.
4: Ja, ich schläf schon vorbei.
0: Gut, jetzt gibt es einen Radler.
4: Jetzt gibt es einen Radler, ja.
0: Und dann? Ab ich auch
4: noch? Euch auch noch,
0: zu Fuß?
4: Ja. Nein, mit Rad.
0: Ah, ich hab ein bisschen mit dem Radler aufgefahren. Ja. Okay, mein Gott. Gute Bremsen einbaut.
4: Ja, das passt schon.
0: Wunderbar. Und wann das nächste Mal wieder auf?
4: Ja, Wochenende sowieso.
0: Ah ja, wunderbar. Ja. Du, dann danke schön für die Infos und gute Haxen weiterhin, gell?
4: Ja, ja.
0: Mach's gut.
4: Danke.
0: Ciao.
4: Ciao.
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1: Die Radio Tirol Sommerfrische hat heute einen Logenplatz hoch über dem Inntal. Wir sind am Hausberg der Schwarzer am Kellerjoch und stehen da beim Hecherhaus. Jetzt mit der Manuela aus Vomp. Ihr seid schon wieder dahin.
2: Wir hauen schon wieder ab. Wir haben von gestern auf einen Tag geschlafen.
1: Ja.
2: Wollten einen Sonnenaufgang sehen.
1: Ja.
2: Und den haben wir erlebt. Und um 10 nach 6 ist da über den Arbeitskugel die Sonne aufgegangen.
1: Beschreibt das einmal ein bisschen. Wie schaut das aus? Wie kann man das ins Radio bringen?
2: Das ist ein oranger Ball, geht über den Berg auf. Alles wird hell, unten im Tal ist noch dunkel. Einfach grenzgenial.
1: Und dann habt ihr auch gestern am Abend den Sonnenuntergang gesehen?
2: Den haben wir auch gesehen.
1: Ja, wie ist der?
2: Der war jetzt ja auch schön, aber nicht so, weil ja Wolken gewesen sind. Aber auch schön.
1: Jetzt ist ja heute noch Sonnenfinsternis und Sternschnuppennacht und irgendwie alles zugleich. Schaut es heute am Abend wieder in den Himmel?
2: Wir werden von daheim aus in den Himmel aufschauen, ja.
1: Ja?
2: Ja.
1: Und jetzt schauen wir da runter. Was sehen wir?
2: Was sehen wir? Es stift Viert auf der Fumperseite, da wo ich daheim bin.
1: Ja.
2: Ist Krankenhaus, oder?
1: Genau.
2: Sieht man?
1: Genau. Was haben wir da gegenüber? Soll jetzt kein Quiz sein.
2: Gegenüber vom Krankenhaus?
1: Nein,
2: also, da. Also, die oben. Autobahn.
3: Ja,
2: Georgenberg, ja. Natürlich.
1: Was sehen wir noch als Schloss Dratzberg?
2: Schloss Dratzberg.
1: Und da wie weit auf ins Inntal?
2: Na, brutal weit. Ja, Innsbruck am Bad Schakowl, oder?
1: Ja.
2: Schloss Sigmundschloss, den Fomp.
1: Geht's jetzt Fuß runter oder mit dem Lift?
2: Wir gehen zu Fuß runter, gehen noch ein bisschen Schwammerl suchen.
1: Ah ja.
2: Ja,
1: doch noch ein bisschen
2: Programm. Fürs bisschen.
1: Wunderbar. Dann danke fürs kurze Dasein und danke für den Einblick in den Sonnenaufgang heute früh.
2: Bitteschön. Ein kleiner neufalls Tag.
1: Danke.
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0: Die Radio Tirol Sommerfrische live vom Hecherhaus, hoch über Schwarz. Stehe jetzt gerade bei der Bergstation von der Keller Jochbahn. Lukas, grüß dich.
1: Hey, grüß dich, servus.
0: Was ist da gerade deine Aufgabe?
1: Meine Aufgabe ist, die Leute auszusteigen lassen und schauen, dass sie nicht hinfliegen.
0: Und irgendwie die Liftsessel abbremsen.
1: Ja, gewaltig.
0: So, der muss weiterarbeiten. Ja, die haben was zum Tun, die Burschen. Kevin ist auch noch da auf der anderen Seite. Ich würde gerne schnell eine Challenge mit euch spielen. Das ist gar nicht so leicht. Du, fange mit dir an. Geräusche. Challenge. Geräusche nachmachen. Lukas, wie klingt es, wenn der Sessellift über die Rollen brettert?
1: Im Endeffekt einfach tak, durch die Klemmen, was über die Rollen drüber fahren.
0: Ja, tak, wollte ich hören. Wie klingt es, wenn man mit dem Mountainbike vom Hecher runterbrettert?
1: Ja, weil das ist ja gut, ja. Im Endeffekt hast du eine kleine Stange, die ganze Drasche
0: da ohne. Spaß. Du, Kevin, wie klingt die Pistenraupen, die startet? Wunderbar. Wie klingen die Ski, die im Winter über eure Pisten abkaufen?
2: Kommt auf die Schneekonsistenz drauf an, aber...
0: Die ist immer perfekt. Ah, und wie klingt es, wenn man einen Sonnenuntergang am Hecherhaus anschaut?
2: Schön.
3: Wow.
0: Ihr habt es super gemacht, Challenge geschafft, live da beim Hecherhaus. Coole Burschen, danke.
4: 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Bitte schön.
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2: Es ist 12 Uhr. Sie hören die Glocken der Hospizkapelle in St. Christoph am Arlberg.

0: Das auf 1800 Metern gelegene St. Christoph am Arlberg erhielt im 14. Jahrhundert ein Hospiz und eine Kapelle mit der Absicht, die am winterlichen Arlberg in Bergnot geratenen Menschen zu retten. Mitte unseres Jahrhunderts zerstörte ein Brand das Hospiz mit der berühmten Christophorus-Statue aus dem 16. Jahrhundert. Der Wiederaufbau erfolgte im alten Stil. Auch die vom Südtiroler Bildhauer Josef Riffesser geschaffene neue überlebensgroße Statue des heiligen Christophorus entstand in mittelalterlicher Form. Alljährlich Ende Juli, am Christophorus-Sonntag, findet bei der Hospizkapelle die traditionelle gemeinsame Landesfeier der Bundesländer Tirol und Vorarlberg statt.
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2: Willkommen zum Mittagsjournal, heute mit diesen Themen. Die Regierung will Dürreschäden abmildern. Woher das Geld kommen soll, ist aber unklar. Auf Mallorca ist die heutige Sonnenfinsternis besonders gut zu sehen. Das freut aber nicht alle. Im Journalstudio begrüßt sie Felix Nowak. Das geplante Hilfspaket für die Bauern könnte zum nächsten Stresstest für die Koalition werden. Die SPÖ will dafür Geld aus dem Landwirtschaftsministerium umschichten. ÖVP-Minister Totschnig hat das allerdings ausgeschlossen. Heute beginnen Verhandlungen mit dem Finanzministerium. Mehr von Astrid Petermann.
3: In der SPÖ will man kein zusätzliches Geld locker machen, sondern umschichten und zum Beispiel bei der Förderung des Agrardiesels kürzen. SPÖ-Regierungskoordinatorin Michaela Schmidt.
4: Das ist eine Möglichkeit, die uns eingefallen ist, aber natürlich ist das Sache des Ministers, wie er sein Budget umschichten würde und wo er vielleicht diese Mittel auch findet.
3: Von Landwirtschaftsminister Norbert Totschnig, ÖVP, heißt es dazu, wer den Bäuerinnen und Bauern in einer akuten Notsituation eine bestehende Entlastung wegnehme, um ihnen das Geld anschließend wieder zurückzugeben, helfe ihnen nicht. Er verschiebe nur Geld von einer Tasche in die andere. Bei den NIOS will man darauf achten, dass Hilfen treffsicher ausgezahlt werden, heißt es, und dass die, die etwa über Versicherungen vorgesorgt haben, nicht die Dummen seien.
2: Die deutsche Bundesregierung bringt eine Geheimdienstreform auf den Weg. Bundesamt für Verfassungsschutz und Bundesnachrichtendienst sollen mehr Freiheiten bekommen. Erstmals sollen sie die Infrastruktur von Angreifern stören oder gezielt Falschinformationen verbreiten dürfen. Hintergrund ist die russische Bedrohung. Gegen 19.20 Uhr beginnt heute in Österreich die Sonnenfinsternis. Deutlich besser ist sie auf den spanischen Balearen zu sehen. Das weckt dort Unmut in der Bevölkerung, die sich seit langem gegen übermäßigen Tourismus wehrt. Besonders betroffen ist Mallorca, berichtet Maren Häusermann.
5: Die Sonnenfinsternis ist etwas Besonderes, wie Paul Beck erklärt, der als Astrophysiker in Spanien arbeitet.
6: Weil es so selten ist, kommen Astronomen weltweit nach Spanien.
5: Aber nicht nur Astronomen kommen nach Spanien, auch viele Touristen wollen das Spektakel sehen, bevorzugt auf Mallorca.
7: Wir haben das gestern genau ausgerechnet, dass von der Balkon unserer Finca aus wir die genau noch sehen, bevor sie hinter den Bergen verschwindet.
5: Den Einwohnern der Baleareninsel gefällt das gar nicht. Denn unzählige Straßen sind heute gesperrt, um zu verhindern, dass sich viele Menschen an wenigen Orten sammeln. Für die Mallorquiner hat das Auswirkungen auf ihren Alltag, wie so oft, wenn es um Tourismus geht. Erst im Juli haben sie demonstriert, um darauf aufmerksam zu machen, dass ihr Lebensraum dem der Touristen immer weiter untergeordnet wird. Die Sonnenfinsternis scheint das noch zu unterstreichen.
2: Heute Abend findet auch der UEFA Supercup statt. Das Prestigespiel zwischen Champions League und Europa League-Sieger wird dabei erstmals in Österreich ausgetragen, berichtet Bernhard Kastler.
8: Salzburg wird für einen Tag zum Nabel der internationalen Fußballwelt, wenn sich die Stars von Champions League-Sieger Paris Saint-Germain und Europa League-Champion Aston Villa um den ersten Pokal in der neuen Clubsaison duellieren. Die Franzosen um Weltfußballer Ousmane Dembélé können im längst ausverkauften Stadion in Wals-Sitzenheim ihren Titel aus dem Vorjahr verteidigen. Wer keines der 30.000 Tickets ergattern konnte, kann am Residenzplatz das Spiel verfolgen. In der Salzburger Altstadt wird untertags auch ein Unterhaltungsprogramm geboten. Salzburg zeigt sich mit einem noch nie dagewesenen Sicherheitsaufgebot für den Ansturm internationaler Fans gerüstet. Auch auf einen eher unwahrscheinlichen Besuch von Aston Villa Edelfan Prince William sei man vorbereitet. Es ist das 7. UEFA-Finalspiel in Österreich. 6-mal war der Wiener Prater-Schauplatz. Nun gibt Salzburg seine Premiere.
2: Anpfiff ist heute um 21 Uhr und das war das Mittagsjournal mit Felix Nowak. Wir kommen zum Wetter.
9: Sonnig bleibt das Wetter am Nachmittag und am Abend im Großteil des Landes. Ideale Bedingungen also, um sich die partielle Sonnenfinsternis anzusehen. In der Osthälfte ist die Luft noch dazu sehr trocken und somit fühlt es sich hier deutlich weniger heiß an als zuletzt. Bevor wir zu den Details kommen, noch der Blick auf die aktuellen Temperaturen aus den Landeshauptstädten. In Wien und Eisenstadt 24 Grad, St. Pölten 23, Linz 26, Salzburg 25, Innsbruck 28, Bregenz 24, Graz und Klagenfurt 26 Grad. Nennenswerte Wolken sind heute am Nachmittag nur vereinzelt über den Bergen dabei. Schauer und Gewitter entstehen, wenn überhaupt, höchstens punktuell. Am größten ist die Wahrscheinlichkeit dafür von Osttirol bis in die niederen Tauern. Hier auf den Bergen können dann am Abend noch Wolken den Blick nach Westen auf die Sonnenfinsternis stellenweise blockieren. Sonnig und trocken geht es auch in den nächsten Tagen weiter, wobei die Temperaturen Stück für Stück zulegen. Ab Sonntag und Montag kündigt sich dann von Westen her ein Wetterumschwung an. So viel zum Wetter von Daniel Stanker.
10: Und sicher unterwegs sind Sie mit dem Radio Tirol Verkehrsservice. Wir sind gleich auf der B161 Pastorenstraße. Wenn Sie unterwegs sind von Aurach nach Kitzbühel, brauchen Sie aktuell eine Viertelstunde länger. Ansonsten kommen Sie problemlos voran. Gute Weiterfahrt.
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10: Im Bezirk Schwarz sind wir unterwegs und wir senden heute vom Hausberg, dem Kellerjoch, sitzen da jetzt ganz gemütlich in einem Liegestuhl mit da
12: Angelika.
10: Angelika aus Schwarz, gell?
12: Aus Schwarz.
10: Und dem
13: Josef
10: aus
13: Epps.
10: Und ihr habt euch da in so einem Zwarer-Liegestuhl kennengelernt.
12: Ja, ich habe gefragt, ob der Platz frei ist und ja, dann hat mich der nett eingeladen.
10: Nein, das auch noch.
12: Ja.
10: Na, schau an. Was habt ihr jetzt so kerngastet?
12: Was sie schon alles gemacht
13: Reisen,
12: haben?
13: Reisen.
12: Ja.
10: Reisen. Ja.
12: Reisen und was sie schon für eine Sachen gemacht haben jetzt mit ja, der Sommerfrische.
10: Wie schön, dass man sich bei der Radio Tirol Sommerfrische
12: ja,
10: kennenlernt.
12: Ja, genau.
10: Wunderbar.
12: Unterland, noch weiter Unterland
10: genau,
12: hat sie verbunden.
10: Epps und Schwarz kommt zusammen, ja, da bei der Radio Tirol Sommerfrische am Hecherhaus.
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1: Hier ist Radio Tirol mit den großen Sommerhits an einem heißen Mittwoch, 11:15 vorbei. Ja, auch der heimische Tourismus ist momentan höchst zufrieden. Das Wetter lässt nicht viel zu wünschen übrig. Wie geht's denn den Touristikern jetzt zur Sommerhalbzeit, Birgit Mariacher?
2: Ja, trotz der angespannten geopolitischen Lage blickt man vorsichtig optimistisch in die zweite Sommerhalbzeit. Wir bringen in der Mittagsinformation einen Lokalaugenschein aus zwei Tourismusorten. Auf der vielbefahrenen Iglerstraße warten Radfahrerinnen und Radfahrer seit Jahren auf einen Radweg. Und Kunstbahnrodlerin Madeleine Egle gibt nach ihrer Sperre wegen drei verpasster Dopingkontrollen ihr Comeback.
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0: Das sind sie, die großen Hits, die geblieben sind von Bonnie Tyler, und die laufen hier in Radio Tirol. Jetzt um gleich 12.30 Uhr gibt es alle Infos und wir begleiten Sie auf den Tiroler Straßen. Sind gleich auf der A12 der Inntal-Autobahn, wenn Sie im Unterland unterwegs sind, am Autobahngrenzübergang Kufstein-Kiefersfelden. Aktuell eine Viertelstunde, die Sie länger brauchen, wenn Sie Richtung Bayern unterwegs sind. Und falls Sie noch Infos haben für uns von den Tiroler Straßen, Staus, Unfälle oder Blitzer, dann bitte immer gerne melden. Das geht am Handy mit der Kurzwahl Stern 300. Gute Reise, kommen Sie gut an.
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2: Vorsichtiger Optimismus herrscht im Tiroler Tourismus zur Sommerhalbzeit. Kunstbahnrodlerin Madeleine Egle kehrt nach ihrer Sperre wegen verpasster Dopingkontrollen zurück und das Wetter bleibt sonnig und heiß.
1: Im Studio Birgit Mariacher.
2: Gespannt sind die Tiroler Touristiker angesichts der geopolitischen Lage in diese Sommersaison gestartet. Wer verreist, welche Gästeschichten brechen weg und werden vielleicht durch andere ersetzt? Wie sehr wird beim Urlaub gespart? Antworten gibt es jetzt zur Sommerhalbzeit. Eine erste Bilanz wird etwa in Zillertal gezogen, Christiane Knapp berichtet.
3: Positiv überrascht analysiert Andreas Lackner die Nächtigungszahlen von Mai bis Ende Juli.
4: Wenn man jetzt mal einfach nur die nackten Zahlen mal nimmt, kann man schon zufrieden sein.
3: Der Sommer verläuft nahezu gleich gut wie der vorige, freut sich der Geschäftsführer im Tourismusverband Meierhofen-Hippach.
4: Letztes Jahr war bekanntlich ein sehr guter Sommer, wahrscheinlich einer der besten der letzten 10, 15 Jahre. Vor allem, wenn man sich anschaut, was geopolitisch so auf der Welt geschieht. Auch was Naturereignisse angeht, also nicht nur Kriege, denke ich schon, dass man sehr zufrieden sein kann und auch sollte.
3: Ein paar Wolken schieben sich dennoch vor die Sonne. Denn die Gäste, über 50% Deutsche, gefolgt von Urlaubern aus den Benelux-Ländern und Großbritannien, zahlen zwar die Preise für ein Dach über dem Kopf quer durch alle Kategorien, aber sie bleiben im Vergleich zum Winter mit 5,3 im Durchschnitt nur 2,8 Tage. Und bei den sogenannten Tagesausgaben wird sehr wohl gespart.
5: Es wird definitiv knapper. Also bei nicht wachsenden Einkommen wird es teurer, wenn man essen geht oder ich komme gerade von der Hütte, da sind 100 Euro gar nichts. Also es definitiv wird es schwieriger. Mitbringsel, solche Dinge, ja, dass man auch mal Erinnerungen mitbringt, das lässt man dann eben weg.
3: Seine Aussage ist beispielhaft für viele Sommerurlauber, auch in Seefeld.
6: Es ist teurer geworden, nicht? Essen und Trinken ist teurer geworden.
7: 14 Tage ist schon sehr kostspielig. Eine Woche kostet auch viel Geld. Man muss halt viel sparen, um hier Urlaub zu machen.
3: In Seefeld fehlen wegen der Umbauarbeiten nach dem Großbrand im Luxushotel Klosterbräu außerdem Gäste. Gäste, die den Ruf haben, auch die gesamte Wirtschaft im Ort kräftig anzukurbeln. Aber nicht nur das ist der Fall.
8: Gerade aus Gäste aus dem arabischen Raum, die sind heuer stark dezimiert. Wir haben zeitweise -50% gespürt auf die Krise in Iran, die was da voll durchgeschlagen hat. Gleichzeitig sind wieder andere Märkte, wie eben die USA, wo wir ein Plus verzeichnen. Auch aus Deutschland verzeichnen wir ein Plus. Und so gleicht es wieder aus. Aber es verschiebt sich innerhalb der Märkte doch ganz extrem.
3: Sagt Elias Walser, der Geschäftsführer des Tourismusverbandes Region Seefeld.
8: Und das führt dazu, dass wenn man jetzt die Monate Mai, Juni, Juli zusammenrechnet, wir gleich wie das vorangegangene Jahr sind im Vergleich der Nächtigungen, aber anders verteilt.
3: So stellt man auch in Seefeld zur Sommerhalbzeit fest, das Glas ist nicht halb leer, sondern halb voll.
2: Berichtet Christiane Knapp. Auf der Iglerstraße zwischen Innsbruck Mitte und Igls trifft viel Rad auf Kraftverkehr. Auch der Fernradweg München-Venedig führt über die teils steile Straße und das ohne Radweg. Seit Jahren wird vor allem aus Igls ein solcher gefordert, bisher allerdings ohne Erfolg. Theresa Kleinheinz mit einem Lokalaugenschein.
9: An einer Ausweiche auf der Iglerstraße treffen wir Radler Robert Fosset-Eder aus Oberösterreich bei einer kurzen Verschnaufpause.
10: Ich möchte nach Sterzing fahren und von Sterzing geht es ins Zillertal durch eine schöne Strecke, autofreie Strecke.
9: Autofrei ist diese Strecke nicht. Wie ist es Ihnen gegangen hier herauf?
10: Ja, es ist schon viel, also einiges an Verkehr. Ein Radweg wäre recht, also wäre mir recht.
9: Die Route hat ihm eine App vorgeschlagen. Andrea Rumpold aus Igls kennt die Situation vor allem aus dem Auto heraus.
11: Ich fahre zweimal täglich rauf und runter Und man merkt, zu allen Tages- und auch Nachtstunden sind sehr viele RadelfahrerInnen am Weg und es ist gefährlich. Man darf einen 50er fahren, das ist schnell genug und eigentlich hat man da wirklich immer Schwierigkeiten. Sie fahren in der Reihe teilweise nebeneinander und man sieht auch, dass teilweise Radgruppen mit Kindern rauffahren, was ich ganz, ganz gefährlich finde.
9: Sie wünscht sich einen Radweg, wie auch Herwig Zöttl, Landtagsabgeordneter der Liste Fritz und selbst aus Igls.
12: Weil das ja nicht nur, wie schon angesprochen, vom Tourismus sehr wichtig ist, sondern natürlich auch für Pendler und für diejenigen, die wir endlich einmal zum Radfahren bewegen wollen.
9: Rückendeckung bekommt er von der Radlobby Tirol. Sprecher Matthias Schweighofer.
13: Die Pläne für diesen Radweg sind ja seit Jahren in den Schubladen. Es gibt fertige Konzepte, auf die im Wahlkampf auch immer referenziert wurde und wo versprochen wurde, diese umzusetzen. Wir warten jetzt darauf, tatsächlich diese Umsetzung zu sehen. Aber aktuell zeigt sich tatsächlich in der Stadt Innsbruck bei Schlüsselprojekten für den Radverkehr Stillstand bzw. teilweise auch Rückschritte.
9: Im Regierungsprogramm der Innsbrucker Stadtkoalition heißt es wörtlich:
14: Fertige Konzepte für Rad-Mountainbike-Wege von lokaler und regionaler Bedeutung umsetzen. Zum Beispiel Phil Igels.
9: Statt eines Interviews mit Stadträtin Mariella Lutz von der Bürgermeisterliste Ja jetzt Innsbruck verweist die Stadt schriftlich auf Alternativrouten über Gerberbach oder über Aldrans. Ein Radweg entlang der Iglerstraße sei baulich und wegen der Grundbesitzverhältnisse schwer bis gar nicht umsetzbar. Der Frust bei Rad- und Kraftfahrerinnen wird auf dieser Strecke vorerst also wohl bleiben.
2: Nächstes Thema: Natur. Insekten sind extrem wichtig, aber ihr Lebensraum schwindet. Deshalb werden wieder vermehrt sogenannte Blühstreifen am Rande von landwirtschaftlichen Flächen gepflanzt. Obwohl das Anlegen solcher Flächen von der EU und vom Bund gefördert wird, wurde noch nicht wissenschaftlich untersucht, wie viel sie wirklich bringen. Nun schaut sich ein Forschungsteam aus Innsbruck das erstmals genauer an. Erik Berdagi berichtet.
15: Bunte Inseln voller Blumen zwischen Äckern und Obstbäumen. Das sind Blühstreifen. Für Bienen, Schmetterlinge und viele weitere sind sie ein gedeckter Tisch, bieten Schutz und für die Landwirtschaft können sie besonders wertvoll sein, sagt Michael Traugott, Zoologe an der Universität Innsbruck.
16: Zum Beispiel in Bezug auf die Bestäubung. Viele Wildbienenarten fliegen nämlich, wenn die Temperaturen deutlich kühler sind, bevor die Honigbiene fliegt oder auch bei wärmeren Temperaturen. Das heißt, zusätzlich zur Honigbiene hat man hier verschiedenste wildlebende Insekten, die hier schauen, dass zum Beispiel Obstbäume perfekt bestäubt werden.
15: Doch welche Insekten leben in so einem Blühstreifen und welche Blumen fliegen sie überhaupt an? Das untersucht das Team um Michael Traugott auf Blühstreifen in ganz Österreich.
16: Was uns eigentlich interessiert, ist, wie man diese Blühstreifen noch besser machen kann, dass man noch mehr Insekten sozusagen

0: Landwirte in ganz Österreich machen bei dem Projekt mit. Sie sammeln selbst Blüten auf ihren Feldern und schicken sie ins Labor nach Innsbruck.
1: Sie bekommen dann im Herbst die Ergebnisse und dann erfahren sie, was sozusagen in ihrem Blühstreifen lebt und auch, sagen, wie man diesen Blühstreifen im Fall noch verbessern könnte.
0: Sagt Zoologe Michael Traugott. Die Erkenntnisse aus dem Projekt sollen helfen, bessere Samenmischungen zusammenzustellen, damit Blühstreifen nicht nur bunt aussehen, sondern auch möglichst vielen Insekten ein Zuhause und Nahrung bieten.
2: Und wir kommen zum Sport. Auch wenn bei den aktuellen Temperaturen wahrscheinlich niemand an Skifahren denkt, in bereits 2,5 Monaten startet in Sölden die neue Ski-Weltcup-Saison. Und in der Vorbereitung auf den kommenden Weltcup-Winter setzen die heimischen Athletinnen und Athleten vor allem auf das Rad als ideales Trainingsgerät. Patrick Meierhofer berichtet.
3: Und dabei ist den Sportlern relativ egal, ob Rennrad oder Mountainbike. Für das Grundlagentraining ist Radeln ideal. So gestern die Skistars Raphael und Ricarda Haser, Dominik Raschner, wie auch die Biathletinnen Anna Gandler und Anna Andexer bei einer Diskussionsrunde in Hippach im Zillertal unisono.
4: Das hat zwar jetzt mit dem Langlaufsport selber, glaube ich, von der Muskulatur her, kann ich sagen, nicht so viel zu tun. Aber es ist einfach mal gut, ein bisschen so, ich sage immer gern, Beine ausstrampeln.
5: Also ich bin nur am Mountainbike unterwegs, aber das ist dann absolut als Trainingseinheit sehen. Bin da gern vor allem daheim in den Bergen unterwegs im Wald, wo es ein bisschen kehrle ist. Dann auch beim Mofahren ein bisschen Spaß ist.
6: Ja, es ist gelenkschonend. Also ist ganz was anderes, als wenn ich jetzt sage, ich gehe laufen und stampfe da in den Asphalt rein. Ist eine andere Belastung allgemein. Und am Radl kann ich sehr, sehr viel machen, egal ob es jetzt in Form von Intervall ist oder ob es ruhige Einheiten sind.
3: So Gandler, Raschner und Ricarda Haser. Riesendorlauf-Weltmeister Raphael Haser stellt ab dieser Woche das Rennrad wieder ins Eck und startet schon nächste Woche in Schneetraining.
7: Geht für die letzten Jahre nach Chile. Werden da mal, glaube ich, ganz einen guten Skitechnikaufbau machen und dann über den Riesenslalom auf die langen Ski dann uns bewegen und dann schauen, dass wir da einfach ein paar Kilometer überreißen.
3: So Haser, der sich für die anstehende Saison überhaupt keine Ziele setzt, wie er sagt.
7: Ich glaube, das ist schwierig zum Planen. Es kommt dann meistens oder eigentlich eh immer anders, wie man sich es vorstellt. Von dem her, wie ich gesagt habe, schaue ich, dass ich meine 7 Zwetschgen beieinander habe, wann Sölden losgeht und dann schauen wir, was der Winter bringt.
3: Am 24. Oktober startet die neue Saison, wie gewohnt, in Sölden.
2: Und Kunstbahnrodlerin Madeleine Egle aus Rhin wird nach ihrer Sperre wegen 3 verpasster Dopingkontrollen ihr Comeback geben. Egle, die unter anderem die Olympischen Winterspiele in Cortina verpasst hat, hat sich jetzt nach längerer Nachdenkpause dazu entschieden, weiterzumachen. Norbert Billiner.
8: Weil Madeleine Egle bei 3 unangemeldeten Dopingkontrollen nicht anzutreffen war, ist sie vom 1. März 2025 bis zum 31. Oktober 2026, also für insgesamt 20 Monate, gesperrt worden. In dieser Zeit durfte Egle weder an Wettkämpfen teilnehmen, noch mit dem heimischen Team trainieren. Vor allem das Verpassen der Olympischen Spiele hat sie daran zweifeln lassen, weiterzumachen. Nach einer Auszeit vom Spitzensport, in der sie sich um ihre Aus- und Weiterbildung gekümmert hat, kehrt die 27-Jährige jetzt in den Eiskanal zurück. Ab 1. September darf sie wieder mit dem österreichischen Nationalteam trainieren. Ab November wird die Siegerin von 16 Weltcup-Bewerben wieder Rennen bestreiten. Höhepunkt in der Comeback-Saison wird die Heimweltmeisterschaft in Innsbruck Eagles Anfang Februar 2027 sein.
2: Und jetzt zu den Wetteraussichten mit Erhard Berger.
9: Die sind heute ganz besonders spannend. Zum Abend hin um 20.17 Uhr ist der Höhepunkt der partiellen Sonnenfinsternis und die sollte in den allermeisten Teilen Tirols bei wunderbarem klarem Himmel zu sehen sein. Nur am Alpenhauptkamm und südlich davon könnten die Quellwolken doch noch groß genug werden, um vielleicht sogar das ein oder andere Gewitter zu produzieren. Alles das aber wird wirklich im Hintergrund bleiben. Überwiegend wird es heute am Abend richtig fein. Die Temperaturen bis dahin 33 Grad am Nachmittag, 20 Grad auf 2000 Metern. Zum Zeitpunkt der Sonnenfinsternis allerdings nur noch so 13, 14 Grad. Ein bisschen Wind weht da. Sie sollten sich durchaus einen eher dickeren Anorak mitnehmen. Er könnte jedenfalls auf den höheren gelegenen Lagen durchaus nützlich sein. In der Nacht bleibt es klar, ideal für den Persidenschauer. Danach, morgen, ein traumhafter Sommertag mit einer einzigen Einschränkung. Es wird noch ein bisschen heißer als heute. Heute am Nachmittag 33, morgen am Nachmittag 34 Grad. Genau in der Tonart geht es auch am Freitag, vielleicht auch noch am Samstag weiter. Am Sonntag mischt sich dann schön langsam von Westen her kommend feuchtere Luft ein. Es beginnt gewittrig zu werden. Ja, und die nächste Woche, die schaut nach Westwetter aus. Temperaturen maximal 23, 24 Grad. Immer wieder Regenschauer und Gewitter. Wann und wo genau, lässt sich momentan nicht sagen. Aber Die ganz heißen Tage sind ab Sonntag.

0: Tag Vergangenheit.
1: Sommerfrische. Vom Kellerjoch, vom Hecherhaus. Und es ist so schön, wenn wir Sie jedes Jahr wieder begrüßen dürfen, wenn Sie uns bei der Sommerfrische besuchen. Die Emma ist da vom Bildberg. Grüß dich.
2: Hallo, grüß dich, David.
1: Wir haben uns letztes Jahr mal kennengelernt.
2: Ja, genau. David, ganz nett war das. Das nette Interview hast
1: du
2: gegeben.
1: Ja, na, du gibst das Interview. So, ich würde gerne wissen, vor uns ist der Abesa-Kogel, da warst du schon oben heute.
2: Ja, sind wir schon gewesen. Steil,
1: ja.
2: Aber ich bin alter Schnauft.
1: Und auch wieder gut runtergekommen.
2: Ja, da sind wir hinter einen Altstand und nachher unten fast eh Masse.
1: Wunderbar. Ja, wunderbar. Jetzt gibt es was zum Trinken bei euch.
2: Ja.
1: Dort einmal zusammenprosten.
2: Prost.
1: Gesundheit.
2: Prost. Villa Seniorenrunde ist das.
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0: Linda Ronstadt läuft in Radio Tirol, in der Radio Tirol Sommerfrische live vom Hecherhaus, Kellerjoch. Bin jetzt bei der Bergrettung, der Alfred ist da, grüß dich.
1: Ja, servus, grüß euch.
0: Was ist denn heute eure Aufgabe, erzähl einmal.
1: Ja, wir sind in erster Linie da für einen Ambulanzdienst, das heißt, wenn was passiert, dass wir schnell vor Ort sind. Das ist einmal unsere Kernaufgabe.
0: Und wie ist die Lage, Einsätze, wie viele haben wir?
1: Die Lage ist gut. Bis jetzt haben wir eigentlich ein bisschen einen verbogenen Finger gehabt oder einen schiefen Finger. Das ist bis jetzt gewesen, aber Gott sei Dank alles relativ ruhig.
0: Ihr habt es mir schon erzählt, es ist erstaunlich viel los. Eine Kollegin von dir hat gerade gesagt, es geht so wie im Winter, es ist wie im Winter.
1: Ja, das stimmt. Also wenn man da sitzt und ich schaue Richtung Arbeiserkäpfel und hast da vor ein Haus biegen, also es sind irrsinnig viele Leute. Also es ist eine tolle Stimmung und ich glaube, es ist eine bärige Sache, dass da so viele Leute den Event wahrnehmen, wenn man das sagen darf.
0: Ja. Und was Marco drüber geredet haben, ihr habt so einen lässigen Quad mit, der bringt euch was. Der ist nicht nur cool zum Fahren, sondern hat einen Vorteil.
1: Ja, der Quad, das ist bei uns das Vorausfahrzeug oder das schnelle Einsatzfahrzeug, speziell auch fürs Gelände ausgelegt. Okay, im Sommerbetrieb, so wie wir ihn jetzt sehen, hat er Reifen drauf, im Winterbetrieb haben wir Raupen drauf. Mhm. Also das heißt, wir sind auch im Winter da herum mit dem Pistenrettungsdienst, wo man dann auch die Seilbahn unterstützt, wenn sich im Leitbahn Skifahren bewegen. Und im Sommer, wie gesagt, in erster Linie als Vorausfahrzeug und für schmale Wege, wo man mit einem normalen Fahrzeug nicht mehr so leicht hinkommt.
0: Und ihr seid ja absolute Profis, nicht nur in dem, was ihr tut, sondern auch im Leute beobachten, habe ich gerade gefragt. Man schaut so ein bisschen, wie seien denn die Wanderer beieinander, oder?
1: Ja, das stimmt. Man macht sich natürlich immer so ein Lagebild, wie wir da sagen, oder? Was sind eigentlich von den Leuten unterwegs? Und das ist eigentlich sehr erfreulich, was wir da sehen, also, dass die meisten oder fast alle mit gutem Schuhwerk unterwegs sind. Wir haben noch keine Flipflops gesehen. Also wir hätten uns das schon fast erwartet, dass zumindest einer mit den Flipflops daherkommt. Den Joker, den haben wir noch offen, aber vielleicht kommt man noch.
0: Hat jemand Flipflops an? Nein, schaut ganz gut aus eigentlich, oder? Nein,
1: ja, das passt. Da werden wir leider rausgehen.
0: Wunderbar, das passt. Macht es euch gemütlich in der Sonne, schön, dass ihr da seid. Es ist ein gutes Gefühl, das ihr uns gebt. Und danke schön fürs Dabeisein bei der Radio Tirol Sommerfrische.
1: Ja, danke und noch einen guten Verlauf und einen schönen Ausklang.
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2: Am Mikrofon ist Felix Nowak. Im Kampf gegen Vergewaltigungen unter Einfluss von K.O.-Tropfen ist das österreichische Bundeskriminalamt dem internationalen Projekt Medusa beigetreten. Diese Initiative wird von Europol koordiniert. Sie bündelt grenzüberschreitend Erkenntnisse in diesem Bereich. Bernd Koschuh informiert.
3: Auslöser für das Projekt Medusa waren Recherchen des Norddeutschen Rundfunks über ein Online-Netzwerk, in dem Vergewaltiger beschrieben haben, wie sie Frauen betäuben und missbrauchen. In Österreich sind bisher 2 Fälle bekannt, in denen Partnerinnen die Opfer waren. Die beiden Fälle konnten zwar unabhängig vom internationalen Projekt Medusa ermittelt werden, aber nach Kritik daran, dass Österreich bei Medusa nicht dabei war, ist das Bundeskriminalamt nun beigetreten. Präventiv, also etwa für künftige Fälle und um von der Erfahrung in anderen Staaten zu profitieren.
2: Mehr als 2 Millionen Ukrainerinnen und Ukrainer leben derzeit in Polen. Rund die Hälfte von ihnen sind Geflüchtete. Nach dem russischen Überfall auf die Ukraine war die Solidarität mit ihnen groß. Doch inzwischen hat sich die Stimmung verändert. Beleidigungen und gewaltsame Übergriffe nehmen zu. Zuletzt hat sich auch Ministerpräsident Donald Tusk besorgt gezeigt. Daniela Brugger berichtet.
4: Als Olga Stepanova im Jahr 2022 mit ihren beiden Töchtern aus Kharkiv nach Warschau flieht, wird sie mit offenen Armen empfangen. Heute fühlt sie sich nicht mehr sicher. Ich habe Angst, meine Töchter draußen spielen zu lassen. Ich denke mir, was, wenn jemand auf sie zukommt und anfängt, sie zu bedrohen? Allein in diesem Jahr gab es laut polnischer Polizei mehr als 180 Anzeigen wegen Beleidigungen und gewaltsamen Übergriffen. Anna Tatar von der Dokumentationsstelle Never Again spricht von einer neuen Dimension der Anfeindungen. Die Stimmungsmache kommt längst nicht mehr nur vom rechten Rand, sagt Tatar. Auch Politiker aus der Mitte schürten Ressentiments gegen Ukrainerinnen und Ukrainer, schon jetzt im Vorfeld der Parlamentswahl im kommenden Jahr.
2: Die Diakonie fordert heute mehr Schulstartunterstützung für Familien mit wenig Geld. Zwar gibt es im September Schulstartgeld und unter gewissen Umständen Gutscheine für Schulmaterialien. Übers Schuljahr gerechnet würden aber deutlich höhere Kosten von mehr als 2.200 Euro anfallen. Jede 10. Familie im untersten Einkommensdrittel könne sich nicht alle nötigen Anschaffungen leisten, so die Diakonie. Die ÖBB planen eine Ausweitung des Alkoholverbots auf weitere Bahnhöfe. Bisher gilt ein solches österreichweit auf 9 Bahnhöfen. Verkehrsminister Hanke von der SPÖ hat die ÖBB jetzt damit beauftragt, weitere Standorte zu finden. Das soll die Sicherheit für die Mitarbeiterinnen und Mitarbeiter erhöhen. Als Kandidaten gelten etwa der Grazer Hauptbahnhof oder der Bahnhof im niederösterreichischen Baden. Das waren die Nachrichten mit Felix Nowak. Wir kommen zum Wetter.
5: Mit viel Sonnenschein geht es jetzt am Nachmittag weiter und in den Abend. Ideale Bedingungen also, um die partielle Sonnenfinsternis zu beobachten. Wolken tauchen im Flachland und im Hügelland überhaupt nicht mehr auf, im Bergland schon, Schauer und Gewitter bilden sich aber nur ganz vereinzelt, am ehesten im Bereich von Osttirol bis in die niederen Tauern. Es wird nur teilweise heiß, mit Höchstwerten von 25 bis 33 Grad, verbreitet über 30 werden es in den Tälern im Westen. Im Osten hingegen ist die Luft deutlich trockener und weniger warm als zuletzt. So viel zum Wetter von Daniel Stanker.
6: Und hier ist das Radio Tirol Verkehrsservice. Damit Sie gut und sicher ankommen, sind wir gleich bei Ihnen im Unterland auf der A12 der Inntal-Autobahn. 15 Minuten plus aktuell am Autobahngrenzübergang Kufstein-Kiefersfelden. Ansonsten gute Weiterfahrt.
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6: In unserer Schwarzwoche sind wir heute am Hausberg der Schwarzer, hoch über dem Billberg, am Kellerjoch, beim Hecherhaus. Die Katharina ist da. Servus.
8: Hallo, grüß euch.
6: Hinter der Bar.
8: Ja. voll cool eigentlich da, ja.
6: Es war mega Schlange vor ein paar Minuten bei dir.
8: Ja, voll. Also es ist echt diesmal ein bisschen Stress, aber es legt sich noch alles wieder zurück ein bisschen, ja.
6: Und jetzt wollte ich mit dir da eigentlich ein Bier zapfen, aber es braucht gerade niemand was. Habt ihr alle gerade überhaupt keinen Durst? Na wohl, da kommt jemand.
8: Ja.
6: Du bist da?
9: Ich bin der Franz Christi.
6: Franz Christi, woher?
9: Aus dem Wipptal.
6: Aus dem Wipptal. Was darf es sein für dich?
9: Ein kleines Hefe.
6: Ah, kleines Hefeweizen, wunderbar. Klaus?
8: Ja. Weizen, oder?
6: Genau, Weizen.
8: So
9: gut wie es
6: einstellen, Schaum.
8: Der Schaum ist immer ein bisschen.
6: Ein Theater, gell?
8: Ja, voll.
6: Aber gut ist er. Wie?
9: Stehst du rum mit mir?
6: Ich stehe so mit dir. Ich stehe so mit dir und wir spielen derweil in Radio Tirol ein paar große Hits live in der Sommerfrische aus Schwarz.
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1: Gibt's auch heute wieder in der Radio Tirol Sommerfrische live vom Kellerjoch hoch über Schwarz. Die Seniorenwandergruppe Bill Bilberg sitzt da auf einem Biertisch. Grüß euch.
2: Grüß dich.
1: Ja, Sie hören schon, wie viele das sind. Wer seid ihr? Was macht ihr? Erzählt ein bisschen.
2: Ja, wir sind die Wandergruppe von den Senioren Bill und machen das jedes Monat. Mhm. Und heute haben wir uns gedacht, wenn die Sommerfrische schon am Hecher ist, dann müssen wir unbedingt da auch.
1: Jetzt wart ihr auch schon ein Stückchen wandern?
3: Wir waren ein Stückchen wandern. Wir waren am Köpfel und sind ein Stückchen rausgewandert hinterm Köpfel.
1: Wie organisiert ihr euch? Wer hat jetzt gesagt, wir gehen heute auf? Wie funktioniert das?
2: Das machen die Emma und ich. Ja. Wir machen da ein Programm fürs ganze Jahr, jetzt Monat. Gehen wir und dann hocken wir uns zusammen und dann schauen wir, was wir machen. Und wenn was kommt, was nicht reinpasst, dann machen wir es auch.
1: Aber wie verständigt ihr euch? Habt ihr WhatsApp-Gruppen oder wie geht das?
2: WhatsApp-Gruppe.
1: Ja? Per WhatsApp. Dann schreiben alle zurück, ja, ich bin dabei.
2: Ja, genau.
1: Wunderbar, und so trommelt es auch zusammen.
2: Genau.
1: Und im Winter?
3: Und im Winter machen wir eigentlich weniger, gell? Da gehen wir rodeln vielleicht, ja.
1: Aber lustig habt ihr es immer.
4: Rodeln und Skifahren, aber lustig haben wir es. Ja, wirklich.
3: Dunkeln gehen wir. Ja. Nochmal. Weihnachtsfeier, Dunkeln. Ja. Was machen wir da?
2: Geburtstagsfeiern haben wir, wenn jemand Geburtstag hat für die Senioren. Wir machen eigentlich relativ viel das ganze Jahr. Und ist immer lustig, immer nur nett.
1: Wie viele seid ihr denn?
2: Also Mitglieder haben wir 160, aber ich gehe nicht alle jetzt da mit. Meistens so zwischen 20, 25 Leute gehen mit.
1: Und die sind halt alle dabei, 25?
2: Nein, ja, seid heute, 20 haben wir schon da, ja.
1: Seid wirklich viele.
5: Da haben wir einen Mann schon.
1: Ah, ein Mann ist auch dabei. Grüß dich, du bist da.
6: Servus.
1: Du bist da.
6: Ich bin der Hans, ich bin der Kassier.
1: Wichtiger Job. Bist du dann auch der halt die ganzen Runden zahlt da?
6: Nein, leider nicht. Weil so viel Geld habe ich nicht. Also, nein, nee, die trinken nicht so viel. Das ist schon.
1: Hey, ihr seid ein lustiges Team, macht's weiter so, besucht uns gern wieder mal bei der Sommerfrische. Und ich hätte gesagt, die Seniorenwandergruppe Bill Bilberg auf diesem Tisch da ist heute unser Radio Tirol Sommerfrische Team der Tage.
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0: Es ist ganz genau 13:30. Hier ist Radio Tirol. Wir begleiten Sie auf den Tiroler Straßen. Nach wie vor nur der Autobahngrenzübergang Kufstein-Kiefersfelden im Tiroler Unterland. Da müssen Sie 10 Minuten mehr warten. 10 Minuten länger warten. 10 Minuten warten. Hardy Gatti. 10 Minuten bei der Ausreise nach Rosenheim. Gute Weiterfahrt.
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2: Am Mikrofon begrüßt sie Birgit Mariacher. Es ist eine unglaubliche Summe, die ein Tiroler bei einem Internetbetrug verloren hat. Er hat den Betrügern insgesamt etwa 500.000 Euro überwiesen. Nach etwa einem Jahr des Kontakts und der immer wieder getätigten Überweisungen hat der Mann aus dem Unterland nun Anzeige erstattet. Das Geld ist weg, Reingard Diermeier berichtet.
3: Am Beginn stand eine Kontaktaufnahme über die Social-Media-Plattform TikTok. Es war zunächst ein belangloser Austausch mit der unbekannten Frau. Es dürfte letztendlich eine Mischung aus Sehnsucht nach Zuneigung und Geld gewesen sein und eine Portion Gier, dass der Mann dann auf den Vorschlag einstieg, Geld auf eine bestimmte App für Kryptowährungen zu überweisen. Er überwies zunächst 2.000 Euro, dann 4.000 Euro. Die Beträge wurden immer höher. Schließlich investierte er auch die Erbschaft der Mutter. Alles in allem etwa 500.000 Euro. Er war offenbar motiviert durch den angeblichen finanziellen Erfolg. Das sogenannte Kryptowährungskonto wies dann ein Guthaben von etwa 15 Millionen Dollar auf. Als der Mann die Frau in Korea treffen wollte, er am Flughafen München mit dem E-Ticket der Frau einchecken wollte, funktionierte der Code nicht. Da begann es dem Mann zu dämmern, dass etwas nicht stimmte. Schließlich erstattete er bei der Polizei in Kössen Anzeige.
2: Berichtet Reingard Diermeier. Das Ziel der WSG Tirol im Frühjahr 2027, das erste Bundesliga-Heimspiel im Gernot-Lange-Stadion in Wattens auszutragen, ist durch die gestrige Abstimmung im Gemeinderat deutlich in die Ferne gerückt. Der Gemeinderat hat eine Haftungsübernahme für den Stadionumbau in Höhe von 1 Million Euro abgelehnt. Jetzt sucht man bei der WSG nach alternativen Lösungen. Nathalie Wander informiert.
4: In einer ersten Bauphase wird derzeit für 1,6 Millionen Euro der Rasen im Gernot-Langes-Stadion bundesliga-tauglich gemacht, inklusive einer Rasenheizung. Für die zweite Baustufe, 3 Tribünen, LED-Flutlicht und Beschallung, bräuchte es 4,5 Millionen Euro. Die Banken hätten unerwartet die geforderte Besicherungsquote für die Finanzierung erhöht und zusätzlich eine Haftungsbeteiligung der Marktgemeinde als Grundstückseigentümerin gefordert, so die WSG. In der gestrigen Gemeinderatssitzung wurde die Haftungsübernahme mit 11-8 Stimmen abgelehnt. Zu hoch sei das Risiko, so der Bürgermeister. Bei der WSG will man nun nach anderen Lösungen suchen. Unterstützung gäbe es dabei auch von den WSG-Fans. Denn nach 8 Jahren Bundesliga-Zugehörigkeit wollen alle endlich ein Heimspiel daheim.
2: Und einem 24-Jährigen ist gestern Abend bei Polizeikontrollen in Heiming der Führerschein abgenommen worden. Der Mann war im Baustellenbereich auf der A12 bei einem 80er mit 160 km/h unterwegs. Laut Polizei ergab ein Alkomat-Test eine Alkoholisierung, die den sofortigen Führerscheinentzug zur Folge hatte. Auch das Auto des 24-Jährigen wurde vorläufig beschlagnahmt.
0: Und hier ist das Radio Tirol Wetterservice mit aktuell maximal 30,4 Grad. Die messen wir jetzt in Landeck. Lienz und Kufstein 28 Grad und Ehrwald auch 28 Grad. Dazu heute viel Sonne bei uns in Tirol, ein paar Quellwolken, die vor allem über den Bergen. Sollte aber trocken bleiben und noch bis zu maximal 33 Grad, die sich ausgehen. In unserer Schwarzwoche sind wir heute am Hausberg der Schwarzer, heroben am Kellerjoch. Und es ist ja wohl so, dass kein anderer Gipfel hier heroben die Sicht irgendwie verdeckt. Wir sehen darüber auf den Gilfert gegenüber der Vierterspitze. Man sieht sogar Maurach am Aachensee, also da Richtung Aachental hinein. Vielleicht ist das der Grund, warum auch unser sommerfrische Passwort heute einfach Aussichtsberg ist, weil ja, die Aussicht ist gewaltig von hier heroben.
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0: Was sind Ihnen 800 Euro wert? Bisschen Glück, gute Ohren, ziemlich gutes Musikgedächtnis. Das ist das, was Sie brauchen, weil es geht um 800 Euro in unserer Hitsekunde, wenn Sie unseren Radio Tirol Hit nach einer Sekunde erkennen. Und wenn Sie die Radio Tirol Sommerfrische heute schon fleißig laufen gehabt haben und mitgehört haben, dann kennen Sie den Song, weil er ist schon gelaufen. Also vielleicht gar nicht lange überlegen, vielleicht einfach probieren und jetzt anrufen und mitspielen.
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1: Mit der Alexandra, die in Ischgl beim Arbeiten ist. Grüß dich.
2: Ja, grüß dich.
1: Hallo, du, bei uns auf der Terrasse beim Hecherhaus ist wahnsinnig viel Betrieb. Du bist ja auch im Gastgewerbe. Was ist bei euch los?
2: Ja, im Sommer geht's eigentlich. Ist es ein bisschen ruhiger. Im Winter ist mehr los.
1: Was ist denn dein Job genau?
2: Ich tue Kellnern.
1: Ah ja, und jetzt gerade Pause?
2: Ja, jetzt ist Pause.
1: Okay, gut. Dann nutzt die Pause recht sinnvoll, weil du könntest in der Pause um 800 Euro reicher werden. 800 Euro Einkaufsgutscheine liegen im Jackpot. Wenn du unsere Hitsekunde erkennst, eine Sekunde, und wenn du uns danach sagst, wer den Song singt oder wie er heißt, dann gehören die 800 Euro dir.
2: Ja, das wäre ein Hit.
1: Dann starten wir den Hit. Mhm. Oh, jetzt. Weißt du, was das ist?
2: Billy Idol. Hot in the City.
1: Das ist völlig richtig. Gratuliere.
2: Ja, super.
1: Was für eine geile Pause, oder?
2: Ja, das ist eine geile Pause.
1: Cool. Hey, dann schönen Arbeitstag dir noch.
2: Ma, ich danke.
1: Und liebe Grüße nach Ischgl von Schwarz.
2: Danke, wunderbar.
1: Für dich.
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0: Live vom Hecherhaus hoch über Schwarz. Wir haben vorhin mit der Bergrettung schon über ihren lässigen Quart gesprochen und der David will natürlich drauf sitzen beim Stefan jetzt. Christi.
1: Hallo, servus.
0: Du, was hat das Ding PS?
1: Offiziell 98.
0: Aha,
1: ja,
0: gut.
1: Ist offiziell.
0: Ja, gut. Bleiben wir beim offiziellen, starten mal an die Maschine. Wunderbar. Gang ist auch eingelegt, dann hätte ich gesagt, fahren wir schnell nur eine Runde, oder? Es geht ja aus um 5:05. Die Radio Tirol Sommerfrische live auf dem Quart von der Bergrettung. Wie weit es jetzt geht im Radio, wir wissen das nicht. Ansonsten war es das heute vom Hausberg der Schwarzer und Schwarzerinnen vom Kellerjoch. Wir legen den Rückwärtsgang ein oder so irgendwie, oder? Umdrehen. Das Ding kann auch rückwärts fahren. Das ist für Einsätze wahnsinnig wichtig, gell?
1: Ja, das ist für uns komplett fein, weil wir kleine Wege fahren können. Ja. Muss ich mich gerade auf Fahren konzentrieren.
0: Du, konzentrier du dich aufs Fahren. Wir spielen noch einen großen Hit bis zu den Nachrichten um 2 und hören uns dann morgen gerne wieder bei der Radio Tirol Sommerfrische in Zell am Ziller. Und jetzt sind wir dahin mit dem Quad. Vierteng!
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2: Am Mikrofon ist Felix Nowak. Seit mehr als einem Jahr arbeitet Umweltminister Norbert Totschnig von der ÖVP am Klimagesetz. Mit Blick auf Schäden in der Landwirtschaft und zunehmende Hitzetage steigt der Druck. Julian Kern aus unserer Wirtschaftsredaktion, wie bedeutend ist denn dieses Gesetz?
3: Ja, wenn wir uns den Klimaschutz wie ein Haus vorstellen, dann soll dieses Klimagesetz das Fundament werden, auf dem sehr vieles aufbaut. Die Regierung möchte damit festlegen, wie das Ziel Klimaneutralität 2040 erreicht werden soll und in weiterer Folge dann auch, welche Maßnahmen es vor allem im Verkehr, in der Landwirtschaft oder auch im Gebäudesektor braucht.
2: Totschnig verhandelt, wie gesagt, seit mehr als einem Jahr. Am Dienstag hat er Blockierern ausgerichtet, endlich einzulenken. Wer blockiert denn da und warum?
3: Hintergrund ist, dass es unter den Verhandlungspartnern der Regierungsparteien eine grundsätzliche Einigung gibt. Der Appell von Totschnig dürfte vor allem Teilen der eigenen Partei gegolten haben, denn die Vertreter der Industrie und der Wirtschaft befürchten zu strenge Vorgaben und dass das Klimaschutzgesetz Wirtschaftswachstum und Arbeitsplätze kosten könnte.
2: Danke, Julian Kern. Knapp 3000 Polizistinnen und Polizisten sind im Vorjahr im Dienst verletzt worden, etwa die Hälfte davon durch fremde Gewalt, das teilt das Innenministerium mit. Damit gibt es einen leichten Anstieg gegenüber dem Jahr davor. Im Ministerium verweist man auf den Ausbau der Einsatztrainingszentren. Langfristig soll es diese Zentren in jedem Bundesland geben. Russlands Präsident Wladimir Putin droht mit der Beschlagnahme europäischer Schiffe. Der Schritt soll eine Antwort sein auf Pläne, Fracht der russischen Schattenflotte zu verkaufen. Europäische Staaten haben zuletzt Öltanker abgefangen, die gegen westliche Sanktionen verstoßen haben. Dieses Öl und sonstige beschlagnahmte Ladungen dürfen jetzt verkauft werden. Russland spricht von Piraterie. In Italien entwickelt sich ein Attentat gegen einen Investigativjournalisten zu einem Wahnkrimi. Vor dem Haus von Sigfrido Ranucci war im vergangenen Oktober eine Bombe hochgegangen. Auftraggeber war aber kein Feind, sondern vielmehr ein Freund, berichtet aus Rom Cornelia Rospanik.
4: Walter Lavitola wollte Sigfrido Ranucci zum Helden machen und zum Einstieg in die Politik bewegen. Lavitola ist gut vernetzt und hatte nicht nur einmal mit der Justiz zu tun. Für den Investigativjournalisten war er Informant ebenso wie Freund. Nun, so sagt Ranuccis Anwalt, sei sein Mandant ein dreifaches Opfer.
5: Sigfrido Ranucci è tre volte vittima.
4: Eines Anschlags, des Verrats durch einen Freund und der Lynchjustiz durch Medien und Politik. Denn der Rechtsregierung waren die Recherchen des RAI-Journalisten immer schon ein Dorn im Auge. Vize-Regierungschef Matteo Salvini fordert, wer in so eine Geschichte verstrickt sei, müsse als Präsentator Pause machen. Und tatsächlich prüft die RAI gerade, ob Ranucci nach der Sommerpause weitermachen darf.
2: Das waren die Nachrichten mit Felix Nowak. Wir kommen zum Wetter.
3: Sonnig und im Westen heiß geht es weiter. Im Inntal zum Beispiel hat es schon über 30 Grad, bald auch im Rheintal und im Salzachtal. Nach Osten hin sind die Temperaturen zurückhaltend im Vergleich zu den vergangenen Tagen. Dafür sorgt leichter Nordostwind, der sehr trockene Luft bringt. Die Höchstwerte hier liegen zwischen 25 und knapp 30 Grad. Für die partielle Sonnenfinsternis heute am Abend sind das ideale Voraussetzungen. Einzig in den Alpen können stellenweise Wolken den Blick auf das Spektakel blockieren. So viel zum Wetter von Daniel Stanka.
6: Schauen wir auf Tirolstraßen im Radio Tirol. Verkehrsservice, da läuft alles planmäßig. Momentan sollte Ihnen was auffallen, Stern 300. Das ist die Nummer hier zu uns in die Verkehrsredaktion. Ich wünsche gute und sichere Fahrt.
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6: Ja, eben gehört, Sonnenfinsternis heute, Sternschnuppen ohne Ende heute Abend und auch die nächsten Nächte. Und um 20.16 Uhr dann ganz exakt die partielle Sonnenfinsternis. Wo wird denn geschaut?
9: Wir werden von daheim aus im Himmel aufschauen, ja.
6: Ganz oben ist noch besser. Wünsche Ihnen gute Sicht und auch den Durchblick jetzt am Nachmittag und dann eben am Abend. Freisicht auf Sterne und Sonnenfinsternis.
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6: Und einem großen Hit von den Beach Boys. Schön, dass Sie bei uns sind.

0: neuer Song von Max Bezzali in Radio Tirol, Il Mondo Insieme a Te. Die Welt gemeinsam mit dir. In Tirol genießen vielleicht. Was für Tage heute im Land. Vielleicht haben sie das Glück und sind am Berg unterwegs. Unsere Sommerfrischler, die waren ja heute am Kellerjoch. Und der Herbert, der hat da bei der Sommerfrische vorbeigeschaut und seinen Ferngucker natürlich eingesteckt gehabt und mit diesem einmal das Land erblickt, eben hoch über Schwarz, was er denn da alles gesehen hat. Herbert?
1: Ja, man sieht jetzt von da, angefangen vom Batscher Kofel, geht es um über die verschiedenen Spitzen zum Glunkerzer. Da sieht man nachher in Schautenkogel, sieht man. Man sieht da gut die Glunkerzer Hütte. Nachher geht es einer da über das Werdal, da war die rote Wand da vorne, da hinten. Super Aussicht, das ist Richtung Innsbruck auch ein bisschen diesig, aber ins Unterland oben sieht man da Richtung Fumperberg oder Fumperloch, sieht man, um da Richtung Jagenberg, Hochnistler. Man sieht man Walder Alb, sieht man.
0: Wahnsinn, was alles sieht der Herbert, hätten wir nicht gestoppt, er hätte uns, glaube ich, alle Gipfel Tirols irgendwie da aufgezählt. Hoffe, Sie haben auch einen guten Fernblick und einen angenehmen Nachmittag wie unsere Besucherinnen und Besucher heute bei der Sommerfrische.
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0: Rosé von Rod Stewart. Das ist der Mittwochnachmittag. Wir begleiten Sie auch auf Tirol Straßen. Im Radio Tirol Verkehrsservice, da schaut's gut aus. Sie sind momentan störungsfrei im ganzen Land unterwegs. Ich wünsche gute und sichere Fahrt. 14.30 Uhr.
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2: Am Mikrofon begrüßt Sie Birgit Mariacher. Es ist eine unglaubliche Summe, die ein Tiroler bei einem Internetbetrug verloren hat. Er hat den Betrügern insgesamt etwa eine 500.000 Euro überwiesen. Nach etwa einem Jahr des Kontakts und der immer wieder getätigten Überweisungen hat der Mann aus dem Unterland jetzt Anzeige erstattet. Das Geld ist weg. Reingard Diermeier berichtet.
3: Am Beginn stand eine Kontaktaufnahme über die Social-Media-Plattform TikTok. Es war zunächst ein belangloser Austausch mit der unbekannten Frau. Es dürfte letztendlich eine Mischung aus Sehnsucht nach Zuneigung und Geld gewesen sein und eine Portion Gier, dass der Mann dann auf den Vorschlag einstieg, Geld auf eine bestimmte App für Kryptowährungen zu überweisen. Er überwies zunächst 2.000 Euro, dann 4.000 Euro. Die Beträge wurden immer höher. Schließlich investierte er auch die Erbschaft der Mutter. Alles in allem etwa 500.000 Euro. Er war offenbar motiviert durch den angeblichen finanziellen Erfolg. Das sogenannte Kryptowährungskonto wies dann ein Guthaben von etwa 15 Millionen Dollar auf. Als der Mann die Frau in Korea treffen wollte, er am Flughafen München mit dem E-Ticket der Frau einchecken wollte, funktionierte der Code nicht. Da begann es dem Mann zu dämmern, dass etwas nicht stimmte. Schließlich erstattete er bei der Polizei in Kössen Anzeige.
2: Und soeben ist eine Sonderpresseaussendung der Landespolizeidirektion Tirol eingetroffen. Aktuelle Anrufbetrugswelle, Warnmitteilung an die Bevölkerung, heißt es da. Es kommt aktuell zu Betrugsanrufen im Bereich St. Anton am Arlberg. Betrüger geben sich dabei am Telefon als Polizisten oder Kriminalbeamte aus und versuchen, Bargeld und Wertsachen herauszulocken. Schützen Sie sich und warnen Sie Ihre Angehörigen, heißt es von Seiten der Polizei. Kunstbahnrodlerin Madeleine Egle aus Rinn wird nach ihrer Sperre wegen 3 verpasster Dopingkontrollen in den Eiskanal zurückkehren. Egle, die unter anderem die Olympischen Winterspiele in Cortina verpasst hat, hat sich jetzt nach längerer Nachdenkpause dazu entschieden, weiterzumachen. Norbert Belliner berichtet.
4: Weil Madeleine Egle bei 3 unangemeldeten Dopingkontrollen nicht anzutreffen war, ist sie vom 1. März 2025 bis zum 31. Oktober 2026, also für insgesamt 20 Monate, gesperrt worden. In dieser Zeit durfte Egle weder an Wettkämpfen teilnehmen, noch mit dem heimischen Team trainieren. Vor allem das Verpassen der Olympischen Spiele hat sie daran zweifeln lassen, weiterzumachen. Nach einer Auszeit vom Spitzensport, in der sie sich um ihre Aus- und Weiterbildung gekümmert hat, kehrt die 27-Jährige jetzt in den Eiskanal zurück. Ab 1. September darf sie wieder mit dem österreichischen Nationalteam trainieren. Ab November wird die Siegerin von 16 Weltcup-Bewerben wieder Rennen bestreiten. Höhepunkt in der Comeback-Saison wird die Heimweltmeisterschaft in Innsbruck Eagles Anfang Februar 2027 sein.
2: Berichtet Norbert Belliner und das waren die Nachrichten aus Tirol.
0: Danke Birgit. So Eiskanal wäre eigentlich eh recht fein in diesen Tagen, wenn es so heiß ist. Ja, sonnig und heiß geht es nämlich auch durch diesen Nachmittag. Meist nur kleine Quellwolken und die Höchstwerte liegen zwischen 27 und 32 Grad. Zumeist trocken geht es dann in den Abend, also gute Bedingungen um die partielle Sonnenfinsternis bei Sonnenuntergang 20.16 Uhr ganz exakt zu sehen. Speziell auf den Bergen mit freier Sicht Richtung Westen klappt es heute gut. Der Donnerstagmorgen bringt Badewetter mit viel Sonne und Temperaturen zwischen 28 und 33 Grad.
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0: Ein großer Hit in Radio Tirol, das ganze Mittwochnachmittag. Und ein großer Hit könnte heute Abend auch das Supercup-Finale werden. In der Festspielstadt in Salzburg treffen die besten Fußballclubs Europas aufeinander. Champions League-Sieger Paris Saint-Germain gegen Europa League-Gewinner Aston Villa. Jeweils 7.000 Tickets haben die beiden Fanlager bekommen und die sind schon seit Tagen, zumindest viele seit gestern, in der Stadt und logischerweise auch in Vorfreude.
1: Also ich komme aus Sheffield, England und ich bin hier mit meiner Familie. Wir sind gestern angekommen, wir sind hier bis Donnerstag. Sobald wir gewusst haben, dass das Team im Spiel wäre, dann haben wir die Reise gebucht.
2: Sie sind aus Deutschland, haben aber ein PSG-Trikot an.
3: Ja, ich komme aus Hamburg, Paris Saint-Germain gegen Essen. Villa, ich denke mal 3-0.
0: Also eine Voraussage eines Fans, knapp 30.000 werden heute in Walsitzenheim mit dabei sein und eben davor in der Stadt unterwegs sein, also jetzt quasi. Und da treffen dann Festspielgäste auf Touristen und auf Fußballfans. Boah, zu viel des Guten, beklagen da manche, einfach zu viel für das kleine, liebliche Salzburg. Für den Tourismussprecher in der Wirtschaftskammer, für Ernst Püringer, ist das nicht so. Der sieht das ganz anders, der findet das absolut in Ordnung, wie er sagt.
4: Das sind Gäste, die überdurchschnittlich konsumieren. Also ein normaler Fischbegost hält sich in der Regel ein bisschen zurück. Nicht von der Konsumation, sondern einfach vom Trinkverhalten her. Und die geben halt einfach richtig Gas. Und das spürt man natürlich schon im Tagesumsatz. Das ist Tourismusleben, so kehrt sie sich. Dass es einfach ein bisschen durchmischt ist. Dort die einige, die Nobler, die mit dem Frack oder mit dem Anzug miteinander rennen und die anderen eher mit die Fußballtrikots und ein bisschen grölen und ein bisschen schreien. Finde das Gas. Die Stadt ist komplett ausgebucht bis am Donnerstag in der Früh.
0: Also, sagt der Ernst Püringer, der findet es klasse. Weniger klasse vielleicht, viele Polizisten im Einsatz stehen müssen. Es gibt nämlich enorme Sicherheitsmaßnahmen. Peter Obermüller, mein Kollege aus Salzburg, hat sich das einmal angesehen. Er jetzt über den Polizeigroßeinsatz.
5: 30.000 Fans im Stadion in Walsklesheim und mehrere Tausend in der Salzburger Innenstadt, in den Fußball-Fansektoren auf dem Kapitelplatz, dem Alten Markt und beim Public Viewing auf dem Residenzplatz. Die Salzburger Polizei hat die Landesverkehrsabteilung, die Einsatzeinheit, die schnelle Interventionsgruppe, die Bereitschaftseinheit, die Cobra und für die Luftüberwachung Hubschrauber und als Sondereinsatzmittel Drohnen im Einsatz. Im Lagezentrum in der Landespolizeidirektion wird der Einsatzstab hochgefahren. Das bedeutet auch aktuelle Lagebilder über eine nicht genannte Zahl an Live-Kameras. Salzburgs Landespolizeidirektor Bernhard Rausch über den sicherheitspolizeilichen Großeinsatz.
6: Wir gehen von keinem Hochrisikospiel aus, haben aber eine abstrakt hohe Terrorlage und deswegen sind die Planungen im Hintergrund sehr aufwendig.
5: Die polizeiliche Drohnenabwehr ist ebenfalls bereit. Unterstützung kommt mit weiteren Polizistinnen und Polizisten aus Kärnten, Tirol, Oberösterreich, Niederösterreich und der Wiener Einsatzgruppe Alarmabteilung, kurz WEGA.
0: Also das einiges im Einsatz heute, nicht nur rund um Stadion, auch in der Stadt. Spielbeginn bei diesem Super Cup heute Abend ist um 21 Uhr, das Ganze übrigens auch live zu sehen bei den Kollegen von Servus TV.

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1: Am Mikrofon begrüßt Sie Felix Nowak. Die deutschen Geheimdienste sollen in Zukunft mehr Befugnisse bekommen. Dazu hat die deutsche Regierung in ihrer Kabinettssitzung heute Vormittag einen Gesetzesentwurf beschlossen. Aus Berlin berichtet Regina Pöll.
2: Es geht ums Bundesamt für Verfassungsschutz und den Bundesnachrichtendienst. Möglich werden soll etwa, dass die Dienste in Computersysteme von Angreifern einsteigen und Gegenangriffe vornehmen. Oder dass sie fremde Waffen sabotieren. Terrorismusexperte Hans-Jakob Schindler sieht längst Nachholbedarf. Er spricht von Befugnissen.
3: Wie sie eigentlich innerhalb der EU für solche Dienste schon längst Standard sind.
2: Im Inland sollen die Agenten künftig etwa auch auf Smartphones zugreifen oder in Wohnungen eindringen dürfen. Grüne und Linke befürchten zu wenig Kontrolle. Die AfD lehnt die Reform wegen des Eingriffs in die Freiheitsrechte als Ganzes ab. Die Kanzlerpartei CDU verweist auf zunehmende Gefahren. Beschlossen werden soll die Reform im Herbst im Parlament.
1: Der Online-Identifikationsdienst ID Austria kann künftig auch für Unternehmen verwendet werden. Vertretungsbefugte Personen können im Namen einer Firma Online-Dienste nutzen. Möglich wird das durch eine Verknüpfung zwischen ID Austria und Unternehmensserviceportal. Das hat Digitalisierungsstaatssekretär Alexander Pröll von der ÖVP heute bekannt gegeben. Südkorea plant, bis 2030 auf dem Mond zu landen. Das Projekt ist Teil einer weitreichenden Strategie rund um Zukunftstechnologien. Sie umfasst auch etwa Quantencomputer und Biotechnologie. Die in Summe 7 Projekte sollen Südkorea als Wachstumsmotoren der nächsten Generation dienen. In Salzburg steigt heute Abend das Finale des UEFA Supercups. Da spielt der Sieger der heurigen Champions League gegen jenen der Europa League, also Paris Saint-Germain gegen Aston Villa. Tausende Fans sind nach Salzburg gekommen. Dort sieht man das Finale als Geschenk für den Tourismus, wobei Salzburg aktuell ohnehin ganz gut ausgelastet ist. Marina Schlager berichtet.
4: In der Innenstadt treffen ja Fußballfans auf Festspielgäste und Touristen. Das gebe zu viel Trubel, wird etwa von Anrainern beklagt. Von einer großartigen Chance wird hingegen von Stadt- und Landesregierung gesprochen. Und auch die Touristiker sprechen von einem Erfolg. Durchschnittlich 2 bis 3 Nächte bleiben die Fans in Salzburg und sie seien konsumfreudig, schildert der Spartenvertreter für Tourismus Ernst Püringer.
5: Die geben halt einfach richtig Gas und das spürt man natürlich schon im Tagesumsatz. Das ist Tourismusleben, so kehrt sie sich. Dass einfach ein bisschen durchmischt ist, dort die einige die Nobleren, die mit dem Frack oder mit dem Anzug umeinanderrennen und die anderen eher mit die Fußballtrikots und ein bisschen grölen und ein bisschen schreien, finde ich das klasse. Die Stadt ist komplett ausgebucht bis am Donnerstag in der Früh.
4: Zimmer für heute sind nur noch zu sehr hohen Preisen auf Buchungsplattformen gelistet. Immer wieder werden hier Zimmer angeboten für etwa 2000 Euro für 2 Personen und eine Nacht.
1: Das waren die Nachrichten mit Felix Nowak. Wir kommen zum Wetter.
6: Das Hochralf beschert uns nicht nur heute einen sonnigen Nachmittag, sondern generell ein paar sonnige Tage. Dabei ist es teilweise heiß. Am heißesten heute ist es im Westen in Bludenz mit 32 Grad. Im Flachland und im Hügelland zeigt sich der Himmel wolkenlos. Trotzdem ist es hier etwas weniger heiß mit 27 Grad, zum Beispiel gerade in Wien. Wer heute am Abend die partielle Sonnenfinsternis beobachten will, hat optimale Bedingungen, besonders im Flachland und im Hügelland, denn hier bleibt es wolkenlos. So viel zum Wetter von Daniel Stanker.
7: Schauen wir auf Tirolstraße, dem Radio Tirol Verkehrsservice. Achtung auf der Brennerautobahn, wenn Sie da in Richtung Brenner unterwegs sind. In der Schönberg-Galerie blockiert aktuell ein defekter LKW die rechte Fahrspur. Vorsicht also in diesem Bereich. Und Sie werden geblitzt aktuell im Ötztal, wenn Sie taleinwärts unterwegs sind, zwischen Habichen und Tumpen. Wo auch immer Sie unterwegs sind, gute und sichere Fahrt durch unser Land.
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7: Ein Sommersong von Last Ketchup, dazu ein großer Hit der Münchner Freiheit, gibt's gleich. Und jetzt dieser wunderbare Song von Kim Carnes. 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
7: Grüße Sie.

0: Kennt man, oder? Der Sommersong. Lass Ketchup mit dem Ketchup-Song. 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
0: Kennt ihr eigentlich Gordon Lightfoot? Ja, der kanadische Folk- und Country-Sänger, der hatte in den 70er Jahren seine ganz große Zeit. Davor hat er begonnen als Songwriter, unter anderem für Peter, Paul and Mary. Da war er auch durchaus erfolgreich. Und dann in den 70ern sind gleich mehrere große Hits von ihm in den Charts gelandet. Unter anderem dieser schöne Song hier, ausgegraben in unserem Musikarchiv. Immer schön zu hören. Ein großer Hit von Gordon Lightfoot, Sundown.
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0: Ein großer Hit aus den 70ern, das ist unser Schwung für den Mittwochnachmittag. Schauen wir kurz auf Tirol Straßen im Radio Tirol Verkehrsservice. Da läuft alles tirolweit. Problem gibt es in Bayern und zwar auf der Autobahn A8 in Richtung Salzburg zwischen Rosenheim und Achenmühle. Aktuell Stau und 45 Minuten mehr Fahrzeit. Das Ganze nach einem Unfall dort, also wenn Sie Richtung Salzburg unterwegs sind. Der rechte Fahrstreifen dort ist gesperrt. Wo auch immer Sie unterwegs sind, gute und sichere Fahrt durch unser Land. 15.30 Uhr jetzt.
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2: Am Mikrofon begrüßt Sie Birgit Mariacher. Die österreichische Lebensmittelversorgung ist laut Hagelversicherung nicht nur durch den Klimawandel bedroht, sondern auch durch die Bodenversiegelung. Tirol Straßennetz ist nach einer Analyse des Verkehrsclubs Österreich bereits knapp 12.000 Kilometer lang. Der VCÖ fordert mehr Bodenschutz und keine zusätzlichen Straßen und Parkplätze mehr. Erik Berdagi berichtet.
3: 224 Quadratkilometer der Tiroler Böden sind laut einer aktuellen VCÖ-Analyse bereits versiegelt. Für 41% sei allein der Verkehr verantwortlich. Die Mobilitätsorganisation fordert als Konsequenz den verstärkten Schutz der Böden vor einer weiteren Verbauung durch zusätzliche Straßen oder Parkplätze. Auch die Ortskerne müssten wiederbelebt werden und die Zersiedelung gestoppt. Zudem sollten Gemeinden bei Maßnahmen zur Entsiegelung und Begrünung stärker unterstützt werden. Tirol gehe mit seinem eingeschlagenen Weg zu mehr öffentlichem Verkehr in die richtige Richtung, meint die Mobilitätsorganisation. Ein einziger Bus ersetze bei aktuellem Pkw-Besatzungsgrad 43 Autos. Auch Fahrgemeinschaften verringern den Verkehr. Schon 2 Personen im Auto statt einer reduziere die Zahl der Autos um 40%.
2: Die Tiroler Polizei warnt vor aktuellen Betrugsanrufen im Bereich St. Anton. Die Betrüger geben sich demnach als Polizisten oder Kriminalbeamte aus und versuchen so Bargeld oder Wertsachen herauszulocken. Die Polizei rät, auch Angehörige zu warnen. Das Ziel der WSG Tirol im Frühjahr 2027, das erste Bundesliga-Heimspiel im Gernot-Lange-Stadion in Wattens auszutragen, ist durch die gestrige Abstimmung im Gemeinderat deutlich in die Ferne gerückt. Der Gemeinderat hat eine Haftungsübernahme für den Stadionumbau in Höhe von 1 Million Euro abgelehnt. Jetzt sucht man bei der WSG nach alternativen Lösungen. Nathalie Wander berichtet.
4: In einer ersten Bauphase wird derzeit für 1,6 Millionen Euro der Rasen im Gernot-Langes-Stadion bundesliga-tauglich gemacht, inklusive einer Rasenheizung. Für die zweite Baustufe, 3 Tribünen, LED-Flutlicht und Beschallung, bräuchte es 4,5 Millionen Euro. Die Banken hätten unerwartet die geforderte Besicherungsquote für die Finanzierung erhöht und zusätzlich eine Haftungsbeteiligung der Marktgemeinde als Grundstückseigentümerin gefordert, so die WSG. In der gestrigen Gemeinderatssitzung wurde die Haftungsübernahme mit 11-8 Stimmen abgelehnt. Zu hoch sei das Risiko, so der Bürgermeister. Bei der WSG will man nun nach anderen Lösungen suchen. Unterstützung gäbe es dabei auch von den WSG-Fans. Denn nach 8 Jahren Bundesliga-Zugehörigkeit wollen alle endlich ein Heimspiel daheim.
2: Und das waren die Nachrichten aus Tirol.
0: Heimspiel daheim. Ist ja meistens daheim, das Heimspiel. Oder habe ich was falsch verstanden? Weiß ich es nicht. Sehr sonnig und heiß geht es durch den Nachmittag. Meist nur kleine Quellwolken. Die Höchstwerte liegen zwischen 27 und 32 Grad. Es steht eine trockene Nacht an, sehr gut, um nach den vielen Sternschnuppen Ausschau zu halten. Und der Donnerstagmorgen, der bringt dann Badewetter mit viel Sonne und Temperaturen wieder bis zu 33 Grad.
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0: Boah, war das wieder ein fantastischer Tag heute hoch oben über Schwarz. Sommerfrische. David Stein unterwegs am Kellerjoch und es waren viele glückliche Gesichter, was ich gehört habe. Traurige, angeblich hat er gar keine gesehen. Und jetzt schon alle wieder im Tal, oder wie schaut's aus, David? Du auch?
1: Na. Wir bleiben noch heroben am Hecherhaus und genießen okay. Ein bisschen die Aussicht, oder? Wie schaut's aus?
2: Wir genießen auch die Aussicht, ja. Aber wir können es trotzdem schon gut alles haben.
1: Aber es ist immer wieder schön.
2: Immer wieder schön, jeden Tag.
1: Und deswegen schauen wir es uns auch so lange an.
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0: Na, der hat einen Job, der David. Da beneide ich dich doch ein wenig. 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

0: neue von Julien Le Play und Lemo. Wie gefällt's, Katharina?
1: Ja, passt schon. Ich muss das mehrmals hören. Ja. Also so aufs erste Mal, das geht bei mir nicht so
0: schnell.
1: Dann
0: spielen wir es morgen noch einmal.
1: Passt.
0: Katharina Kramer ist da. Wir haben Halbzeit bei den Sommerferien. Wir haben Halbzeit bei der Sommerfrische. Und auch im Tourismus wird Halbzeitbilanz gezogen bei der Sommersaison. Wir haben uns angeschaut, wie es heuer läuft. Und eines kann man vorweg sagen, es war schon einmal ein bisschen besser, Katharina.
1: Ja, unsere Kollegin, die Christiane Knapp, hat sich zwei Orte ausgesucht. Die hat sie besucht. Das war einmal Meierhofen in Zillertal. Mhm. Die sind eigentlich ganz zufrieden. Wobei die Urlauber sagen, sie sparen im Urlaub. Also sie geben nicht mehr so viel Geld aus wie früher. Und Seefeld, ja, die sagen, es könnte ein bisschen besser sein. Und da auch das Gleiche. Die Leute sparen ein bisschen im Urlaub. So okay. Gerade beim Essen gehen und so weiter. Hauptsache, man hat ein Bett, aber der Rest ist dann ein bisschen schwierig.
0: Aber das Vorurteil, die Touristiker jammern ohnehin immer, stimmt nicht, oder? In dem
1: da
0: Fall.
1: Fragst du die Falsche. Das musst du die Touristiker fragen.
0: Okay, Sie sehen es, was es für Reaktionen gibt heute Abend bei uns im Fernsehen Tirol heute. Wie gewohnt um 19 Uhr. Und davor haben sich unsere Kolleginnen aus Südtirol und die Kollegen schon einmal ins Schwimmbad aufgemacht, und zwar ins Passaiertal. Ich glaube es nicht, aber dort arbeitet eine professionelle Meerjungfrau. Ja, Sie haben richtig gehört. Simone Lackner-Raffainer, was steckt hinter diesem märchenhaften Auftritt?
2: Ja, dahinter steckt Bettina Maart. Sie ist eine zertifizierte Paddy Mermaid-Instruktorin und bildet eben auch künftige Meerjungfrauen aus. Und was so zauberhaft aussieht, ist eigentlich ein ganz anspruchsvoller Sport. Denn mit Monoflosse, Atemtechnik, Körperspannung und eben auch mit der Sicherheit, das alles muss trainiert werden. Denn wie Ariel mit Glitzerflosse durchs Wasser gleiten, ist gar nicht so einfach. Und die Bilder dazu, die gibt es am Abend im Fernsehen bei uns.
0: Ich bin ein bisschen sprachlos, aber vielleicht geht es sich aus, dass ich mir das anschaue. Liebe Grüße nach Südtirol, 18.30 Uhr, Südtirol heute.
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1: Am Mikrofon begrüßt Sie Felix Novak. In Österreich dominieren die Dürre und die daraus folgenden Probleme für die Landwirtschaft seit Tagen die Schlagzeilen. Der Klimawandel sorgt dafür, dass solche Schäden künftig öfter zu erwarten sind. Peter Daser aus unserer Innenpolitikredaktion, was schlagen denn die Parteien vor als konkrete Vorsorge gegen Dürreschäden in der Zukunft?
2: Im ÖVP-geführten Landwirtschaftsministerium, da verweist man heute vor allem auf Förderprogramme, die es schon gibt und die darauf abzielen, das Wasser länger im Land zu halten, zum Beispiel indem man bei Feldern dafür sorgt, dass das Wasser, wenn es dann mal wieder regnet, nicht so schnell abfließt, sondern langsam im Boden versickert. Oder die Neos, die schlagen vor, den Bauern zu helfen beim Umstellen der Produktion, also dass zum Beispiel andere Früchte oder Sorten angebaut werden, die weniger Wasser brauchen, etwa mehr Winterweizen. Und die Grünen, die plädieren für mehr Tröpfchenbewässerung auf den Feldern, die spart Wasser, vor allem gegenüber den großen Sprühregnern, wo viel Wasser einfach verdunstet, dass man das zumindest dort macht, wo das technisch möglich ist.
1: Danke, Peter Daser. Die Staatsanwaltschaft Wien leitet kein Ermittlungsverfahren gegen Ex-ORF-Chef Alexander Vrabetz und ORF-Manager Pius Strobel ein. Anlass war Strobels umstrittener Pensionsvertrag. Ob dieser rechtmäßig ist, muss nun arbeitsrechtlich geklärt werden. Strobel will seine Ansprüche einklagen. Der ORF plant eine Feststellungsklage. Kostenloses Leitungswasser wird in der Gastronomie immer seltener, das zeigt eine Stichprobe der Arbeiterkammer. Nur in 3 von 30 geprüften Lokalen in Wien war Leitungswasser gratis, auch bei Speisenbestellungen. Die Preise für einen halben Liter Leitungswasser reichen demnach von 80 Cent bis zu 3,60 Euro. Täglich landen tausende KI-generierte Musiktitel auf Online-Musikplattformen, ohne dass es die Hörerinnen und Hörer mitbekommen. Ab September will der weltweit größte Musikstreaming-Dienst Spotify nun KI-Interpreten kennzeichnen. Claudia Peintner-Schmidt berichtet.
3: Sie wirken menschlich, sind es aber nicht. Auf Spotify tauchen zunehmend KI-generierte Profile auf. Das heißt, bei den Musikern handelt es sich nicht um eine echte Person. Spotify will die KI-generierten Musiktitel nun für seine Hörerinnen und Hörer explizit ausweisen. Die neue Kennzeichnung soll auf Bannern, in den Profilbeschreibungen, in den Suchergebnissen sowie in Playlists zu sehen sein. Profilbetreiber können auch selbst angeben, ob dahinter eine KI-Figur steht. Man wolle Spotify zu einem transparenten und vertrauenswürdigen Ort für Musik machen, heißt es vom schwedischen Unternehmen. Experten gehen davon aus, dass das Problem um automatisch generierte Musik dadurch allein aber nicht gelöst wird. Echte Musiker verlieren seit einigen Jahren durch die künstlichen Konkurrenten immer mehr Aufrufe auf den Musikplattformen und damit Einnahmen.
1: Das waren die Nachrichten mit Felix Novak. Willkommen zum Wetter.
4: Heiß verläuft der Nachmittag im Westen. 33 Grad sind gerade in Bludenz gemessen worden, 32 in Innsbruck. Im Osten hingegen ist es etwas weniger warm, mit 27 Grad zum Beispiel in Eisenstadt. Der Himmel bleibt wolkenlos im Flachland und im Hügelland. Deswegen sind hier die Bedingungen ideal, um die partielle Sonnenfinsternis am Abend zu beobachten. Im Großen und Ganzen geht das auch im Bergland sehr gut, wenn man den freien Blick nach Westen hat. Allerdings sind hier teilweise ein paar Wolken dabei und ganz vereinzelt wird es kurz nass. So viel zum Wetter von Daniel Stanker.
5: Schauen wir auf Tirol Straßen, das ist der Radio Tirol Verkehrsservice. Es läuft planmäßig in Tirol, sie sind ohne Störungen unterwegs. Und auch auf der Autobahn A8 in Bayern Richtung Salzburg zwischen Rosenheim und Aachen-Mühle schaut es gut aus. Jetzt die Unfallstelle ist geräumt, da löst sich der Stau allmählich auf. Wo auch immer Sie unterwegs sind, gute und sichere Fahrt.
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5: Ja, und sie enthält auch viele große Hits, die kommen aus Tirol, etwa von Petra Frey und Gilbert, und sie kommen von ABBA und den Fine Young Cannibals als Beispiel. Und, genau, jetzt darf der Boss ran mit einem großen Hit aus den 80ern, das ist Mr. Bruce Springsteen.
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5: Ich wünsche einen schönen Nachmittag.

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0: Petra Frey hat es erkannt und entdeckt, der Sommer ist da.
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0: Aber es ist nicht immer eine Sonnenfinsternis auch gleich mit im Gepäck beim Sommer, aber heute schon, in ein paar Stunden ist es soweit, partielle Sonnenfinsternis über Tirol. Roberta Hofer ist bei mir schon ganz aufgeregt. Ja, du bist schon ein bisschen aufgeregt.
3: Ja, sicher.
0: Und sie hat nochmal alle Infos zusammengekratzt und zusammengefasst, was wir heute tun müssen, was wir brauchen.
3: Genau.
0: Beginnen wir mal damit, wo schauen wir denn am besten hinauf?
3: Das ist die größte Frage, Markus, weil im Tal sind ja die Berge im Weg, wissen wir inzwischen. Also wir wissen hinauf auf die Höhe, Patscherkofel, Klungerzer, Kellerjoch, Ebnerjoch oder Fennet. Wären gute Tipps, je höher, desto besser und unbedingt natürlich freie Sicht nach Westen.
0: Da fällt mir noch die Waluga in am Arlberg, da haben wir wirklich freie Sicht nach Westen. Wichtig ist, eine zertifizierte Schutzbrille zu tragen.
3: Genau, keine Schweißerbrille, keine Rettungsdecke vor die Augen halten, so eine metallische, und kein rußiges Glas oder eine normale Sonnenbrille, auch nicht zwei normale Sonnenbrillen übereinander. Das bringt alles nichts, sagt Optiker Johannes Planker.
4: Man muss sich bewusst sein, dass das Sonnenlicht ein sehr breites Spektrum an verschiedenen Strahlen aussendet. Dazu zählt eben nicht nur das UV-Licht, das kennen wir, das ist das, wo man einen Sonnenbrand davon kriegt, sondern es ist ja auch hochkonzentriertes Infrarotlicht. Und diese selbst gebastelten Hilfen sind definitiv nicht geeignet, dieses gesamte Spektrum davon herauszufiltern.
0: Sagt also der Optiker. Vorsicht, also ist da geboten. Wann geht's los, Roberta?
3: Um kurz vor 7:30 am Abend fängt das Ganze an. Also so um die Hauptabendzeit dann, gegen 7:45 ist dann die größte Verdunklung erreicht. 90% sind es heuer. Und eine gute Viertelstunde später geht die Sonne dann auch schon unter in Tirol, immer noch verdunkelt.
0: Wird es früher dunkel quasi heute Abend, wenn sich manche wundern, warum das so ist. Die Sonnenfinsternis ist schuld.
3: Ja.
0: Viele erinnern sich vielleicht noch daran, ich sehr gut, an die Sonnenfinsternis im Jahr 1900. Wissen Sie, wann es war? 1900, richtig, 99.
3: Ja, damals waren in Tirol sogar um die 98% der Sonne verdeckt. Und das war schon sehr speziell.
5: Ganz ein besonderes Licht. Dunkler ist, viel kälter ist.
6: Fast ein bisschen unheimlich.
7: Es ist irgendwie ganz eigenartig. Wie Weltuntergangsstimmung ist das?
6: Die Vögel haben aufgehört zu zwitschern, es ist ein Wind aufgekommen, auch die Menschen waren ganz still.
7: Mich hat auch fasziniert, dass die kleine Sichel, was man noch gesehen hat, dass der so viel Licht abgibt. Es war zwar ganz eine eigene Stimmung da für 5 Minuten, so echt wie so in einer Traumlandschaft.
0: Traumlandschaft, das hat sie schön gesagt. Also ich kann mich gut erinnern.
3: Ja.
0: Fahrt mit dem Radl ein Stückchen Richtung Berg hinauf, wo schaust du?
3: Ich überlege, auf den Klungerzer raufzufahren. Schauen wir mal.
0: Okay, wenn es da ganz aufgeregte Dame sehen, das ist die Roberta. Die Stimmen dazu, wie es heute war, hören Sie morgen bei uns im Radio bei Thomas Auweiter in Guten Morgen Tirol.
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0: Das gesangliche Ehepaar Claudio Mori und Adriano Celentano. Viel mehr Italien geht auch nicht.
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0: Und da sind wir gleich durch. Alles ruhig auf Tirolstraßen, gute und sichere Fahrt. 16.30 Uhr.
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3: Mit Birgit Mariacher einen schönen Nachmittag. Die österreichische Lebensmittelversorgung ist laut Hagelversicherung nicht nur durch den Klimawandel bedroht, sondern auch durch die Bodenversiegelung. Das Tiroler Straßennetz ist laut Verkehrsclub Österreich bereits knapp 12.000 Kilometer lang. Der VCÖ fordert mehr Bodenschutz und keine zusätzlichen Straßen und Parkplätze mehr. Erik Berdagi berichtet.
4: 224 Quadratkilometer der Tiroler Böden sind laut einer aktuellen VCÖ-Analyse bereits versiegelt. Für 41% sei allein der Verkehr verantwortlich. Die Mobilitätsorganisation fordert als Konsequenz den verstärkten Schutz der Böden vor einer weiteren Verbauung durch zusätzliche Straßen oder Parkplätze. Auch die Ortskerne müssten wiederbelebt werden und die Zersiedelung gestoppt. Zudem sollten Gemeinden bei Maßnahmen zur Entsiegelung und Begrünung stärker unterstützt werden. Tirol gehe mit seinem eingeschlagenen Weg zu mehr öffentlichem Verkehr in die richtige Richtung, meint die Mobilitätsorganisation. Ein einziger Bus ersetze bei aktuellem Pkw-Besatzungsgrad 43 Autos. Auch Fahrgemeinschaften verringern den Verkehr. Schon 2 Personen im Auto statt einer reduziere die Zahl der Autos um 40%.
3: Bei der Moser Holding, die kürzlich von der Vorarlberger Russmedia übernommen wurde, sind mit Matthias Krapf und Andreas Eisendle 2 neue Geschäftsführer bestellt worden. Krapf ist seit 3 Jahren TT-Chefredakteur, Eisendle ist seit 2025 Vorstand der Regionalmedien Austria. Die beiden folgen auf Silvia Lieb, die ab 1. Jänner 2027 Finanzdirektorin des ORF wird. Rund 2,5 Monate vor dem Start in die neue Ski-Weltcup-Saison in Sölden sind viele Athleten und Athletinnen noch mit dem Rad als Trainingsgerät unterwegs. Riesentorlauf-Weltmeister Raphael Haser allerdings startet schon nächste Woche ins Schneetraining, wie er sagt.
5: Geht wie die letzten Jahre nach Chile. Werden wir, glaube ich, ganz einen guten Skitechnikaufbau machen und dann über den Riesenslalom auf die langen Ski dann uns bewegen und dann schauen, dass wir da einfach ein paar Kilometer überreißen.
3: Sagt Haser, am 24. Oktober startet die neue Saison, wie gesagt, in Sölden. Und die Marktgemeinde Telfs trauert um ihren langjährigen Bürgermeister und Ehrenbürger Helmut Kopp. Er ist gestern im Alter von 87 Jahren verstorben. Kopp war von 1974 bis 2004 Bürgermeister von Telfs. Zu seinen großen Verdiensten zähle der Strukturwandel von Telfs zu einer modernen, wirtschaftlich starken Gemeinde mit höchster Lebensqualität, so die Gemeinde Telfs. Heute in einer Aussendung.
0: Wir sind beim Radio Tirol Wetterservice. Überall Sonne im Land, 32 Grad in Landeck und in Innsbruck, 31 in Lienz, 35 in Bozen. Mit viel Sonne und nur einigen kleinen Quellwolken geht es dann auch hinein in den Abend. Trocken geht es durch die Nacht, also gut, um heute den Sternschnuppen irgendwie beizuwohnen, Ausschau nach denen zu halten und auch der Sonnenfinsternis sollte es da und dort oder die Sonnenfinsternis sollte da und dort gut zu sehen sein. Der Donnerstagmorgen bringt dann wieder Badewetter. Das ganze Morgen mit viel Sonnentemperaturen bis zu 33 Grad.
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0: Und einem großen Hit von ABBA. Und mit Ihnen wünsche ich einen schönen Nachmittag. Schön, dass Sie da sind.

0: Sommersound von Gilbert. Apropos Sommer.
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0: Wenn Sie im Unterland, im Kaiserwinkel vielleicht daheim sind, dann könnten Sie heute Abend einen schönen, unkomplizierten Sommerabend und zwar am Walsee verbringen. Da gibt es ab 19 Uhr Acoustic Rock Cover Songs. Versprochen werden da gefühlvolle Klänge, aber auch moderne Hits und viele Rockklassiker. Das Ganze heute ab 19 Uhr an der Seepromenade in Walsee. Vielleicht eine Idee für einen entspannten Abend.
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2: Willkommen zum Journal um 5, heute mit diesen Themen. Spannung vor der stärksten Sonnenfinsternis seit fast 30 Jahren. Neue russische Drohungen gegen europäische Schiffe. Im Journalstudio begrüßt Sie Felix Novak. Ab 19.22 Uhr wird heute über Österreich eine partielle Sonnenfinsternis zu sehen sein. In anderen Teilen Europas wird sich der Mond vollständig zwischen Sonne und Erde schieben und damit zu einer totalen Sonnenfinsternis führen. Die Vorbereitungen laufen überall und Erinnerungen werden wach. Katharina Wagner berichtet.
3: Die 97-jährige Asta Guyosdottir, sie erinnert sich noch gut an ihre erste Sonnenfinsternis. 1954 war sie zu sehen. Asta war 25 Jahre alt.
4: Als der Mond allmählich über die Sonne kam, zwitscherten die Vögel sehr laut. Dann wurde es kälter. Ich nahm ein Baby aus dem Kinderwagen und rannte zu meiner Mutter, die nebenan wohnte. Und sie sagte, bleib ruhig, das wird vorübergehen.
3: In Island oder auch in Spanien wird heute Abend eine totale Sonnenfinsternis zu sehen sein. In Österreich wird der Mond die Sonne zu fast 90% verdecken. Und das ab 19.22 Uhr.
2: Der russische Präsident Wladimir Putin droht Europa mit Vergeltung, falls europäische Länder russische Handelsschiffe beschlagnahmen und deren Fracht verkaufen. Hintergrund sind die neuen EU-Sanktionen, wonach EU-Länder die Ladungen von Schiffen der sogenannten russischen Schattenflotte verkaufen dürfen, berichtet aus Moskau Carola Schneider.
5: Präsident Putin ist auf einem Raketenkreuzer und beobachtet Militärmanöver im fernen Osten des Landes, als er Europa droht. Einige EU-Mitgliedstaaten würden erwägen, russische Handelsschiffe zu beschlagnahmen und deren Fracht zu verkaufen. Das sei Piraterie und Raub. Sollte es tatsächlich so weit kommen, werde Moskau auf gleiche Weise antworten, und zwar überall auf der Welt, auch im Pazifik. Putin bezieht sich auf EU-Sanktionen, die es Mitgliedstaaten erlauben, die Fracht von Schiffen der russischen Schattenflotte zu beschlagnahmen und zu verkaufen, etwa Öl oder Getreide. Als Schattenflotte werden Tanker bezeichnet, mit denen Moskau versucht, internationale Exportsanktionen zu umgehen.
2: Auf Sizilien sorgt der Vulkan Ätna weiter für Flugchaos. Der Flughafen Catania bleibt zumindest bis morgen Nachmittag geschlossen. In den vergangenen Tagen konnten dort etwa 700 Flüge nicht durchgeführt werden. 250 Flüge sind umgeleitet worden. Tausende Reisende sitzen fest oder müssen zu Flughäfen in anderen Teilen des Landes fahren. Unterdessen zieht der Vulkanausbruch auch weiterhin Schaulustige an. Vor allem am Abend. Zuletzt haben sich zwei weitere Lavaströme gebildet. Im Kraterbereich sind immer wieder Explosionen zu sehen. Aufgrund des niedrigen Donaupegelstands ragen bei Adaga in Niederösterreich die Wracks von zwei Kriegsschiffen aus dem Zweiten Weltkrieg aus dem Wasser. Die deutschen Schiffe wurden 1945 von US-amerikanischen Panzern beschädigt und anschließend von der eigenen Mannschaft versenkt. Gefahr besteht aktuell laut Behörden nicht. Die Munition wurde bereits entschärft. In einer Stunde trifft Rapid heute in der dritten Runde der Fußball-Conference-League-Qualifikation auf Paide aus Estland. Christoph Ott, für die in dieser Saison noch ungeschlagenen Hütteldorfer ist Aufstieg eigentlich nur noch Formsache.
6: Die Ausgangslage spricht klar für Rapid. Die Wiener gehen mit einem 4:1-Polster aus dem Hinspiel in das Rückspiel und wollen mit dem 7. Sieg im 7. Spiel den Aufstieg ins Conference-League-Playoff fixieren. Rapid-Trainer Johannes Hoff-Torup nimmt das Spiel aber keineswegs auf die leichte Schulter und meint, es gibt für uns keine Spiele zu verschwenden. Jedes Spiel ist wichtig, denn es trägt zur Entwicklung der Mannschaft bei. Das Ergebnis des ersten Spiels ist mir egal. Mir ist nur wichtig, dass wir eine hundertprozentige Leistung zeigen. Auch Stürmer Marco Tilio schlägt in dieselbe Kerbe und sagt, wir werden es wie jedes andere Spiel angehen und gewinnen. Im Falle des Weiterkommens würde im Playoff zur Conference League Ligaphase wohl der schottische Vizemeister Heart of Midlothian warten. Anpfiff für das Spiel heute gegen Paide ist um 18 Uhr auch live zu sehen in ORF 1.
2: Das war das Journal um 5 mit Felix Novak. Wir kommen zum Wetter.
7: Sonnig geht es in den Abend. Die Bedingungen, um die partielle Sonnenfinsternis zu beobachten, sind also perfekt im Großteil des Landes. Einzig auf den Bergen von den niederen Tauern bis Osttirol können Wolken den Blick auf das Spektakel verdecken. Im Großen und Ganzen ist es auch hier überwiegend sonnig. Die Nacht wird klar und es kühlt überall ganz gut ab. Die Tiefstwerte liegen zwischen 19 und 11 Grad. In manchen Tälern im Waldviertel und im Mühlviertel kann es noch kühler werden. Morgen am Donnerstag wird es mit viel Sonne ähnlich warm wie heute mit 25 bis 33 Grad. So viel zum Wetter von Daniel Stanker.
8: Der Blick auf Tirolstraßen im Radio Tirol. Verkehrsservice um 5 Minuten nach 5. Da schauen wir auf die Interlautobahn in Richtung Unterland. Zwischen Innsbruck, Amras und Wattens gibt es momentan einen Plus von 25 Minuten. Das Ganze vor der Baustelle in diesem Bereich. Wo auch immer Sie unterwegs sind, ich wünsche gute und sichere Fahrt durch unser Land.
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8: Und einen schönen Nachmittag. Schön, dass Sie da sind.

0: Wohlfeld von David Bowie und Mick Jagger. Wo Mick Jagger, den haben wir ja bei der Fußball-WM öfters gesehen. Heute die Sonnenfinsternis beobachtet, weiß ich nicht. Vielleicht hat er ja auch keine dort, wo er wohnt. Bei uns ist jedenfalls die Sonnenfinsternis heute das Thema. Roman Wagner ist da. Grüß dich.
1: Grüß dich.
0: Bald ist es soweit, 20.16 Uhr bei uns. Viele Rätseln, wo Sie heute am besten schauen könnten, wo Sie am besten den Ausblick auf die Sonne hätten um diese Uhrzeit. Aber viele Rätseln auch noch über ganz was anderes, und zwar auf Social Media heute, gell?
1: Ja, und zwar über die grundlegende Frage, wie funktioniert denn so eine Sonnenfinsternis überhaupt? Und da haben wir im Archiv tief gegraben und auch was gefunden, aber das hat uns bis nach 1999 geführt.
0: Da hatten wir eine totale Sonnenfinsternis damals.
1: Genau, und da hatten wir auch eine ORF-Umfrage aus dem Rapoldi-Park. Und ja, sehr sehenswert und launig, aber hören wir vielleicht mal ganz kurz rein.
2: Sonne, ja. Erde und parallel und dann zumachen.
3: Und wenn jetzt Sonnenfinsternis ist, dann steht der Mond hier. Das Licht von der Sonne strahlt auf den Mond und dann kommt der Schatten auf die Erde. Ich habe auch ein Computerprogramm, da kann man sich dann das ganze Sonnensystem anschauen und mehr über die Planeten erfahren.
0: Oi, die schlauen Jungwissenschaftler, das war im Rapoldi-Park in Innsbruck damals. Aber klingt recht plausibel, oder?
1: Ja, und die Umfrage, die lohnt sich auch mit Bild, vor allem beim kleinen Buben. Da wird mit Schachfiguren und Malstiften gearbeitet, findet man bei uns auf den ORF Tirol Social Media Kanälen zum Anschauen.
0: Das ist lang her, der ist inzwischen wahrscheinlich Professor an der Universität.
1: Er wird es wahrscheinlich heute wieder beobachten.
0: Werden wir schauen. 20.16 Uhr, Sonnenfinsternis, eine partielle heute in Tirol zu beobachten. Danke, Roman.
1: Gern.
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1: Wir sind beim Radio Tirol Wetterservice. Ein sehr heißer Tag heute am Nachmittag. Ich muss gerade schauen, Kopfhörer nicht richtig in Funktion. Jetzt funktioniert's. Sehr sonnig und heiß geht's eben durch diesen Nachmittag. Nur kleine Quellwolken, die uns begleiten. Gewitter sind da die Ausnahme. Die Höchstwerte, die liegen bei 32 Grad oder lagen bei 32 Grad. Trocken geht es dann durch die kommende Nacht sehr gut, um nach den vielen Sternschnuppen Ausschau zu halten. Auch die partielle Sonnenfinsternis um 20.16 Uhr ist da gut zu sehen. Und morgen am Donnerstag gibt es dann Badewetter mit viel Sonne und Temperaturen von 28 bis 33 Grad. Wir schauen auf Tirol Straßen im Radio Tirol Verkehrsservice. Da auf die Inntalautobahn in Richtung Kufstein zwischen Innsbruck-Amras und Wattens ein Plus von 15 Minuten. Mehr Fahrzeit wegen einer Baustelle. Stau auch auf der B171 vor Wattens momentan. Da dauert es ein bisschen länger. So, 17.30 Uhr. Wir sind bei der Abendinformation.
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1: Da sind gerade die letzten Beiträge noch hereingeladen worden. Birgit Mariacher, gerade ins Studio hereingehüpft, bitte.
3: Genau. Ein Mann aus dem Unterland verliert durch Online-Betrug eine 500.000 Euro. Telfs trauert um den langjährigen Bürgermeister Helmut Kopp. Und Madeleine Egle kehrt nach der Sperre in den Eiskanal zurück.
2: Im Studio Birgit Mariacher.
3: Ein Tiroler hat bei einem Internetbetrug etwa 500.000 Euro verloren. Über ein Jahr lang hat er immer wieder Überweisungen an die Betrüger getätigt, die ihm Gewinne in Millionenhöhe vorgetäuscht haben. Nun hat der Tiroler Anzeige wegen schweren Betrugs erstattet. Die Polizei warnt immer wieder vor vermeintlich lukrativen Anlageangeboten im Internet und auf Social-Media-Plattformen. Reingard Diermeier berichtet.
4: Über TikTok hat die Frau Kontakt mit dem späteren Opfer aus dem Unterland aufgenommen. Es war zunächst ein belangloser Austausch. Dann hat der Mann begonnen, immer wieder Geld auf eine von ihr vorgeschlagene App für Kryptowährungen zu überweisen. Zuerst ein paar tausend Euro, dann immer mehr, schließlich auch die Erbschaft der Mutter. Insgesamt waren es etwa 500.000 Euro. Das Gewinnversprechen war gigantisch. Irgendwann zeigte es 15 Millionen Dollar auf dem fingierten Konto an. Geld, das dann letztendlich weg war. Immer wieder gehen Täterinnen und Täter ähnlich vor, wie der Leiter der Kriminalprävention Hans-Peter Seewald sagt. Sie kennen die Bedürfnisse ihrer Opfer.
5: Beispielsweise, sie wissen, dass man gerne Geld verdient, schnell reich wird. Und dann wird behauptet, jetzt oder nie, sozusagen jetzt besteht die Möglichkeit, über Nacht das Geld zu verdoppeln und sonst hast du die Chance verpasst. Und damit erzeugen die auch diesen emotionalen Druck.
4: Die Kriminalprävention weist immer wieder auf Warnsignale hin, denn die Maschen sind oft ähnlich.
5: Ja, wenn jetzt beispielsweise zuerst das Gespräch über belanglose Themen nur war und dann plötzlich es darum geht, um ein Geldgeschäft zu machen, sollte man generell schon misstrauisch werden. Und dann beim genaueren Hinsehen sollte man dann schon schauen, ob diese angegebene oder angebotene Plattform auch beispielsweise registriert ist, eine Lizenz hat bei einer Finanzmarktaufsichtsbehörde.
4: Auch eine andere Form von Betrug wird derzeit beobachtet. In St. Anton kommt es aktuell zu Betrugsanrufen von falschen Polizisten, die versuchen, ihren Opfern Geld oder Wertsachen herauszulocken.
3: Berichtet Reingard Diermeier. Die Marktgemeinde Telfs trauert um ihren langjährigen Bürgermeister und Ehrenbürger Helmut Kopp. Er ist gestern im Alter von 87 Jahren verstorben. Kopp war von 1974 bis 2004 Bürgermeister von Telfs. Zu seinen großen Verdiensten zähle der Strukturwandel von Telfs zu einer modernen, wirtschaftlich starken Gemeinde mit höchster Lebensqualität. So die Gemeinde Telfs in einer Aussendung. Zum Sport jetzt. Das Ziel der WSG Tirol im Frühjahr 2027, das erste Bundesliga-Heimspiel im Gernot-Lange-Stadion in Wattens auszutragen, ist durch die gestrige Abstimmung im Gemeinderat deutlich in die Ferne gerückt. Der Gemeinderat hat eine Haftungsübernahme für den Stadionumbau in Höhe von 1 Million Euro abgelehnt. Jetzt sucht man bei der WSG nach alternativen Lösungen. Nathalie Wander berichtet.
6: In einer ersten Bauphase wird derzeit für 1,6 Millionen Euro der Rasen im Gernot-Langes-Stadion Bundesliga-tauglich gemacht, inklusive einer Rasenheizung. Für die zweite Baustufe, 3 Tribünen, LED-Flutlicht und Beschallung, bräuchte es 4,5 Millionen Euro. Die Banken hätten unerwartet die geforderte Besicherungsquote für die Finanzierung erhöht und zusätzlich eine Haftungsbeteiligung der Marktgemeinde als Grundstückseigentümerin gefordert, so die WSG. In der gestrigen Gemeinderatssitzung wurde die Haftungsübernahme mit 11-8 Stimmen abgelehnt. Zu hoch sei das Risiko, so der Bürgermeister. Bei der WSG will man nun nach anderen Lösungen suchen. Unterstützung gäbe es dabei auch von den WSG-Fans. Denn nach 8 Jahren Bundesliga-Zugehörigkeit wollen alle endlich ein Heimspiel daheim.
3: Und die Kunstbahnrodlerin Madeleine Egle aus Rinn wird nach ihrer Sperre wegen 3 verpasster Dopingkontrollen ihr Comeback geben. Egle, die unter anderem die Olympischen Winterspiele in Cortina verpasst hat, hat sich jetzt nach längeren Überlegungen entschieden, weiterzumachen. Norbert Wilina.
7: Im Februar 2025 bestreitet Madeleine Egle ihr bisher letztes Weltcuprennen. Danach wird sie wegen 3 verpasster unangemeldeter Dopingkontrollen für 20 Monate gesperrt. Jetzt kehrt die 27-Jährige in den Spitzensport zurück.
8: Man möchte es irgendwie doch irgendwie selber entscheiden, dass man seine Karriere beendet. Und für mich wäre es nicht ganz meine Entscheidung gewesen. Deswegen, das war einer, glaube ich, der größte Punkt, warum ich entschieden habe, dass ich sage, jetzt mache ich es nochmal, jetzt ziehe ich nochmal durch.
7: Nach ihrer Sperre wollte Egle einige Zeit gar nichts vom Rodeln wissen.
8: War dann schon in einem ziemlichen Loch drinnen. Ich muss auch sagen, ich habe wirklich kein einziges Rennen wirklich angeschaut, bis dann halt auf Olympia, wo ich mich dann entschieden habe, hinzufahren.
7: Um ihre jüngere Schwester Selina zu unterstützen, die in Cortina zusammen mit Lara Kipp 2 Medaillen gewonnen hat.
8: In Olympia war halt dann vor allem eine Entscheidung für meine Schwester, wo ich sage, ich möchte für sie da sein und ich weiß, wie sehr es ihr bedeutet hat, dass sie da gewesen bin. Deswegen war keine einfache Entscheidung, aber ich glaube, manchmal entscheidet man sich halt auch für andere, dass man es da macht.
7: Ab 1. September darf Madeleine Egle wieder mit dem heimischen Team trainieren, ab November dann wieder Rennen bestreiten.
8: Also für mich echt mein Ziel ist, dass sie wirklich dahin geht, dass sie mit Freude an das Ganze rangeht, dass sie auch Spaß hat dabei und dann einfach ein bisschen entdeckt so für mich, was bedeutet für mich der Sport jetzt noch. Weil jetzt nach einem Jahr, wo man nicht da war, hat man doch viele andere Sachen auch gesehen.
7: Zusätzliche Motivation gibt die anstehende Heimweltmeisterschaft in Innsbruck Eagles.
8: Dann natürlich ist es motivierend, wenn man weiß, man hat eine WM daheim, was halt immer etwas ganz Besonderes ist. Aber definitiv eigentlich vor allem der Gedanke, dass sie für mich selber meinen Weg nochmal gehen möchte.
7: Man darf gespannt sein, wohin der sportliche Weg der Madeleine Egle führt.
3: Berichtet Norbert Bilina und das war die Abendinformation in Radio Tirol.
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0: Das ist der Radio Tirol Nachmittag, ein besonderer Nachmittag, nämlich Sonnenfinster Nachmittag. Sonnenfinsternis Nachmittag und das hat Ursachen auf Tirols Straßen in diesem Fall. Eine Hörerin hat angerufen und inzwischen wissen wir auch, es steht vieles, nämlich auf der Mittelgebirgsstraße, wenn Sie von Hall kommen in Richtung Tulfest, da fährt nämlich die Bahn heute am Abend und da ist alles völlig überlastet. Sie stehen da von Volder Wald weg bis nach Tulfest im Stau und auch die Zufahrt Mittelgebirge von Igls kommend Richtung Tulfest, da geht es zäh voran. Also da sind die Parkplätze einerseits überlastet bereits und auch die Zufahrt in Richtung Tulfest. Dann gibt es noch ein Problem auf der Inntalautobahn in Richtung Oberland zwischen Innsbruck West und Völs. Da ist nach einem Unfall die Überholspur jetzt gesperrt, da gibt es bereits 1,5 Kilometer Stau, die Tendenz in diesem Bereich steigend. Und in Richtung Unterland zwischen Innsbruck-Ammers und Wattens ein Plus von 15 Minuten mehr. Das Ganze vor einer Baustelle, dort auch Stau auf der Ausweichstrecke auf der Bundesstraße vor Wattens. Wo auch immer Sie unterwegs sind, gute und sichere Fahrt und viel Geduld.
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0: Das ist der Sound, das sind große Hits für einen Mittwochnachmittag. Schön, dass wir Sie in Richtung Abend begleiten dürfen.
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0: Und mit der immer gleichen Frage, was braucht man im Sommer?
2: Eiscreme.
0: Okay.
2: Dann Sonnenliege auf dem Balkon aus, meine Milchshakes und einfach relaxen.
0: Also das bekommen es eigentlich eh alles auch bei uns, von der Eiscreme bis zu den Milchshakes. 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
1: Derzeit ist in Österreich eine partielle Sonnenfinsternis zu sehen. Bei einer partiellen Sonnenfinsternis verdeckt der Mond die Sonne teilweise. Am Himmel sehen die Menschen die Sonne dann als Sichel. Der Höhepunkt von der partiellen Sonnenfinsternis ist in Wien um 20.13 Uhr, wenn die Sonne untergeht. In Nordspanien zum Beispiel verschwindet die Sonne ganz hinter dem Mond. Besonders interessant sind für Wissenschaftler die letzten Minuten von der Sonnenfinsternis. In diesen letzten Minuten ist von der Sonne nur mehr ein schmaler Spalt zu sehen. Durch das flimmernde Sonnenlicht entstehen helle und dunkle Streifen, die sich als Schatten hin und her bewegen. Wenn Wissenschaftler dieses Ereignis besser verstehen, können sie zum Beispiel Wettervorhersagen verbessern. Ab heute gilt in den Mitgliedsländern von der Europäischen Union offiziell eine neue Regelung. Verpackungen müssen in Zukunft recycelt werden. Bei Recycling werden Verpackungen zu neuen Produkten verarbeitet. Für die Verpackung von Lebensmitteln gibt es jetzt besonders strenge Regeln. Sogenannte PFAS-Stoffe dürfen nicht mehr so viel genutzt werden. Denn diese PFAS-Stoffe kommen dann auch in unsere Körper. Und das ist schlecht für unsere Gesundheit. Manche PFAS-Stoffe können zum Beispiel Krebs auslösen. Die große Hitze in Österreich betrifft auch Schiffe auf dem Fluss Donau. In letzter Zeit hat es nämlich viel zu wenig geregnet. Deshalb ist im Fluss Donau zu wenig Wasser. In Wien können 23 Kreuzfahrtschiffe deshalb nicht weiterfahren. Die Schiffe ankern rund um die Wiener Reichsbrücke. Für diese Schiffe ist Wien die Endstation von ihrer Flussfahrt. Denn derzeit können die Schiffe nicht nach Ungarn weiterfahren. Damit Schiffe nicht so tief in der Donau fahren, werden Produkte auf mehrere Schiffe verteilt. Das waren die Nachrichten in einfacher Sprache. Redaktion Anna Kirchgatterer und Lorenz Lohr.

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1: Am Mikrofon begrüßt sie Cornelia Krebs. Die Regierung will Bauern mit Dürreschäden unterstützen. Wie, darüber sind sich ÖVP und SPÖ allerdings nicht einig. Landwirtschaftsminister Norbert Totschnig von der ÖVP pocht auf zusätzliche Mittel. Die SPÖ würde die Hilfen gerne über Umschichtungen im Landwirtschaftsbudget freimachen. Mehr von Astrid Petermann.
2: Die SPÖ will im budgetären Rahmen bleiben und Geld umschichten. Kürzen könnte man etwa bei der Förderung des Agrardiesels, so SPÖ-Regierungskoordinatorin Michaela Schmidt.
3: Das ist eine Möglichkeit, die uns eingefallen ist. Aber natürlich ist das Sache des Ministers, wie er sein Budget umschichten würde und wo er vielleicht diese Mittel auch findet.
2: Von Landwirtschaftsminister Norbert Totschnig, ÖVP, heißt es dazu, Geld von einer Tasche in die andere zu verschieben, sei keine Hilfe. So etwas werde es mit ihm nicht geben. Bei den NEOS will man darauf achten, dass Hilfen treffsicher ausgezahlt werden, heißt es. Und dass die, die etwa über Versicherungen vorgesorgt haben, nicht die Dummen seien.
1: Die goldgelbe Vergilbung der Rebe ist erstmals in Niederösterreich nachgewiesen worden. Entdeckt wurde die schwere Krankheit im Bezirk Bruck an der Leitha. Übertragen wird sie durch die amerikanische Rebzikade. Die Krankheit selbst kann nicht direkt bekämpft werden. In Burgenland und in der Steiermark hat sie bereits massive Schäden verursacht. Verdachtsfälle müssten gemeldet werden. Im Prozess nach einem brutalen Raubüberfall, einer sogenannten Home Invasion und Schüssen auf Polizisten in Amstetten ist ein 59-Jähriger heute nicht rechtskräftig zu lebenslanger Haft verurteilt worden. Drei Männer sollen im September 2025 eine 74-Jährige in ihrem Haus überfallen haben. Weil der 59-Jährige auf der Flucht auf zwei Polizisten geschossen hat, wurde er wegen Mordversuchs verurteilt. Einzelheiten von Gerhard Eisinger.
4: Alle drei Angeklagten wurden wegen versuchten Raubes verurteilt. Der 59-jährige Kosovare, der bereits wegen eines vollendeten Mordes vorbestraft ist, wurde wegen der Schüsse auf die Polizisten auch wegen zweifachen Mordversuchs schuldig gesprochen. Die beiden anderen Beschuldigten, ein 50-jähriger weiterer Kosovare und ein 56-jähriger Albaner, wurden zu je 4 Jahren Freiheitsstrafe verurteilt. Die Entscheidungen der Geschworenen sind dabei jeweils einstimmig gefallen. Der Anwalt des 59-Jährigen hat gegen die lebenslange Haftstrafe Berufung angemeldet. Der Staatsanwalt, die anderen beiden Verteidiger und die privatbeteiligten Vertreter haben hingegen auf weitere Rechtsmittel verzichtet. Die Urteile gegen den 50- und den 56-Jährigen sind damit bereits rechtskräftig.
1: Nur 4 Monate nach ihrem überraschenden Rücktritt kehrt Lisa Eder auf die Skisprungschanze zurück. Die 25-jährige Salzburgerin hat das Training wieder aufgenommen und bereitet sich auf die kommende WM-Saison vor. Sie habe Freude und Motivation für den Sport wiedergefunden, teilte der ÖSV mit. Das waren die Nachrichten mit Cornelia Krebs.
5: Der Mittwoch geht fast ausnahmslos strahlend sonnig zu Ende und garantiert damit im Großteil Österreichs freie Sicht auf die partielle Sonnenfinsternis heute Abend. Nur von Osttirol bis zu den niederen Tauern könnten größere Quellwolken oder Schauerwolken die Sonne vereinzelt verdecken. Morgen Donnerstag wird die Luft noch etwas trockener und damit ist der Sonnenschein meist ungetrübt. Es gibt kaum Wolken, tiefblauen Himmel, auf den Bergen exzellente Fernsicht und nur minimale Gewittergefahr. Die Temperaturen ändern sich kaum, Höchstwerte 25 bis 33. Grad. So viel zum Wetter von Michael Mattern.
6: Stichwort Sonnenfinsternis, da gibt es Probleme im Radio Tirol. Verkehrsservice, wenn Sie auf der Mittelgebirgsstraße in Richtung Tulfes unterwegs sind, ab Folderwald bis zur Bahn in Tulfes, zur Nungritzer Bahn, steht alles, da stehen Sie im Stau, da geht momentan nichts weiter. Alles überlastet. Probleme auch auf der Inntalautobahn in Richtung Oberland zwischen Innsbruck-West und Völs. Da ist nach einem Unfall die Überholspur gesperrt. Es gibt inzwischen 5 Kilometer Stau und eine halbe Stunde Zeitverlust. Und Probleme auch auf der Zillertalstraße taleinwärts vor dem Brettfalltunnel wird der Verkehr wegen Überlastung aktuell blockweise abgefertigt. Rechnen Sie auch dort mit Verzögerungen. Gute und sichere Fahrt.
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1: Am Mikrofon begrüßt Sie Cornelia Krebs. In Kürze ist es soweit. Ab ca. 19.20 Uhr wird sich heute der Mond nach und nach vor die Sonne schieben, bis sie fast vollständig bedeckt ist. Auch wenn es bei uns diesmal keine totale Sonnenfinsternis ist, ist es doch die stärkste seit 27 Jahren. Mehr von Raphael Krapscher.
2: Beobachten kann man das Spektakel in Österreich heute bis zum Sonnenuntergang. Im Osten, etwa in Wien, wird der Höhepunkt der Sonnenfinsternis gegen 20.13 Uhr erreicht. Schon wenige Minuten später wird die durch den Mond bedeckte Sonne aber bereits hinter dem Horizont verschwinden. Im Westen, zum Beispiel in Bregenz, wird der Höhepunkt gegen 20.17 Uhr stattfinden. Die Sonne wird dort aber auch erst gegen 20.40 Uhr untergehen. Aber egal wo man ist, der Blick nach oben lohnt sich auf jeden Fall, sagt auch der Astrophysiker Franz Kerschbaum von der Universität Wien.
3: Die Welt hält den Atem an, man erlebt etwas, was es sonst einfach nicht gibt. Alles kommt zur Ruhe und das ist einfach etwas, was man nicht vergisst.
2: Also Schutzbrille einpacken und einen Platz zum Beobachten suchen. Idealerweise mit möglichst freiem Blick in Richtung Westen.
1: In den vergangenen Tagen ist wiederholt über mögliche Migrationswellen von Marokko nach Ceuta berichtet worden. Entscheidend sind dabei oft private Chatgruppen, in denen Menschen Informationen, Hoffnungen und Ängste teilen. Der ORF hat Zugang zu solchen Gruppen bekommen und tausende Nachrichten analysiert. Maximilian Handel vom ORF-Verifikationsteam, ORF de facto. Was sind das eigentlich für Gruppen?
4: Das sind meist private Chatgruppen auf Messenger-Diensten wie zum Beispiel WhatsApp. Oft entstehen sie informell, jemand lädt Bekannte ein, diese wieder andere und so wachsen die Gruppen schnell. Viele dieser Gruppen gab es schon vorher und plötzlich dreht sich dort vieles um Ceuta.
1: Und was schreiben die Menschen dort konkret?
4: Die Menschen tauschen dort verschiedene Infos aus, also zum Beispiel, wie man den roten Schlauch, der als Barriere am Meer errichtet wurde, zerschneiden kann. Aber auch über Schlafplätze und Routen wird gesprochen. Und man merkt schnell, viele wollen es offenbar versuchen, manche auch schon zum zweiten Mal. Aber wie viele das wirklich sind und ob es nochmals einen Ansturm auf Ceuta geben wird, lässt sich aus diesen Gruppen nicht verlässlich ableiten.
1: Danke, Maximilian. Marokko hat unterdessen eine Gruppe von Menschen festgenommen, die im Verdacht stehen, zu neuen Versuchen der irregulären Einreise in die spanischen Exklaven Ceuta und Melilla angestiftet zu haben. Die israelische Armee hat radikale Siedler, die seit Tagen eine palästinensische Familie in einem abgelegenen Haus bedrängen, bisher nicht gestoppt. Das Militär teilte in der Früh zwar mit, man gehe gegen die Siedler vor, die Zugänge zu dem Haus in dem Dorf Kusra mit großen Steinen blockiert haben. Am Nachmittag hieß es jedoch lediglich, die Bemühungen gingen weiter. Jener Mann, der vergangene Woche eine Dorotheum-Filiale in Wien-Währing überfallen haben soll, ist in Untersuchungshaft wegen Tatbegehungs- und Fluchtgefahr. Der Mann ist umfassend geständig und spricht von einer Kurzschlusshandlung. Als Motiv nennt er Spielschulden. Das waren die Nachrichten mit Cornelia Krebs. Zum Wetter.
5: Die partielle Sonnenfinsternis und die Perseiden sind heute Abend bzw. über Nacht meist ungestört zu sehen, denn der Himmel ist weitgehend wolkenfrei. In den nächsten Tagen bringt ein kräftiges Hoch in ganz Österreich ungetrübtes Sommerwetter. Die Sonne scheint von früh bis spät, über weite Strecken ist es sogar wolkenlos. Erst am Samstag und Sonntagnachmittag sind im Westen ein paar Wärmegewitter dabei. Es wird heiß, die Temperaturen erreichen 26 bis 34, am Wochenende bis zu 37 Grad. In der ausgesprochen trockenen Luft ist die Hitze aber vergleichsweise erträglich. So viel zum Wetter von Michael Mattern.
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7: Herzlich willkommen zur zweiten Musiktruchenstunde heute Abend. Jetzt mit extra viel volkstümlicher Musik. Fein, dass Sie mit dabei sind.
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Ja, jetzt sitze ich da und denke mir eben, was hätte ich besser machen können in meinem Leben? Sicher gibt es ein paar Sachen, die ich nicht hätte sollen machen. Aber eigentlich bin ich schon zufrieden, so wie es ist und wie es war. Und ich hoffe, der Herrgott

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1: Am Mikrofon begrüßt Sie Cornelia Krebs. Die hierzulande eindrucksvollste Sonnenfinsternis seit dem Jahr 1999, die in wenigen Minuten ihren Höhepunkt erreicht und mancherorts noch gut zu sehen ist, läutet eine besondere astronomische Nacht ein. Nach dem Naturphänomen, bei dem der Mond die Sonnenscheibe von Österreich aus gesehen zu fast 90% verfinstert untergehen lässt, haben sich für die Nacht auch mit dem Maximum des Meteorstroms der Perseiden viele Sternschnuppen angesagt. Die Wetterbedingungen sind vielerorts ideal. Eine für den Weinbau gefährliche Rebenkrankheit ist erstmals in Niederösterreich im Bezirk Bruck an der Leitha festgestellt worden, die goldgelbe Vergilbung. Diese Krankheit kann Rebstöcke zum Absterben bringen und wird durch die amerikanische Rebzikade übertragen. Jetzt haben Laborproben gestern Abend erstmals bestätigt, dass die gefürchtete Krankheit angekommen ist. Jürgen Winterleitner berichtet.
2: Die goldgelbe Vergilbung kann nicht direkt bekämpft werden. Befallene Rebstöcke müssen deshalb rasch erkannt und entfernt, also gerodet werden. Nach Angaben der Landwirtschaftskammer Niederösterreich können infizierte Reben währenddessen zur Ausbreitung der Krankheit beitragen. Übertragen wird der Erreger durch das Insekt amerikanische Rebzikade. Die Landwirtschaftskammer ruft deshalb zur Kontrolle auf. Weinbaubetriebe, aber auch Menschen mit einzelnen Rebstöcken im Privatgarten sollen aufmerksam beobachten. Auffällig sind gelbliche Blätter bei Weißweinsorten bzw. dunkelrote Blätter bei Rotweinsorten. Diese können sich später auch nach unten einrollen. Verdachtsfälle sind in ganz Niederösterreich meldepflichtig.
1: Die Weltgesundheitsorganisation reagiert mit Sorge und scharfer Kritik auf die Kinderimpfpolitik der US-Regierung. Präsident Donald Trump verfügte zuletzt in einem Dekret, die Zahl der empfohlenen Impfungen zu reduzieren. Außerdem fordert er die Aufteilung von Kombi-Impfungen auf mehrere Arztbesuche. Dies stehe nicht im Einklang mit dem Stand der Wissenschaft, so WHO-Chef Tedros Ghebreyesus. Rapid gewinnt auch das Rückspiel in der Fußball-Conference-League-Qualifikation gegen Peide aus Estland. Damit steigen die Hütteldorfer wie erwartet ins Playoff auf. Martin Lang.
3: Zu Hause reicht es dann für Rapid zu einem 2:0 Heimerfolg ohne großen Glanz. Führungstor vor der Pause aus kurzer Distanz durch Thilio. In der Schlussphase verwandelt Luis Schaub einen Elfmeter. Rapid hat zum Saisonstart bewerbsübergreifend jetzt sogar 7 Spiele und 7 Siege. Und in der Conference-League-Playoff Runde geht es nächste Woche zunächst auswärts weiter, aller Voraussicht nach, das ist noch nicht ganz offiziell, in Schottland gegen Heart of Midlothian mit einem Auswärtsspiel in Edinburgh. Und heute Abend geht es mit dem Fußball-Europacup in Österreich weiter, mit dem UEFA-Supercup-Match zwischen Champions-League-Sieger Paris Saint-Germain und Europa-League-Sieger Aston Villa in Salzburg ab 21 Uhr.
1: Das waren die Nachrichten mit Cornelia Krebs. Zum Wetter.
4: Freie Sicht auf die partielle Sonnenfinsternis und später auf die Sternschnuppen der Perseiden. Der Abend und die Nacht verlaufen fast überall wolkenlos. Morgen Donnerstag wird die Luft noch etwas trockener und damit ist es in ganz Österreich strahlend sonnig. Es gibt kaum Wolken, tiefblauen Himmel und nur minimale Gewittergefahr. Die Temperaturen erreichen ähnlich wie heute hochsommerliche 25 bis 33 Grad. Am Freitag und am Wochenende weiterhin viel Sonne und immer heißer mit bis zu 37 Grad am Sonntag. So viel zum Wetter von Michael Mattern.
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1: Am Mikrofon begrüßt sie Cornelia Krebs. Bei zumeist klarem Wetter haben am Abend Millionen Menschen in Europa die Sonnenfinsternis beobachtet. Der Kernschatten des Mondes zog über die Nordpolarregion, streifte Grönland und Island und traf auf Spanien und die Nordostspitze Portugals. Weiter ging es über die Iberische Halbinsel und die Balearen, bis die totale Sonnenfinsternis kurz nach 20.30 Uhr im Mittelmeer enden sollte. Wie die Bundesregierung langfristig mit der menschengemachten Erderhitzung umgehen möchte und auch wie das Ziel Klimaneutralität 2040 erreicht werden soll, all das soll im Klimagesetz von ÖVP-Umweltminister Norbert Rotschnig stehen. Seit mehr als einem Jahr wird verhandelt. Wann wird sich die Regierung einigen? Julian Kern hat sich umgehört.
2: Seit Juli gibt es eine grundsätzliche Einigung zwischen den Verhandlern von ÖVP, SPÖ und NEOS. Ein Beschluss ist aber nicht in Sicht, weshalb Umweltminister Norbert Totschnig zuletzt die Blockierer aufforderte, ihre Einwände aufzugeben. Wer aber ist hier eigentlich gemeint? Julia Herr von der SPÖ sagt:
3: Da muss vor allem die ÖVP mit sich selbst jetzt klären, ob man zur Klimaneutralität 2040 steht.
2: Vor allem die Vertreter der Industrie und der Wirtschaft sträuben sich. Sie sind dagegen, dass Österreich 10 Jahre früher klimaneutral werden soll, als sich das etwa die EU-Kommission vorgenommen hat. Befürchtet werden Wettbewerbsnachteile und dass Arbeitsplätze verloren und Wohlstand eingebüßt werden könnte. In den kommenden Tagen sollen neue Verhandlungsrunden fixiert werden, um die verbliebenen Differenzen auszuräumen und das Gesetz in Begutachtung zu schicken.
1: Im Kampf gegen Vergewaltigungen unter Einfluss von K.O.-Tropfen ist das österreichische Bundeskriminalamt nun dem internationalen Projekt Medusa beigetreten. Dieses von Europol koordinierte Projekt bündelt grenzüberschreitende Erkenntnisse in diesem Bereich. Bernd Kuschuh informiert.
4: Auslöser für das Projekt Medusa waren Recherchen des Norddeutschen Rundfunks über ein Online-Netzwerk, in dem Vergewaltiger beschrieben haben, wie sie Frauen betäuben und missbrauchen. In Österreich sind bisher 2 Fälle aus Niederösterreich und Tirol bekannt, wo den mutmaßlichen Tätern vorgeworfen wird, ihre Partnerinnen mit Schlafmitteln betäubt und vergewaltigt zu haben. Die beiden Fälle konnten zwar unabhängig vom internationalen Projekt Medusa ermittelt werden, aber nach Kritik daran, dass Österreich bei Medusa nicht dabei war, ist das Bundeskriminalamt nun beigetreten. Präventiv, also etwa für künftige Fälle und um von der Erfahrung in anderen Staaten zu profitieren.
1: Nach dem Erdbeben in Kolumbien läuft den Einsatzkräften bei der Suche nach Überlebenden die Zeit davon. Heute am Nachmittag schloss sich das Zeitfenster der ersten 72 Stunden nach dem Unglück, die für die Bergung von Überlebenden entscheidend sind. In der Nacht konnten Rettungskräfte in Pereira eine 32-Jährige lebend aus Gebäudetrümmern retten. Die Zahl der Toten stieg auf 239, 387 Menschen gelten laut Katastrophenschutzbehörde noch als vermisst. Das waren die Nachrichten mit Cornelia Krebs. Zum Wetter.
5: Die Nacht verläuft überall trocken und sternenklar. Damit kann es kräftig abkühlen. Die Temperaturen sinken auf erfrischende 18 bis 8 Grad. In den nächsten Tagen bringt ein kräftiges Hoch in ganz Österreich ungetrübtes Sommerwetter. Die Sonne scheint von früh bis spät, über weite Strecken ist es sogar wolkenlos. Erst am Samstag und Sonntagnachmittag sind im Westen ein paar Wärmegewitter dabei. Es wird heiß, die Temperaturen erreichen 26 bis 34, am Wochenende bis zu 37 Grad. In der ausgesprochen trockenen Luft ist die Hitze aber vergleichsweise erträglich. So viel zum Wetter von Michael Mattern.
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1: Millionen Menschen in Europa haben am Abend eine spektakuläre Sonnenfinsternis erlebt. Wie will die Regierung künftig mit Dürreschäden umgehen? Wladimir Putin droht Europa mit der Beschlagnahmung von Schiffen. Zum Nachtjournal begrüßt sie Cornelia Krebs. Bei zumeist klarem Wetter haben am Abend Millionen Menschen in Europa die Sonnenfinsternis beobachtet. Der Kernschatten des Mondes zog über die Nordpolarregion, streifte Grönland und Island, traf auf die Iberische Halbinsel und die Balearen, bis die totale Sonnenfinsternis kurz nach 20.30 Uhr im Mittelmeer endete. Auch in Österreich entpuppte sich die Eklipse als regelrechter Publikumsmagnet, etwa in Graz auf dem Schlossberg, wo Anke Mandl mit den begeisterten Menschen gesprochen hat.
2: Mir hat das damals schon begeistert, 1999, da war es 4 Jahre. Und es hat sich so in mein Hirn eingebrannt, dass ich gedacht habe, das will ich mir jetzt wiedergeben.
3: Warum bist du da?
4: Weil ich noch nie eine Sonnenfinsternis gesehen habe. Ich bin 2000 geboren, dementsprechend ist sich das gerade nicht ausgegangen. Und dann habe ich mir gedacht, dann nehmen wir das diesmal mit.
3: Also es ist eine fast einmalige Gelegenheit, wirklich so eine hochprozentuelle Sonnenfinsternis wirklich zu sehen.
5: Was erwartest du dir?
3: Okay. Ja, Sonnenfinsternis schon. Wie findest du, dass wirklich wird, wenn der Mond die Sonne verdeckt?
1: Ganz verdeckt hat der Mond die Sonne in Österreich ja nicht, anders als auf Mallorca, wo das Himmelsspektakel für erhebliche Verkehrsprobleme gesorgt hat. Die Politik diskutiert derzeit über Dürremaßnahmen. Gemeint sind damit Zahlungen an die Bauern, um deren Ernteausfälle abzufedern. Dabei gibt es durchaus auch in den Parteien Ideen und konkrete Vorschläge, wie derartige Schäden in Zukunft von vornherein niedriger ausfallen könnten, von sparsamer Bewässerung bis zum Erschließen von Grundwasserreserven. Schließlich ist damit zu rechnen, dass Dürre und Hitze das Land in Zukunft öfter plagen werden. Peter Daser.
6: Im ÖVP-geführten Landwirtschaftsministerium verweist man heute vor allem auf Förderprogramme, die es schon länger gibt und die darauf abzielen, Wasser länger im Land zu halten, etwa Wasser langsam im Boden versickern zu lassen, statt schnell abzuleiten, wenn es wieder regnet. Die Neos schlagen vor, den Bauern mit Daten und Prognosen zu helfen, beim Umstellen etwa auf Getreide mit weniger Wasserbedarf. Die Sozialdemokraten wollen, dass rasch ein Register geschaffen wird, wie viel Wasser Großverbraucher entnehmen. Die Grünen plädieren für Bewässerungsmethoden, die weniger Wasser verschwenden, etwa Tröpfchenbewässerung statt Sprühregner. Die Freiheitlichen schlagen vor, Wasservorkommenden in Gegenden mit großen Grundwasserreserven zu erschließen.
1: Der russische Machthaber Wladimir Putin droht Europa mit Vergeltung, sollten europäische Länder russische Handelsschiffe beschlagnahmen und deren Fracht verkaufen. Hintergrund sind die neuen EU-Sanktionen, wonach EU-Länder die Ladungen von Schiffen der sogenannten russischen Schattenflotte verkaufen dürfen, berichtet aus Moskau Carola Schneider.
7: Präsident Putin ist auf einem Raketenkreuzer und beobachtet Militärmanöver im fernen Osten des Landes, als er Europa droht. Einige EU-Mitgliedstaaten würden erwägen, russische Handelsschiffe zu beschlagnahmen und deren Fracht zu verkaufen. Das sei Piraterie und Raub. Sollte es tatsächlich so weit kommen, werde Moskau auf gleiche Weise antworten, und zwar überall auf der Welt, auch im Pazifik. Putin bezieht sich auf EU-Sanktionen, die es Mitgliedstaaten erlauben, die Fracht von Schiffen der russischen Schattenflotte zu beschlagnahmen und zu verkaufen, etwa Öl oder Getreide. Als Schattenflotte werden Tanker bezeichnet, mit denen Moskau versucht, internationale Exportsanktionen zu umgehen.
1: In Italien entwickelt sich ein Attentat gegen einen Investigativjournalisten im vergangenen Jahr zu einem wahren Krimi. Vor dem Haus von Sigfrido Ranucci war im vergangenen Oktober eine Bombe hochgegangen. Auftraggeber waren aber nicht Feinde, sondern vielmehr ein Freund, berichtet aus Rom Cornelia Wospanik.
8: Walter Lavitola wollte Sigfrido Ranucci zum Helden machen und zum Einstieg in die Politik bewegen. Lavitola ist gut vernetzt und hatte nicht nur einmal mit der Justiz zu tun. Für den Investigativjournalisten war er Informant, ebenso wie Freund. Nun, so sagt Ranuccis Anwalt, sei sein Mandant ein dreifaches Opfer.
9: Sigfrido Ranucci è tre volte vittima.
8: Eines Anschlags, des Verrats durch einen Freund und der Lynchjustiz durch Medien und Politik. Denn der Rechtsregierung waren die Recherchen des RAI-Journalisten immer schon ein Dorn im Auge. Vize-Regierungschef Matteo Salvini fordert, wer in so eine Geschichte verstrickt sei, müsse als Präsentator Pause machen. Und tatsächlich prüft die RAI gerade, ob Ranucci nach der Sommerpause weitermachen darf.
1: Wir kommen zurück nach Österreich, genauer nach Niederösterreich. Die Stadtgemeinde Langenlois war mit der Räumungsklage jenes Forsthauses, das jahrelang an die Familie Schimanek vermietet wurde, in zweiter Instanz erfolgreich. Die Stadt hat diese Räumung angestrebt, nachdem im Zuge von Ermittlungen gegen die sächsischen Separatisten in Deutschland im November 2024 eine Razzia in dem Forsthaus stattgefunden hatte. Sichergestellt wurden damals NS-Devotionalien und Munition. Einzelheiten von Gerhard Eisinger.
5: Das Forsthaus unterhalb der Burgruine Konseck im Ortsteil Schiltern gehört der Stadtgemeinde Langenlois. Das Objekt war seit 1976 an die Familie Schimanek vermietet gewesen. Nach der Razzia im Forsthaus, das der rechtsextremen deutschen Gruppierung Sächsische Separatisten laut Ermittlungsakten als Rückzugsort dienen sollte, hat die Stadt Langenlois auf eine Räumung geklagt. Mit der Begründung, wegen der medialen Berichterstattung sehe man den Ruf und die wirtschaftlichen Interessen der Stadt massiv beeinträchtigt. Das zeitinstanzliche Urteil des Landesgerichts Krems ist noch nicht rechtskräftig. Es hätten noch Rechtsmittel ergriffen werden können. Heute ist in der Stadtgemeinde Langenlois aber das Schreiben des Anwalts von René Schimanek eingegangen, dass er darauf verzichtet, so Bürgermeister Harald Leopold von der ÖVP. Die Übergabe des geräumten Forsthauses soll demnächst erfolgen.
1: Wir kommen zum Sport und Philipp Watzak.
10: Derzeit läuft das Supercup-Finale in Salzburg zwischen Champions-League-Sieger Paris Saint-Germain und Europacup-Sieger Aston Villa. Zur Pause steht es derzeit 1:1, Tore durch Kvaratskhelia und Macho. Rapid schafft den Einzug ins Conference-League-Playoff mit einem 2:0 Rückspielsieg, insgesamt 6:1 gegen Paide aus Estland. Im ersten Playoff-Spiel werden sie höchstwahrscheinlich auf Hart aus Schottland treffen. Skispringerin Lisa Eder setzt ihre Karriere nun doch fort und steigt kommende Saison in den Skisprung-Weltcup wieder ein. Luka Mladenovic gewinnt im Schwimmen das EM-Semifinale über die 200 Meter Brust. Morgen findet dann die Entscheidung um die Goldmedaille statt. Bei den Leichtathletik-Europameisterschaften in Birmingham schafft Enzo Dissel über die 110 Meter Hürden den Einzug ins Finale. Er kommt mit einer Zeit von 13 Sekunden 35 als insgesamt Fünfter weiter. Und die österreichischen Beachvolleyballer sind mit Erfolgen in die Beachvolleyball-EM gestartet. Hammerberg und Berger sowie Waller und Pristauz konnten jeweils klar mit 2:0 gewinnen. Bei den Frauen verlieren die Klingerschwestern das erste Match, die zweite Partie konnten sie aber gewinnen.
1: Zum Abschluss das Wetter. Michael Mattern, bitte.
11: Bei durchwegs klarem Himmel und nur wenig Wind sinken die Temperaturen heute Nacht kräftig. Tiefstwerte erfrischende 8 bis 18 Grad. Morgen Donnerstag wird die Luft noch etwas trockener und damit ist es in ganz Österreich strahlend sonnig. Es gibt kaum Wolken, tiefblauen Himmel und nur minimale Gewittergefahr. Die Temperaturen erreichen ähnlich wie heute hochsommerliche 25 bis 33 Grad. Am Freitag und am Wochenende weiterhin viel Sonne und immer heißer, mit bis zu 37 Grad am Sonntag.
1: Und das war das Nachtjournal. Cornelia Krebs sagt, danke fürs Zuhören.
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1: Am Mikrofon begrüßt sie Cornelia Krebs. US-Präsident Donald Trump verliert eine seiner engsten Mitarbeiterinnen im Weißen Haus. Dessen Sprecherin Caroline Leavitt gibt ihren Job mit Monatsende auf. Sie wolle mehr Zeit mit ihrer Familie verbringen, teilte Trump mit. Leavitt ist bei Medienvertretern umstritten. Sie greift bei ihren Briefings im Weißen Haus regelmäßig Journalisten an. Unter ihrer Leitung wurde der Zugang für eine Reihe renommierter Medien eingeschränkt. Die deutschen Nachrichtendienste sollen neue Befugnisse bekommen. Das hat heute das Bundeskabinett beschlossen. Die Regierung verweist auf die Bedrohungslage, die sich zuletzt noch verschärft habe. Über den Gesetzesentwurf berichtet aus Berlin Regina Pöll.
2: Die Nachrichtendienste müssten zu echten Geheimdiensten werden, so Innenminister Dobrindt.
3: Wir starten eine neue Zeitrechnung für die Nachrichtendienste. Wir sind tägliches Ziel hybrider Kriegsführung.
2: Der Bundesnachrichtendienst soll künftig auf IT-Systeme zugreifen und sie durchsuchen dürfen. Außerdem soll er berechtigt werden, selbst Drohnen zu manipulieren und Sprengstoff zu entschärfen. Der Verfassungsschutz soll in Wohnungen eindringen dürfen, etwa um Sprengstoff durch harmloses Pulver zu ersetzen. Die AfD sieht die Freiheitsrechte gefährdet. Grüne und Linke befürchten, dass die Kontrolle der Dienste zu kurz kommt. Die Regierung verspricht, diese auszubauen. Nach ihren Plänen soll die Reform im Herbst beschlossen werden.
1: Der Staatsfonds in Norwegen schreibt weiter Gewinne. Für das erste Halbjahr bilanziert der weltweit größte Einzelinvestor umgerechnet 160 Milliarden Euro an Zuwachs. Das Fondsvolumen steigt somit auf annähernd 2 Billionen Euro. Einzelheiten von Volker Obermeier.
4: Im März noch im Minus, jetzt wieder ein kräftiges Plus. Für den norwegischen Staatsfonds haben sich die Aktienkäufe bei den Tech-Werten rentiert. Noch nie ist ein Halbjahresergebnis so gut ausgefallen wie heuer. Ob Chiphersteller, Softwareentwickler oder Firmen mit Schwerpunkt künstlicher Intelligenz, der Fonds ist bei fast allen namhaften wie derzeit hochbewerteten Konzernen in den USA und Asien mit mindestens 1% beteiligt. Fondsmanager Nikolai Tangen sieht einmal mehr eine Momentaufnahme. Fallen die Kurse, fällt man mit. Der norwegische Staatsfonds ist an mehr als 7000 Unternehmen beteiligt, meist über Aktien. In ihn fließen die Einnahmen aus dem Öl- und Gasgeschäft. Finanziert werden zahlreiche Sozialleistungen.
1: Öl aus einem auf Grund gelaufenen Tanker, der der russischen Schattenflotte zugeordnet wird, hat die Küste des Oman erreicht. Das gab die internationale Seeschifffahrtsorganisation IMO heute bekannt. Der Ölteppich könnte demnach bis zu insgesamt 60 Kilometer Küste in diesem Gebiet verschmutzen. Der Tanker war Ende Juni im Arabischen Meer im Bereich des Archipels Al-Halaniyat auf Grund gelaufen. Die Gegend ist für ihre maritime Artenvielfalt bekannt. Das waren die Nachrichten. Zum Wetter.
5: Die Nacht verläuft überall trocken und sternenklar. Damit kann es kräftig abkühlen. Die Temperaturen sinken auf erfrischende 18 bis 8 Grad. In den nächsten Tagen bringt ein kräftiges Hoch in ganz Österreich ungetrübtes Sommerwetter. Die Sonne scheint von früh bis spät, über weite Strecken ist es sogar wolkenlos. Erst am Samstag und Sonntagnachmittag sind im Westen ein paar Wärmegewitter dabei. Es wird heiß, die Temperaturen erreichen 26 bis 34, am Wochenende bis zu 37 Grad. In der ausgesprochen trockenen Luft ist die Hitze aber vergleichbar. Gleichsweise erträglich. So viel zum Wetter von Michael Mattern.
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1: Es ist Donnerstag, der 13. August. Am Mikrofon begrüßt Sie Cornelia Krebs. In Deutschland beraten die Verkehrsminister von Bund und Ländern die schwierige Lage der Binnenschifffahrt. Wegen der Trockenheit können Frachter kaum oder nicht mehr unterwegs sein, weil der Wasserstand in den Fahrrinnen zu gering ist. Volker Obermeier berichtet.
2: Von Tag zu Tag verschlechtert sich die Lage etwa am Rhein. Wenn Binnenfrachter unterwegs sind, dann nur mit einem Bruchteil der normalen Ladung. Das Niedrigwasser B oder verhindert die Versorgung von Betrieben, etwa mit Erzen, Mineralölen oder chemischen Erzeugnissen. Das verlängert und verteuert zunächst Lieferketten, so der Logistikexperte Andreas Breinbauer.
3: Dann bedeutet das natürlich vor allem für die deutsche Industrie eine erhebliche Einschränkung, wie man auch bei bestimmten Chemiekonzernen sieht, die ihre Produktion bereits eingeschränkt haben.
2: Der Umstieg vom Schiff auf Straße oder Schiene sei keine brauchbare Alternative. Es fehle an ausreichend Transportkapazitäten sowie Infrastruktur. Experten gehen davon aus, dass sich die Lage in Deutschland bis Ende August nicht bessern wird.
1: Die Bedrohung durch eine Rakete soll laut US-Medien der Grund für das Täuschungsmanöver auf dem Rückflug von Donald Trump vom NATO-Gipfel in der Türkei gewesen sein. Es soll sich um eine schultergestützte Rakete oder eine Boden-Luft-Rakete gehandelt haben, berichteten der Fernsehsender CNN und die New York Times. Laut CNN befürchteten die Beamten, dass der US-Präsident in höchster Gefahr sei. Österreich, Deutschland, die Niederlande, Dänemark und Griechenland sind nach Medienberichten in fortgeschrittenen Gesprächen über die Einrichtung eines Zentrums für die Rückführung von Migranten in Uganda. Die Anlage könnte nach bisherigen Planungen bis 2027 ihren Betrieb aufnehmen und zunächst als Pilotprojekt dienen. Menschenrechtsorganisationen kritisieren die Auslagerung staatlicher Verantwortung in Nicht-EU-Länder scharf. Sie warnen vor rechtlichen Grauzonen. Der Flughafen von Catania bleibt wegen der anhaltenden Aktivität des Ätna länger geschlossen als zunächst angekündigt. Die Sperrung des Airports auf Sizilien wurde am späten Abend abermals verlängert. Starts und Landungen sind nun bis Freitag um 2 Uhr früh nicht möglich. Weitere Verlängerungen dürften nicht ausgeschlossen sein. Täglich landen tausende KI-generierte Musiktitel auf Online-Musikplattformen, ohne dass es die Hörer mitbekommen. Ab September soll Musikhören transparenter gemacht werden. Der weltweit größte Musikstreaming-Dienst Spotify will künftig Profile von Interpreten kennzeichnen, die mit künstlicher Intelligenz erstellt worden sind. Claudia Peintner-Schmidt berichtet.
4: Sie wirken menschlich, sind es aber nicht. Auf Spotify tauchen zunehmend KI-generierte Profile auf. Das heißt, bei den Musikern handelt es sich nicht um eine echte Person. Spotify will die KI-generierten Musiktitel nun für seine Hörerinnen und Hörer explizit ausweisen. Die neue Kennzeichnung soll auf Bannern, in den Profilbeschreibungen, in den Suchergebnissen sowie in Playlists zu sehen sein. Profilbetreiber können auch selbst angeben, ob dahinter eine KI-Figur steht. Man wolle Spotify zu einem transparenten und vertrauenswürdigen Ort für Musik machen, heißt es vom schwedischen Unternehmen. Experten gehen davon aus, dass das Problem um automatisch generierte Musik dadurch allein aber nicht gelöst wird. Echte Musiker verlieren seit einigen Jahren durch die künstlichen Konkurrenten immer mehr Aufrufe auf den Musikplattformen und damit Einnahmen.
1: Paris Saint-Germain gewinnt das UEFA-Supercup-Finale in Salzburg gegen Aston Villa und holt sich damit den ersten großen Titel in der neuen Saison. Christoph Ott.
5: Der Champions-League-Sieger setzt sich im Finale mit 2:1 vor über 27.000 Fans gegen den Europa-League-Sieger Aston Villa durch. In einem durchaus attraktiven Endspiel bringt Kvaratskhelia die Franzosen nach einer verhaltenen Anfangsphase in der 20. Minute in Führung. Der erst 17-jährige Aston Villa-Stürmer Macho erzielt kurz vor der Pause den zwischenzeitlich verdienten Ausgleich. Die Engländer können aber das Chancenplus nicht in noch mehr Tore ummünzen. PSG präsentiert sich hingegen eiskalt. Désiré Doué nützt erst die zweite gefährliche Chance und sorgt mit seinem Tor in der 64. Minute für den 2:1 Endstand. Damit kann Paris Saint-Germain nach dem Champions-League-Titel auch den Supercup-Titel erfolgreich verteidigen und ist erst die vierte Mannschaft, der das gelingt. Obendrein dürfen sich die Franzosen über ein Preisgeld von 5 Millionen Euro freuen.
1: Das waren die Nachrichten mit Cornelia Krebs. Zum Wetter.
6: Heute geht es in ganz Österreich strahlend sonnig durch den Tag. Über weite Strecken ist es vollkommen ungetrübte Gewittergefahr, selbst im Gebirge kein Thema. Bei nur wenig Wind wird es hochsommerlich heiß, Höchstwerte 25 bis 33 Grad. In den nächsten Tagen gibt es weiterhin stabiles Hochdruckwetter mit strahlendem Sonnenschein. Nur im Westen bilden sich am Wochenende ein paar Wärmegewitter. Es wird langsam immer heißer, die Temperaturen erreichen 26 bis 34 oder 35, am Sonntag sogar bis zu 37. 30 Grad. So viel zum Wetter von Michael Mattern.
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1: Im Studio ist Theresa Eder. Es ist 1 Uhr. Es war die erste totale Sonnenfinsternis über Westeuropa seit 1999. In Ländern wie Island und Spanien hat sich der Mond komplett vor die Sonne geschoben. Bei uns in Österreich war es diesmal nur eine partielle Finsternis. Da waren bis zu 90% der Sonne verdeckt. Tausende Menschen haben sich das Spektakel in Natura angeschaut und waren begeistert.
2: Ich finde es wunderschön. Es ist ein total schönes Spektakel. Wirklich wunderbar.
3: Bei so besonderen Ereignissen spürt man einfach, dass im Universum mehr ist, als man so täglich mitbekommt.
4: Für mich war es ganz was Besonderes. Generell meine allererste Sonnenfinsternis. Ich war 99, gerade ein Jahr alt. Und vor allem durch die Brille sieht man halt eben, wie der Mond so langsam über die Sonne geht. Und es schaut einfach sehr cool aus.
1: Wer die nächste totale Sonnenfinsternis in Österreich sehen will, muss ein bisschen warten. Die ist nämlich erst im Jahr 2081. Die nächste partielle gibt es dafür schon nächstes Jahr, am 2. August. Die Pressesprecherin des Weißen Hauses, Caroline Leavitt, hat überraschend ihren Rücktritt angekündigt. Die 28-Jährige ist ja erst im Mai nach der Geburt ihres zweiten Kindes wieder aus der Babypause zurückgekehrt. Sie begründet ihren Rücktritt jetzt damit, dass sie sich mehr Zeit mit ihrer Familie nehmen möchte. Leavitt galt als besonders treue Verteidigerin von US-Präsident Donald Trump. Wer nachfolgen wird, ist offen. Weinbau in der Krise. Weltweit wird immer weniger Wein konsumiert, besonders bei jungen Menschen. Die Branche reagiert darauf und reduziert in einigen Ländern bereits die Anbauflächen. Johannes Ruprecht berichtet.
5: Vor allem Rotwein wird immer weniger nachgefragt. In Frankreich werden deshalb bereits gezielt Rebflächen gerodet. Auch im Burgenland wird viel Rotwein angebaut. Die heimischen Winzer reagieren auf die veränderte Nachfrage und passen ihre Produktion an, sagt Fabian Sloboda, Winzer im Burgenland.
6: Zurzeit ist unser Verhältnis eher dem Weißwein gewidmet. Bei unserem Weingut sind ungefähr 80% Weißwein und 20% Rotwein.
5: Jedoch setzt vor allem die Trockenheit den heimischen Winzern zu, sagt Andreas Wickhoff vom Weingut Bründelmeier in Niederlande.
7: Wir werden jetzt sehen, wie sich die nächsten Wochen noch entwickeln. Aber ich gehe stark davon aus, dass eben die Ausbeute auch heuer geringer wird.
5: Das könnte langfristig auch dazu führen, dass die Anbauflächen bei heimischen Betrieben noch kleiner werden.
1: Jetzt weiter zum Wetter mit Michi Mattern.
8: Der Donnerstag bringt perfektes Bade- und Bergwetter. Die Sonne scheint von früh bis spät. Kaum eine Wolke zeigt sich am Himmel und die Fernsicht im Gebirge ist in der trockenen Luft ausgezeichnet. Es bleibt heiß, die Temperaturen steigen auf hochsommerliche 25 bis 33 Grad. In 2000 Meter hat es von Ost nach West 13 bis 19 Grad. Morgen Freitag und am Wochenende weiterhin meist strahlend sonnig und langsam immer heißer mit bis zu 37 Grad am Sonntag. Nur im Westen am Samstag einzelne und am Sonntag dann einige Regenschauer und Wärmegewitter.
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1: Im Studio ist Theresa Eder. Es ist 2 Uhr. Hitze, Dürre und Trockenheit. Immer mehr Menschen in Österreich machen sich Gedanken um die Wasserversorgung. Sorgen müsse man sich noch keine machen, heißt es aus dem Umweltministerium. Eine neue Umfrage zeigt aber, die aktuelle Situation beschäftigt uns Österreicherinnen und Österreicher mehr als bisher angenommen. Daniel Theisel berichtet.
2: Ja, fast 2/3 der Befragten sind der Meinung, innerhalb der kommenden 10 Jahre wird Wasser in Österreich ein knappes Gut. Hitze und Trockenheit sind keine kurzfristige Wetterlaune, sondern gekommen, um zu bleiben. Laut einer Analyse des Meinungsforschungsinstituts Market Agent ist die Trinkwasserversorgung derzeit für jede zweite Person in Österreich ein großes Thema. Und auch das Problembewusstsein ist in den vergangenen 3 Jahren stark gestiegen. Geringere Niederschlagsmengen und niedrige Pegelstände werden stärker wahrgenommen, ökologische und wirtschaftliche Folgen befürchtet, zum Beispiel mehr Waldbrände und größere Ernteausfälle. Das Positive: Bei akutem Wassermangel wäre die Bereitschaft zum Wassersparen in Österreich hoch, besonders beim Autowaschen und Poolbefüllen.
1: Marokko warnt vor einer erneuten Migrationswelle. Das marokkanische Innenministerium hat mehrere Menschen festgenommen. Diese sollen in sozialen Medien zu 9 Versuchen aufgerufen haben, illegal in die spanischen Exklaven Ceuta und Melilla einzureisen. Man werde alles tun, um das zu verhindern, erklärt das Innenministerium. Und Fußballabend in Österreich. Beim UEFA Supercup in Salzburg gewinnt Paris Saint-Germain mit einem 2:1 gegen Aston Villa. In der Conference League Qualifikation erreicht Rapid in Wien mit einem 2:0 gegen Peide das Playoff. Martin Lang, ein makelloser Saisonstart für die Hütteldörfer.
3: Der 7. Sieg im 7. Saisonbewerbsspiel wird ein glanzloses 2:0 in der Conference League Quali zu Hause gegen Peide aus Estland, das auch Rapid-Mittelfeldspieler Luis Schaub selbstkritisch sieht.
4: Die Leistung war nicht hundertprozentig gut. Ist natürlich gut, dass wir 7 Spiele, 7 Siege haben, aber natürlich muss auch die Performance stimmen. Es wird sicher im Playoff dann ein schwieriger Gegner.
3: Als Rapids Playoff-Gegner wird Heart of Midlothian aus Schottland erwartet. Die Wiener Austria spielt heute Abend ab 20.30 Uhr nach 2:1 auswärts ihr Rückspiel in Wien gegen Beta Jerusalem. In der Europa League Quali verteidigt Salzburg ab 19 Uhr gegen Paphos einen 1:0 Hinspielsieg auswärts auf Zypern. Und in Salzburg krönt sich Champions League-Sieger Paris Saint-Germain zum europäischen UEFA Supercup-Sieger mit einem 2:1 gegen Europa League-Sieger Aston Villa.
1: Jetzt zum Wetter mit Michi Mattern.
5: Heute geht es in ganz Österreich strahlend sonnig durch den Tag. Über weite Strecken ist es vollkommen ungetrübte Gewittergefahr, selbst im Gebirge kein Thema. Bei nur wenig Wind wird es hochsommerlich heiß, Höchstwerte 25 bis 33 Grad. In den nächsten Tagen gibt es weiterhin stabiles Hochdruckwetter mit strahlendem Sonnenschein. Nur im Westen bilden sich am Wochenende ein paar Wärmegewitter. Es wird langsam immer heißer, die Temperaturen erreichen 26 bis 34 oder 35, am Sonntag sogar bis zu 37 Grad.
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